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2: Hallo und herzlich willkommen im Kulturton, dem Kultur- und Bildungskanal auf Freirad. Heute in Zusammenarbeit mit dem Stadtarchiv Stadtmuseum Innsbruck. Mein Name ist Marion Umgeher und ich freue mich, dass wir heute den dritten Teil dieser kleinen Sendereihe gestalten dürfen. Es geht um 50 Jahre Olympische Spiele in Innsbruck. Zur Erinnerung, der erste Teil war ein Überblick über das Buch, das gleichzeitig erschienen ist, mit den Herausgebern Matthias Ecker, Joachim Bürgschwenter vom Stadtarchiv Stadtmuseum und gemeinsam mit Wolfgang Meixner. Der zweite Teil war mit Ethnologin Silke Meyer vom Institut für Europäische Kulturwissenschaften. Wir haben uns gemeinsam darüber unterhalten, über die relativ unbekannte Rolle der Freiwilligen der Olympischen Spiele in Innsbruck 1976. Diese Teile kann man auch nachhören auf der Radiothek der Freien Radios Österreich unter www.freie-radios.online. Und heute findet der dritte Teil statt. Wir sind hier im Rathaus in Innsbruck, gemeinsam mit Wolfgang Andechslinger und Alexa Lageder vom Amt für, es heißt ganz offiziell, Amt für Stadtplanung, Mobilität und Integration. Und ich freue mich sehr, dass wir heute über euren Beitrag für dieses Buch sprechen können. Ihr schreibt ja darin, dass die Olympischen Spiele ein großer Beschleuniger für die Stadtentwicklung war 1976 und darauf hinausgehend. Was ist denn bis heute da geblieben?
3: Ja, also vielleicht einmal ganz kurz auch auf unseren Beitrag eben einzugehen und kurz einzuführen. Bei dem Beitrag haben wir ja die tolle Aufgabe bekommen, eine Verbindung zu erstellen zwischen den Olympischen Winterspielen von 1964 und 1976 und eben der regen Stadtentwicklung der 1960er und 70er Jahre, die es faktisch in Innsbruck gegeben hat. Und unsere Aufgabe war es, sehr spekulativ eben zu schauen, wie viel hängt eigentlich zusammen. Und recht bald wurde für uns auch klar, dass Innsbruck, also dass diese Olympischen Winterspiele für Innsbruck weit mehr, also als Stadt Innsbruck weit mehr als ein sportliches Großereignis waren, sondern dass wirklich ganz viel vorangetrieben hat werden können. Innsbruck war natürlich auch sehr zerstört nach dem Zweiten Weltkrieg. Das hat ja auch der Matthias Ecker schon erklärt und der Wolfgang Meixner und der Joachim Bürgschwendner. Und es sind auch sehr viele Menschen in die Stadt gezogen nach dem Zweiten Weltkrieg und Innsbruck ist dementsprechend vor sehr großen Herausforderungen gestanden. Und so hat man dann Olympia genutzt, um die Stadt weiterzuentwickeln. Und man kann eigentlich sagen, dass es heute keine Olympiaruinen in Innsbruck tatsächlich gibt. Das war vor allem bei den zweiten Olympischen Spielen ganz ein großer Vorsatz der Stadtpolitik, dass es keine Olympiaruinen geben soll, sondern dass alles, was für Innsbruck gebaut wird, für diese Olympischen Spiele, der Bevölkerung zur Verfügung gestellt wird. Und wenn wir jetzt einen kurzen Blick darauf werfen, dann kann man sagen, dass vor allem bei den Sportstätten das wirklich so ist. Die Eishalle, die große, die damals für 1964 gebaut worden ist, die gibt es heute noch. Dort ist keine Eishalle mehr drinnen, die steht heute daneben. Aber die damalige Eishalle ist heute ein Veranstaltungszentrum. Und sicher auch bei der Skisprungschanze kann man sagen, die ist zwar architektonisch jetzt überarbeitet mit einem Entwurf von der Architektin Zaha Hadid, aber die Grundkonzeption der Arena und der Schanze, die war damals noch nach einem Entwurf von Hubert Bachensky, die Grundkonzeption ist die gleiche geblieben und vor allem diese Ikone, die Sprungschanze für die Stadt geworden ist, das ist ganz klar eben mit Olympia zu verbinden und die Bedeutung, die auch auch heute noch für das Stadtbild Innsbruck hat, die ist einfach dort ganz klar zu verorten. Aber natürlich auch im Bereich Wohnen und Unterkünfte sind ganz wichtige Gebäude für Innsbruck entstanden. Das Olympische Dorf 1 und das Olympische Dorf 2, das sind heute ganz, ganz, ganz wichtige und viele Stadtwohnungen in eigentlich einem sehr attraktiven und hochwertigen Stadtteil. Und beispielsweise die Jugendherberge, die zur Unterbringung von Besuchenden eben errichtet worden ist bei den zweiten Olympischen Spielen, die gibt es heute eigentlich auch noch im Original, leicht saniert. Was aber auch geblieben ist, ist das Wort Olympia im Alltag von Innsbruck. Olympia ist tatsächlich namensgebend geworden für Gebäude, also eben die Eishalle, die ich vorhin angesprochen habe. Das ist ja heute die Olympia World als Veranstaltungszentrum mit der Olympiahalle. Daneben ist die Olympiabrücke, die ist gebaut worden für die ersten Olympischen Spiele. Die ist, da gehen wir vielleicht später noch einmal genauer darauf ein. Und eben die Olympischen Dörfer, die wurden damals ja im Stadtteil Neuarzel gebaut. Und diesen neuen Stadtteil oder die Erweiterung in diesem neuen Stadtteil hat man dann zum Anlass genommen, dass man einfach den Stadtteil Olympisches Dorf oder O-Dorf, wie man in Innsbruck so schön sagt, genannt hat. Und bis 2019 ist ja auch der Opus noch dorthin gefahren.
2: Genau. Lieber Alexa, du hast ja schon angesprochen, die Lage war gerade in den 50er, 60er Jahren sehr angespannt. Wie kann ich mir denn die Situation vorstellen, wie als die Planungen rund um die Olympischen Spiele begonnen haben?
4: Die Planungen rund um die Olympischen Spiele, ich fange vielleicht ein bisschen früher an, weil das hat das Thema der Wohnungsnot oder der Wohnungssituation in Innsbruck ist ja schon ein sehr langes und hält auch bis heute an. Das Thema Wohnen ist immer aktuell und wichtig. Man kann eigentlich schon vor dem Ersten, vor dem Zweiten Weltkrieg, also da diese Zeit dazu nehmen, da hat Innsbruck ist relativ schnell gewachsen als Stadt. Das hat damit zu tun, weil damals auch die Eingemeindungen von umliegenden Dörfern waren, von Pradl, Wilten, Höttinger Au, also Hötting und Mühlau. Und Innsbruck hat um 1900 ca. 50.000 Bewohner gehabt, 1910 waren es dann schon 60.000. Das heißt, also auch da ist ein Zuzug sehr, sehr stark spürbar. Und die Wohnungsnot ist seit dem Ende des Ersten Weltkriegs eigentlich wirklich ein strukturelles Thema, das eigentlich bis heute sogar anhält. Und es sind so zeitlich auch noch ganz wichtige Themen dazugekommen, wie zum Beispiel in Zeiten 1939, wo eben zwischen Mussolini und Hitler die Vereinbarung war, dass sich die Südtiroler entscheiden können, ob entweder in Italien zu bleiben oder nach Österreich oder halt in das Deutsche Reich zu gehen. Da war Innsbruck halt ein Ort, da sind dann diese Südtiroler Siedlungen entstanden. Und durch den Krieg, Zweiter Weltkrieg, ist diese Wohnsituation insgesamt einfach nochmal verschärft worden. Also ca. 60% der Wohnungen sind im Zweiten Weltkrieg zerstört worden. Es hat 14.600 obdachlose Menschen gegeben. 1947, also zwei Jahre nach dem Krieg, waren es immer nur 3.000, die wirklich obdachlos waren. Da ist eine unmittelbare und wirklich lang anhaltende Wohnungsnot entstanden, obwohl man sehr, sehr stark und sehr schnell mit dem Wiederaufbau begonnen hat. Und diese Wohnungsengpässe waren in den 50er und 60er Jahren auch noch ganz präsent und ganz intensiv. Und man hat dann eben versucht, so Themen wie Barackensiedlungen hat es zum Beispiel auch in der Reichenau gegeben, diese Themen ganz bewusst aufzugreifen und strukturell in gezielten Wohnbau umzusetzen. Man hat schon in den 50er Jahren versucht, sich als olympische Stadt zu bewerben. Da hat man den Zuschlag nicht bekommen. Aber dann eben in den 60er Jahren hat man das wieder versucht und hat den Zuschlag tatsächlich erhalten. Und man hat dann sehr, sehr schnell das Thema Wohnen aufgegriffen. Da hat es grundsätzlich auch schon Planungen vorher gegeben, die man einfach, wo man überlegt hat, wie kann denn Innsbruck in der Nachkriegszeit, also wie kann man Wohnraum schnell schaffen, wohin soll denn Innsbruck wachsen und wie kann man eigentlich den Westen und den Osten auch gut erschließen. Also das sind so strukturelle Stadtentwicklungsfragen, die man dann planerisch aufgegriffen hat und mit dem Instrument Olympia ganz gut in Bewegung bringen hat können, weil da sind natürlich ganz andere Gelder geflossen, da war ein ganz anderer Rückhalt da, so eine ganz andere Notwendigkeit, bis zu dem Stichtag 64 da auch Wohnungen zur Verfügung zu stellen. Und da hat also dann eine sehr große Bauphase in Innsbruck tatsächlich stattgefunden. Und das Interessante war eben ganz bewusst, man hat diese olympische oder den olympischen Gedanken sozusagen, dabei sein ist alles, hat man hingemünzt auch auf das Thema Wohnen und alle Wohnungen, die man da errichtet hat, hat man wirklich in der Langfristigkeit gedacht. Also nicht, wie es in fast allen anderen olympischen Städten vorher und auch in vielen nachher passiert ist, dass man temporäre Bauten errichtet hat. Innsbruck hat da immer von Beginn an geschaut, diese Wohnungen, die für die Athletinnen und Athleten errichtet werden, müssen anschließend in den normalen Wohnungsmarkt integriert werden können. Und dadurch sind eine relativ günstige Mieten danach entstanden. Also man hat diese Querfinanzierungen nützen können, man hat den Druck auf Olympia, dass man da die Wohnungen haben muss, verwenden können, so als Beschleunigungsmodell. Und das ist eine ganz interessante und wirklich wichtige Strategie für Innsbruck, die man 64 das erste Mal probiert hat und dann später noch ein zweites Mal.
2: Gutes Stichwort, wenn wir zurückgehen nach 1964, da hat man ja das erste olympische Dorf gebaut. Würde man das heute auch noch so machen?
3: Also das erste olympische Dorf, wie der Wolfgang jetzt eh schon das eingeführt hat, strategisch würde man es sicher wieder so machen. Also diese Idee, dass quasi Wohngebäude gebaut werden, die zunächst einmal SportlerInnen und deren Teams unterbringen und in weiterer Folge dann zu leistbaren Wohnungen, also sogenannten Stadtwohnungen, umgewandelt werden sollen, das ist eine sehr gute Strategie. Und da sind im Olympischen Dorf ja beinahe 700 Wohnungen entstanden. Das ist wirklich eine sehr große Zahl. Und strategisch gesehen ja, aber eben, und ich möchte jetzt vielleicht auch kurz ein bisschen auf die Architektur eingehen, wenn man sich das Olympische Dorf 1 architektonisch anschaut, erkennt man recht bald Dinge, die wir heute bei so großen Quartiersentwicklungen, die es auch heute in Innsbruck immer noch gibt, wo wir ganz andere Ansätze fahren. Und vielleicht erkläre ich ganz kurz einmal, was gehört zum Olympischen Dorf 1. Das Olympische Dorf, das ist ja sogenannte Großwohnsiedlung, weil eben fast 700 Wohnungen im eigentlich ziemlich östlichen Rand von Innsbruck in einem Stadtteil, der hat damals eben noch Neuarzel geheißen. Und das Gebiet ist eben grundsätzlich im Zweiten Weltkrieg eingemeindet worden, weil es dort schon länger eben Stadterweiterungsideen gegeben hat. Und zum Olympischen Dorf 1 zählen sogenannte 8 Wohnhausscheiben. Das sind länglich ausgerichtete Gebäude. Die sind alle nach Westen und Osten ausgerichtet. Die sind alle genau gleich hoch. Die haben alle exakt gleich 11 Geschosse, sind 36 Meter hoch, haben aber fast den doppelten Abstand also im Verhältnis zur Höhe. Das heißt, man hat dort sehr viel Luft, sehr viel Freiraum rundherum. Und eben in diesen 8 Scheiben sind fast 700 damals äußerst moderne Wohnungen untergebracht worden, mit mit bis zu 120 Quadratmeter. Das sind Wohnungsgrößen, die gibt's heutzutage nicht mehr bei Stadtwohnungen. Ich glaube, da ist da die größte Wohnung wahrscheinlich so circa 85 Quadratmeter. Und genau, die waren alle ausgestattet mit Bad und Küche, also höchst modern. Wie ich eben schon gesagt habe, die schauen alle genau gleich aus. Also die sind total egalitär im Entwurf. Und das war dann auch, glaube ich, so einer der, die waren sehr groß und eben sehr gleich. Und das war eigentlich auch so der Startpunkt, wo die Kritik vor allem in der Fachschaft in Innsbruck recht bald schon gestartet hat. Das war einfach ein sehr großmaßstäbliches Projekt. Das hat damals auch natürlich 700 Wohnungen, 8 große Gebäude. Das war ein markanter Einschnitt in den damaligen Landschaftsbild dort draußen noch von Neuarzel. Und der Josef Lackner, ein damaliger Architekt, hat das recht prägnant beschrieben. Der hat dann eben gesagt, dass für ihn sind es im Grunde auch Kühe auf einer Weide, die dort gigantisch naiv herumstehen. Und ich glaube, das verdeutlicht recht gut die Kritik, die in der Fachschaft, also unter Architekten, entstanden ist. Ich sage jetzt bewusst auch Architekten, weil die meisten damals waren wirklich Männer. Und auch, dass das eine Amtsplanung war, also das hat ja wirklich das Amt für Stadtplanung entworfen, das ist natürlich auch ziemlich sauer aufgestoßen. Das macht man heute auch nicht mehr. Eben dieser Wohnbau war, der wird auch, wenn man in der Fachsprache spricht, das ist ein sehr rationaler, ein sehr funktionaler Wohnbau, der aber ganz ein klassisches Kind seiner Zeit ist, weil der Zweite Weltkrieg hat in Europa auch in ganz vielen Fachdiskursen einfach ein Vakuum generiert und auch in einem sehr spannenden Diskurs in Architektur und Städtebau, der noch in den 20er, 30er Jahren stattgefunden hat, wo es wirklich Europa und weltweite Vereinigungen gegeben hat von jungen Architekten, der hat dann einfach nicht mehr stattgefunden. Und im O-Dorf 1 hat man dann eigentlich noch auch Ideen von dieser Zeit aufgegriffen. Das ist die sogenannte funktionale Stadt, wo man eben Funktionen in der Stadt ganz klar getrennt hat. Da hat man Wohnen, Erholung, Arbeit und Verkehr versucht, recht gut zu sortieren, hat aber sehr darauf geachtet, dass viel Luft und Licht in Wohnraum kommen soll. Also dieser Slogan Licht, Luft, Sonne, der war ganz wichtig, der ist auch im Entwurf spürbar, aber dieser reine Wohnbau, der dort rational hingestellt wurde, der wurde natürlich zerrissen. Und genau um die Zeit, wo das O-Dorf entsteht, also genau in den Mitte der 1960er Jahre, entsteht dann auch mit einem Generationswechsel unter den Architektinnen, der ja durch den Zweiten Weltkrieg mitgekommen ist, entsteht ganz ein neuer Diskurs von Architektur und Städtebau. Und zwar hat man einfach das Ziel damals, dass man diese Großmaßstäblichkeit auflösen möchte, dass solche Wohngebiete vielfältiger werden sollen, dass der menschliche Maßstab ins Zentrum gerückt werden soll und dass das alles multifunktionaler geplant werden soll. Und man sagt dann eben, ich finde das immer recht schön, man sagt dann, dass ein Gebäude eben eine kleine Stadt werden soll. Und da werden dann auch eben Nachbarschaft und Teilhabe ganz große Themen, die dann bis noch in die 70er Jahre und eigentlich auch bis heute immer noch diskutiert werden. Also wir, wenn wir planen, dann sprechen wir auch immer noch von einer Stadt der kurzen Wege oder von einer Stadt in der Stadt, wenn man eben so ein Quartier neu entwickeln möchte.
5: Das heißt also, wenn ich es richtig verstanden habe, 76 waren ja das zweite Mal Olympische Spiele in Innsbruck. Da hat man dann wahrscheinlich komplett anders dann mittlerweile geplant.
4: Genau, beim zweiten Olympischen Dorf hat man mal schon allein die Planung ganz anders gemacht. Also wie die Alexa schon erwähnt hat, erstes Olympische Dorf, das hat einfach die Stadtplanung damals selbst geplant und einmal die Grundlagen dafür geschaffen. Beim zweiten Olympischen Dorf ist die Geschichte ein bisschen anders. Nachdem Olympia 1, also 1964, fertig war, hat man bereits 1965 einen städtebaulichen Wettbewerb österreichweit ausgeschrieben. Das ist also eine Strategie gewesen, um den Stadtraum und den Siedlungsraum von Innsbruck einmal noch weiter zu vergrößern. Damals ganz klar die Strategie, Innsbruck soll wachsen. Da hat man die Idee von Olympia 76 noch nicht greifbar gehabt, sondern da war es wirklich aus der Strategie der wachsenden Stadt heraus eine Planung. Und man hat dann verschiedenste Vorschläge bekommen und der Architekt Stiegler hat dann diesen Wettbewerb gewonnen. Und man hat im Weiteren mit anderen Architekten auch noch dann einzelne Bauabschnitte halt vertieft, die Gebäude geplant. Und der Ansatz ist gänzlich anders wie beim Olympischen Dorf 1. Man geht da viel mehr in die unterschiedlichen Höhenentwicklungen rein. Es gibt differenziertere Räume, es gibt gestaffelte Baukörper. Also auch da schon unterschiedliche Zugänge. Das Olympische Dorf 2 ist südlich des Olympischen Dorfes 1 platziert und bis zum Inn hin, also bis zur Promenade hin. Das ist dieser O2 oder Olympisches Dorf 2, dieses Gebiet. Und insgesamt hat man da über 30 Gebäude geplant. Und dadurch, dass Denver den Zuschlag von Olympia ganz kurzfristig abgesagt hat, ist Innsbruck dann eingesprungen. Und Innsbruck hat dann gesagt, ja, wir übernehmen das, wir können das auch übernehmen, wir können die Infrastruktur stemmen. Und man hat dann diese Planung, die eben schon 1965 begonnen hat, hat man 1973 den Zuschlag erhalten und 3 Monate später schon mit dem Bau begonnen. Also innerhalb kürzester Zeit ist das Ganze wieder finanziell ausgestattet worden und man hat gewusst, okay, man kann jetzt loslegen. Also auch da wieder der gleiche Zugang. Olympia war sozusagen ein Motor, um das zu beschleunigen. Man hat dann innerhalb dieser Zeit die 35 Gebäude und über 600 Wohnungen errichtet, also ähnliche Größenordnung wie beim Olympischen Dorf 1 von der Wohnungsanzahl her, aber wesentlich kleinteiliger oder strukturierter. Auch ein ganz großer Unterschied ist, man hat neben den Wohngebäuden auch andere Funktionen platziert, also Schulen, Hallenbad ist dorthin gekommen und man hat sehr viel Wert auf diesen öffentlichen Raum der Promenade gelegt,

0: Bedeutung, welche Rolle spielt der Mensch eigentlich im Siedlungsraum? Und das war ganz ein wichtiger Punkt. Und man ist auch wirklich weggegangen von dieser Funktionstrennung hin zur Funktionsmischung. Was vielleicht auch ein wichtiger Hintergrund noch war, während den Olympischen Spielen ist man mit dem Olympischen Dorf 2 ganz anders umgegangen als wie vorher. Nämlich man hat einen großen Zaun herumgelegt und hat es auch sehr, sehr streng bewacht. Das war deswegen, weil 1972 ja in München bei den Olympischen Spielen das Attentat war. Daraus hat Innsbruck gelernt oder hat man natürlich reagieren müssen. Und das war damit auch vielleicht das Spezifikum. Den Zaun hat man danach wieder weggetan und damit sind die Freiräume sehr fließend.
1: Wenn wir schon mit den Stadtplanern von Innsbruck, Stadtplanerinnen, Entschuldigung, zusammensitzen, ist natürlich die letzte und abschließende Frage ganz besonders interessant. Wie geht denn Stadtplanung eigentlich heute?
0: Ja, damals, in den 60er, 70er Jahren, so wie die Alexa auch schon von vorher beschrieben hat, war das Thema funktionale Stadttrennung, Wohnen, Arbeiten, Verkehr oder das Auto so als das Grundleitbild. Heute geht man das ganz anders an. Heute reden wir von der integrierten Stadtplanung. Das ist also, wo wir ganz viele verschiedene Themen ganz gleichwertig und gleich wichtig oder sehr wichtig nebeneinander stellen. Das heißt, es macht gar keinen Sinn, Stadt als aus einer Profession heraus zu denken. Wir müssen da also sehr stark im Dialog mit ganz vielen anderen Personen sein. Da geht es um Klimafragen, da geht es um soziale Fragen, da geht es um Mobilitätsfragen, da geht es um gestalterische Fragen, um Wirtschaften, um Beteiligungsformate. Vielleicht kann man da wieder den Begriff, auch wenn er schon sehr ausgelutscht ist, der Nachhaltigkeit doch drüber legen, weil der Nachhaltigkeitsbegriff ein sehr umfassender ist. Und für Innsbruck ist es aufgrund der Topografie noch einmal spezifischer. Also wir haben im Norden und Süden haben wir die Berge, wo Innsbruck einfach einschränkt, und im Osten und Westen die politischen Grenzen. Auch wenn man in den 60er, 70er Jahren ganz stark von Wachstum gesprochen hat und auch Eingemeindungen gemacht hat im Vorfeld, von dem ist man weit weg. Also diese politische Thematik würde niemand aufgreifen, dass man umliegende Gemeinden eingemeindet. Und deswegen haben wir eine ganz andere Strategie. Also wir fahren eigentlich die Strategie der nachhaltigen Verdichtung, des ausgewogenen, langsamen Wachstums. Wir haben dazu eigentlich so eine 10-Jahres-Planung, wo wir mal die großen Ziele festlegen. Das ist das örtliche Raumordnungskonzept, wo es mal eine Richtschnur ausgibt. Uns geht es darum, qualitätsvoll zu verdichten, also nicht Verdichtung um jeden Preis, sondern welche Qualitäten erzeugen wir damit. Das hat wiederum sehr, sehr viel damit zu tun, dass man sehr gute und sehr wichtige Verfahren wählen. Wie kommen wir denn zur Architektur? Über Dialogverfahren, über Wettbewerbsverfahren, über kooperative Verfahren. Also auch die Verfahrensfrage ist da ganz was Wichtiges. Man kann grundsätzlich vielleicht sagen, auch in der Frage der Mobilität hat sich natürlich ganz viel verändert. Also heutzutage oder damals war das Augenmerk auf das Auto gelegt. Heutzutage liegt das Augenmerk auf zu Fuß gehen, auf Radfahren und auf den öffentlichen Verkehr. Da haben wir sicher noch viele Baustellen. Also da gibt es noch genug zu tun. Wir würden da gern auch vieles schneller umsetzen. Manches ist einfach auch aus verschiedensten Gründen nicht in der Geschwindigkeit möglich, wie andere Städte das auch machen können. Aber was man generell sagen kann, es hat einen großen Paradigmenwechsel gegeben von Top-Down-Planungen, wie in den 60er Jahren oder auch 70er Jahren noch, hin zur Beteiligung. Es hat auch eine große Veränderung gegeben in der Geschwindigkeit. Damals hat man ja ganz vieles wirklich aus dem Boden gestampft. Heutzutage passiert Stadtentwicklung, zumindest bei uns, etwas langsamer, ganz bewusst, weil es eben so ein hoher Komplexitätsgrad da vorhanden ist und weil man die Themen ganz bewusst aufgreifen muss. Und man ist vielleicht auch von Wachstum hin zu mehr Gemeinwohl, würde ich sagen. Jedenfalls hat sich da Veränderung vollzogen. Wenn man jetzt aber Olympia noch einmal aufgreift als den Motor für Stadtentwicklung, wo man wirklich sagen kann, in den 60er und 70er Jahren ist da ganz viel ermöglicht worden und was wir heute an Infrastruktur in der Stadt finden, ganz viele Bauten sind mit Olympia noch verbunden, dann kann man eigentlich auch sagen, nach Olympia hat sich Innsbruck immer wieder

0: mittels großen Events bedient, ganz bewusst. Einerseits die Marke hat sich geschärft, also die Marke Innsbruck als Sportstadt ist wirklich etabliert. Und das Zweite ist, man hat Sportevents auch verwendet, um weitere Infrastrukturen zu setzen. Das hat zum Beispiel bei der Fußball-EM 2008 ist zum Beispiel das Stadion aufgestockt worden, das hat man dann wieder zurückgebaut. Auch da der nachhaltige Gedanke, wir wollen da kein Riesenstadion haben, was wir nicht bespielen können. Also man ist dort in eine temporäre Erweiterung gegangen. Oder bei den Olympischen Jugendspielen 2012 ist das Olympische Dorf 3 entstanden, was wieder dieselbe Idee aufgegriffen hat. Wir bauen Wohnungen für die Athleten, die wir dann in den normalen Wohnungsmarkt wieder überführen können. Und dieser Gedanke, Events, Sportevents herzunehmen, um ganz bewusst Stadtentwicklung, die man sowieso erreichen will, auch zu finanzieren und zu beschleunigen, diese Thematik hat man auch zum Beispiel 2017 wieder aufgegriffen. Da wollte man sich für die Olympischen Winterspiele 2026 bewerben, hat dann eine Bevölkerungsumfrage gemacht, die ist dann negativ ausgegangen. Die ländlichen Gemeinden waren sehr dafür. Eigentlich das Hauptargument ist aus der Stadtbevölkerung von Innsbruck gekommen. Man hat sich bewusst dagegen entschieden. Das heißt, auch da war es zwar der politische Wunsch, wieder Olympia herzunehmen als Motor, ist aber damals nicht gelungen. Das heißt, man hat heutzutage ganz einen anderen Diskurs, man muss ganz andere Gespräche und die Bevölkerung ganz anders einbinden. Und es ist interessant, wenn man in die heutige Tageszeitung schaut, ist wieder ein Artikel drinnen, dass Innsbruck sich für die Olympischen Spiele 2046 bewerben soll. Das heißt, jetzt in 20 Jahren, das wäre wieder eine Möglichkeit, um etwaige Infrastrukturen, die wir auch wirklich brauchen und Erneuerungen, vielleicht auch wieder aufzugreifen. Für uns in der Stadtplanung, rückblickend muss ich sagen, ohne Olympia würde Innsbruck gänzlich anders aussehen. Wir wären lang nicht so modern angekommen oder wären lang nicht so ausgestattet als Stadt und hätten vielleicht auch in vielen Bereichen diese Qualitäten nicht, wie wir mit Olympia erreichen haben können. Der Wohnungsbestand wäre nicht so schnell gewachsen. Dass die Frage des Wohnens heutzutage immer noch eine problematische Frage ist, ist uns bewusst. Wir sind da dran. Aber es ist keine einfache Antwort zu finden und die Frage wird uns auch weiterhin noch beschäftigen.
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1: Lautstarke Proteste für Palästina und ein jahrelanges Lobbying Israels. Das sind die politischen Begleiterscheinungen des European Song Contest in Wien. Um die Veranstaltungsstätten herrscht Sicherheit wie an Flughäfen. Bereits am Europatag sind am Stephansplatz Demonstrantinnen und Bürgermeister Ludwig aneinander geraten.
2: Ein festes Miteinander führen, das kann ich dann versprechen. Und wir werden alle Sicherheitsvorkehrungen treffen, dass alle Künstlerinnen und Künstler auftreten können hier in Wien. Wir lassen uns hier nicht weg, wenn wir sind.
1: Sehr herzlich willkommen im Falterradio. Mein Name ist Raimund Löw. Aus Protest gegen die Teilnahme Israels am Song Contest bleiben 5 Staaten fern, darunter Spanien, Slowenien und Schottland. Russland ist ja wegen des Krieges gegen die Ukraine und wegen Kriegsverbrechen seit Jahren ausgeschlossen. Bei Israel, das beim Pogrom der Hamas des 7. Oktober angegriffen wurde, werden andere Maßstäbe angewandt. So ist die Sicht der Kritiker. Das führt zu Protestkundgebungen über die ganze Woche. Aus der jüdischen Gemeinde in Wien kommt die Kritik, dass antisemitische Parolen zu hören sind, demonstrativ. Solidarisieren sich der Präsident der israelitischen Kultusgemeinde und der israelische Botschafter mit einem Israel-Fan-Café, das ins Museumsquartier ausweichen musste, weil keines der traditionellen Kaffeehäuser in Wien mitmachen wollte. Über all diese Fragen werden wir heute sprechen. Ich begrüße sehr herzlich Viktoria Ebensteiner. Willkommen im Falterradio.
3: Dankeschön.
1: Frau Ebensteiner ist als Aktivistin für Palästina-Solidarität und gegen Israel engagiert. Ich freue mich sehr, dass Hannes Swoboda gekommen ist. Guten Tag.
4: Guten Tag, danke für die Einladung.
1: Hannes Swoboda war sozialdemokratischer Europaabgeordneter, viele Jahre zuvor auch Wiener Stadtrat, also mit Wiener Angelegenheiten durchaus vertraut. Und ebenfalls hier ist Anna Goldenberg. Hallo.
5: Hallo.
1: Anna Goldenberg leitet das Ressort Stadtleben im Falter und da wird in dieser Woche ausführlich über den Song Contest berichtet. Und hier ist Matthias Dusini. Willkommen.
6: Hallo, guten Morgen.
1: Matthias Dusini ist Kulturchef im Falter. Er hat über die Frage von Boykott bei Kulturveranstaltungen in diesem Heft geschrieben. Viktoria Eibensteiner, diese Störaktion am Stephansplatz, wir haben sie da akustisch gehört. Wie viel Sinn machen eigentlich solche Aktionen?
3: Ja, wenn man die Ziele dahinter versteht, dann sehr viel Sinn. Also uns ist ja vorgeworfen worden, dass das ja nichts bringt, die Leute dort haben sich nur aufgeregt und das ist ja nicht zielführend, aber unser Ziel war ja Aufmerksamkeit. Also um das auch klarzustellen, es ist uns dabei nicht nur um den ESC gegangen, es ist uns auch um die EU gegangen, um Beate Mann-Reisinger, um das Schweigen der EU und auch Österreichs zu Genozid, zu Kriegsverbrechen und auch um das EU-Assoziierungsabkommen. Das heißt, das war jetzt kein Protest nur gegen den ESC, aber das mediale Echo war fantastisch. Also es ist drüber geredet worden, das Thema war in den Medien, nicht nur der Protest, sondern dann auch das Thema, wieso wir dort waren, also Palästina, Gaza, Kriegsverbrechen Israels. Das heißt, in meinen Augen sind Eventstörungen sehr effektiv, wenn sie ganz zielgerichtet sind. Also wir sind ja bewusst zu einem Event gegangen vom Europatag und bewusst zu einem Event, wo Beate Mann-Reisinger und Michael Ludwig anwesend waren.
1: Macht man sich mit solchen Aktionen nicht mehr Gegner als Freunde?
3: Das ist eine spannende Frage. Ich würde sagen, vor Ort war es sehr ausgewogen. Wir hatten Menschen, die waren sehr wenig begeistert, aber wir hatten auch Menschen, die waren die haben mitgemacht und wir haben auch Trillerpfeifen an Fremde verteilt. Das heißt, es waren nicht nur Leute von uns. Ich glaube, der Punkt ist nicht die Frage, ob man sich Gegner macht oder nicht, sondern der Punkt ist die Frage, wie viel wird über das Thema geredet. Und da kommt dieser klassische Spruch wieder ins Spiel, there is no bad publicity. Und solange über das Thema geredet wird, machen sich Leute Gedanken drüber, informieren sich, es findet ein Austausch statt und es wird darüber diskutiert. Und das finde ich einfach extrem wichtig, vor allem, weil seit diesem, meiner Meinung nach, Fake-Waffenstillstand vom Herbst das Thema wirklich aus dem öffentlichen Bewusstsein gerückt ist. Und so ein Protest bringt dieses Thema sehr, sehr effektiv wieder ins kollektive Bewusstsein.
1: Aber ist das nicht ein bisschen daneben? Ich lese auf einem Transparent der sozialistischen Jugend am 1. Mai, keine Bühne für Völkermord, das ist ein bisschen der Slogan für den Song Contest, aber der israelische Sänger, der stellt ja mit seinem Lied Michelle, gibt er gar kein kriegerisches Bild, sondern im Gegenteil, müsste man sich dann nicht eher freuen über die Vielfalt der israelischen Gesellschaft, die da zum Ausdruck kommt.
3: Ich würde sagen, die Boykottaufrufe vom Song Contest und auch dieser Wunsch nach Ausschluss von Israel, es richtet sich nicht gegen einzelne KünstlerInnen, weil der Song Contest an sich ist ein Event, wo Länder antreten. Das heißt, immer die Rundfunkanstalten treten gegeneinander an, aber wer steht dann mit dem Namen vorne? Das sind die einzelnen Länder. Das sind die Länderfahnen zu sehen. Da steht dann auch bei den Acts steht Israel und nicht nur Künstler oder Künstlerin. Und auch wenn wir sagen, okay, letztes Jahr hat Österreich gewonnen und nicht der ORF. Das heißt, es ist eine Plattform, wo die Länder gegeneinander antreten, und damit geben wir auch diesen Ländern die Möglichkeit, Imagebildung zu betreiben, unter Umständen Propaganda zu betreiben. Und das ist genau der Punkt, wieso man sagt, wir sollten Kriegsverbrechen keine Bühne bieten. Nicht, weil jetzt der Künstler selbst diese Verbrechen verübt, sondern weil er dieses Land repräsentiert. Und das ist ein Problem in meinen Augen und in den Augen der Palästina-Solidarität.
5: Aber Aserbaidschan darf teilnehmen?
3: Ist Aserbaidschan aktuell in einem Genozid verwickelt, der vom Westen ganz, ganz stark unterstützt wird?
5: Aserbaidschan hat eine ethnische Säuberung betrieben vor 2 Jahren. Die Armenier durften noch nicht wieder zurück.
3: Also meiner Meinung nach sollten alle Länder ausgeschlossen werden, die in irgendeiner Art und Weise Kriegsverbrechen verüben. Aber der Fakt ist, dass aktuell dieser Genozid noch läuft in Palästina, die Kriegsverbrechen verübt werden, im Libanon wird angegriffen und der Support für Israel ist in Europa extrem stark noch. Deutschland liefert noch Waffen, es gibt das EU-Assoziierungsabkommen mit Israel und auch Österreich ist noch beteiligt, was Loyalität an Israel betrifft, es gibt zum Beispiel Rotax in Oberösterreich, die Motoren für Kriegsdrohnen geliefert haben und auch noch liefern. Das heißt, es ist diese Verstrickung vom Westen mit Israel so stark und es gibt einfach sehr, sehr wenig öffentliche Stimmen, abgesehen zum Beispiel von Spanien, wo sich Sanchez auch sehr stark ausspricht für Sanktionen. Das heißt, dort setzen wir an mit unserem Protest, weil es heißt dann auch, ja, aber was ist mit der Ukraine? Für die Ukraine zum Beispiel gibt es extrem viel Support vom Westen, für Palästina nicht. Das heißt, dort setzen wir unseren Protest an, weil der dort notwendig ist.
1: Hannes Swoboda, wie viel Verständnis hat man als langgedienter Politiker für solche Aktionen wie da eine Störaktion, die Störaktion am Stephansplatz?
7: Ich glaube, der Fehler ist, dass hier Dinge miteinander vermischt werden, die man doch trennen soll, auch wenn sie miteinander verbunden sind. Es geht ja nicht um Israel hier oder um die Regierung, sondern es geht um einen Song Contest mit einer Person, die zwar das Land vertritt, aber deswegen nicht unbedingt die Politik der israelischen Regierung. Denn wenn Österreich zum Beispiel hätte sehr eine schwarz-blaue Regierung gehabt oder eine andere Regierung, die andere Richtung radikal nach rechts gegangen wäre und es hätte der gewonnen hat, gewonnen, deswegen ist da nicht eine Entschuldigung oder eine Rechtfertigung, eine Unterstützung der österreichischen Regierung gewesen. Und so ist es auch bei Israel. Ich glaube, ich bin ein absoluter Kritiker der israelischen Regierungspolitik, insbesondere was natürlich die Palästinenser betrifft. Ich halte es für absolut richtig, dass die Europäische Union, wie das vor kurzem geschehen ist, auch mit der Zustimmung Österreichs, die radikalen Siedler, die gegen Palästinenser vorgehen und sie vertreiben, dass hier diese Siedler sanktioniert werden. Ich habe mich immer dafür eingesetzt, dass zum Beispiel Produkte, die aus besetzten Gebieten kommen, aber unter dem Namen Israel verkauft werden, dass das nicht akzeptiert wird seitens der Europäischen Union. Ich glaube, manches hat die Europäische Union hier wirklich versäumt. Und ich hoffe, dass es erst nachgeholt wird. Ich halte es nur für völlig falsch, den Song Contest zum Anlass zu nehmen, diese Kritik zu äußern, beziehungsweise überhaupt hier eine Sanktion eigentlich auszusprechen. Weil man muss, wenn man etwas ändern will, muss man, glaube ich, klar unterscheiden, was ist das Land, was ist die Regierung speziell und was sind kulturelle Vertreter. Außer diese kulturellen Vertreter identifizieren sich mit der Politik explizit der Regierung. Und so habe ich das auch bei Russland immer gehalten. Auch bei Russland sollte man, wenn es möglich ist, die kulturellen Kontakte aufrechtzuerhalten. Aber wenn zum Beispiel in Venedig ein Pavillon bespielt wird von den offiziellen Vertretern der Regierung, wenn die Tochter vom Außenminister, der wirklich ein übler Typ ist, dort wesentlich beteiligt ist, dann verstehe ich diesen Boykott, aber nicht dort, wo eine Person betroffen wird, die nicht repräsentiert konkret die Politik Israels gegenüber den Palästinensern, insbesondere im Gazastreifen.
1: Anna Goldenberg, was ist eigentlich überhaupt von diesem einem harmlosen Liederfest noch übrig nach diesen Auseinandersetzungen jetzt? Das ist ja, das findet ja nach wie vor statt. Da sind die ersten, das sind diese Woche die ersten Tests und die ersten
5: Shows. Die Semifinales, ja, gestern, also wir nehmen hier am Mittwochvormittag auf, gestern war das erste Semifinale, Donnerstag ist das zweite, Samstag ist das Finale. Und ich meine, man muss jetzt ehrlich sein, der Song Contest ist schon lange nicht unpolitisch. Ja, also richtig. Natürlich ist es geht um Kunst. Es ist dezidiert vorgeschrieben in den Regeln, dass diese Lieder unpolitisch zu sein haben. Also man erinnert sich vielleicht, vor 2 Jahren musste auch die israelische Teilnehmerin ihr Lied umschreiben, weil es eine zu starke Anspielung an das Massaker vom 7. Oktober war. Aber generell soll es unpolitisch sein. Ist es natürlich nicht. Es ist so wie eine Fußballweltmeisterschaft. Es treten Länder gegeneinander an. Nona geht es hier auch um Politik, auch wenn ursprünglich, was ich ganz interessant finde, der Song Contest, der heute heuer seinen 70. Geburtstag feiert, ja eigentlich geschaffen wurde von der European Broadcasting Union, um auszutesten, wie gut Fernsehen eigentlich funktioniert. Das war eigentlich nur so eine technische Spielerei und ist halt immer größer geworden.
1: Matthias, kann man überhaupt bei solchen Kulturveranstaltungen, inwiefern kann man da die große Politik, die Weltpolitik raushalten? Wir haben das ja nicht nur beim Song Contest, wir haben das bei der Biennale, es ist bereits angesprochen, in Venedig und vielen anderen Kulturveranstaltungen, wo sich widerspiegelt das, was es an Kontroversen in der Gesellschaft gibt. Ist das unvermeidlich oder kann man irgendwie eine sinnvolle Trennlinie zwischen Kultur, wo man sich versteht und sagt, da streitet man nicht so stark, und Politik ziehen?
8: Naja, also Politik und eben auch, wenn man von Wirtschaftsboykotten spricht, verwandelt sich bei solchen Veranstaltungen immer in etwas Symbolisches, also Kulturelles. Also hier werden ja nicht nur sozusagen nach ästhetischen Kriterien verhandelt, sondern laufende Debatten. Ich nenne zum Beispiel, was den ESC betrifft, auch den Stellenwert der LGBTQ-Community, die eben ein westliches, liberales Gesellschaftsbild repräsentiert. Also wir wissen das alle, der ESC ist sozusagen so das Festival einer schwulen und lesbischen Community, die gerade im Hinblick auf Israel, Entschuldigung, eben ein ganz bestimmtes Gesellschaftsbild vermittelt, das in Kontrast steht zu der strikten rechten Regierung des Landes. Also führende Politiker sind aktiv im Kampf gegen die Gay Parade. Da ist der ESC eine Bühne einfach für einen Kulturkampf, wo sich politische Lager in den jeweiligen Ländern auch sozusagen so niederschlagen. Russland boykottiert, also Russland wird ja nicht nur boykottiert, sondern boykottiert den ESC auch als Beispiel eines westlichen, liberalen, queeren, woken Karnevals. Also zum Beispiel Conchita Wurst ist in Russland einfach auch so eine Symbolfigur für die westliche Dekadenz. Also insofern, wenn man Israel boykottiert, boykottiert man natürlich auch jenen liberalen, weltoffenen Zweig der Gesellschaft, der in Opposition steht zu dieser in Teilen rechtsextremen Regierung.
7: Ja, aber gerade wenn es unter diesem Aspekt wäre es wichtig, das politisch herauszuhalten, weil man für diese Communities überall Auch in Serbien gibt es Diskriminierung, auch in anderen Ländern gibt es Diskriminierung. Umso wichtiger wäre jetzt, das nicht zu verbinden, weil man dann eigentlich der Community schadet, dem liberalen Gedanken, der Offenheit schadet, wenn man dann nur gegen eine Regierung und speziell vorgeht. Das halte ich für kontraproduktiv.
1: Viktoria Eimsteiner, es gibt die Sorgen, dass Palästina-Solidarität ja nicht nur rund um den Song Contest, überhaupt in Europa ein Rahmen ist, innerhalb dessen aggressiver Antisemitismus hochkommt. Es hat in London ein Messerattentat gegeben, ein schreckliches Messer, Mordanschläge in anderen Teilen der Welt. Tun Sie was dagegen? Tut die Palästina-Solidarität etwas dagegen oder nimmt man das in Kauf?
3: Also Antisemitismus wird natürlich nicht in Kauf genommen. Also das ist für mich ganz klar. Also ich finde es extrem wichtig, auch ganz präzise zu trennen zwischen, was macht Israels Regierung, was macht der Staat Israel, welche Kriegsverbrechen werden verübt und was und jüdische Menschen. Also das hat für mich einfach, also das muss man auch so präzise trennen, weil es zum Beispiel von der Netanjahu-Regierung nicht so präzise getrennt wird. Also da wird Israel und Judentum immer gleichgesetzt und es ist sehr, sehr bedenklich, dass das dann dazu führt, dass Leute es nicht mehr, anscheinend nicht mehr schaffen, es zu trennen. Also ich bin Antifaschistin, also der Kampf gegen Antisemitismus ist mir schon mein ganzes Leben lang ein Anliegen und ich finde das auch extrem wichtig und wir sind da auch, also ich kann jetzt nur für mich und mein Umfeld sprechen und in den Organisationen, in denen ich mich bewege, wir sind da auch extrem streng, was Wording betrifft, was zum Beispiel auf Social Media in den Kommentaren, ich lösche alles, was in irgendeiner Art und Weise antisemitisch ist. Das heißt, mir ist es ein extremes Anliegen, dass wir nicht den gleichen Fehler machen und sagen, für den Schutz einer Bevölkerungsgruppe wird eine andere gefährdet. Das heißt, mir ist wichtig, dass alle in Sicherheit und Freiheit leben können und da gehören natürlich jüdische Menschen dazu. Also
1: bei diesen Demonstrationen, also wirklich ein großes Transparent, ja zur Palästina-Solidarität, nein zum Antisemitismus, habe ich nicht gesehen oder habe ich das übersehen?
3: Keine Ahnung, ob es sowas schon mal gegeben hat, aber ich muss ehrlich sagen, dass unser Anliegen ist aktuell, dass die Kriegsverbrechen, die stattfinden in Palästina, im Libanon, wo auch immer, dass die beendet werden. Ich kann immer nur sagen, ich bin nicht antisemitisch, die Leute, mit denen ich zusammenarbeite, sind nicht antisemitisch. Wir sind ganz, ganz klar für den Schutz der Zivilbevölkerung. Und da geht es uns nicht darum, ob die Leute jetzt jüdisch sind oder ob die Muslime sind oder ob die, wo auch immer die leben. Also wir setzen uns für die Zivilbevölkerung ein und wir sind gegen die Kriegsverbrechen des Staates Israels. Ich kann dann nur für mich und die Organisationen sprechen, mit denen ich zu tun habe. Ich kann nicht kontrollieren, ob jetzt fanatische, oft auch Rechtsextreme antisemitisch sind und dann Attentate verüben. Also das kann ich nicht kontrollieren.
5: Aber Sie sind doch mit dem Song-Protest, mit dem haben Sie zu tun?
3: Nur quasi am Rande. Also ja. Ich kenne die Leute, die das organisiert haben, aber ich bin selber nicht in der Organisation.
5: Weil da hat eine von den Organisatoren zuletzt auf den sozialen Medien gepostet, wo sie insinuiert hat, eine Verbindung zwischen dem Hunter-Virus und Israel, wo sie geschrieben hat, ja, Hunter bedeutet im israelischen Slang Quatsch. Also quasi diesen Zusammenhang herstellt und das ist einfach eine ganz eindeutige antisemitische Trope, die Brunnenvergiftung und sowas bleibt dann stehen. Also das Problem ist ja, dass diese Boykottbewegungen in einem antisemitischen Diskurs stattfinden und es sind einfach Personen daran involviert, die arge antisemitische Sachen sagen und von denen wird sich nicht distanziert, die dürfen da dann mitgehen und das heizt diese Stimmung enorm auf und der Antisemitismus steigt in Wien, in Europa, auf der ganzen Welt und macht die Lage nicht nur für Jüdinnen und Juden extrem gefährlich.
1: Wie groß ist die Sorge in der jüdischen Community, dass jetzt auch durch diese Demonstrationen und um den Song Contest eine antisemitische Stimmung so hoch kommt, dass die Leute das auch spüren?
5: Naja, es sind die Sicherheitsmaßnahmen sind enorm. Also du hast es ja eh schon vorhin erwähnt, das Eurofan-Café im Museumsquartier in der Kantine, das hat also rund um die Uhr quasi Polizeischutz. Ich weiß, dass die jüdischen österreichischen HochschülerInnen heuer zum ersten Mal kein ESC-Public Viewing machen, weil ihnen gesagt wurde, wir können die Sicherheit nicht gewährleisten. Genau, also es ist einfach, man hat Angst.
7: Ich glaube, wichtig wäre ein bisschen die Dinge zu unterscheiden. Ich glaube, dass sich so Leute, so Antisemiten anhängen an solche Boykottbewegungen, das wird man nicht vermeiden können. Aber dennoch, glaube ich, da muss man, glaube ich, feststellen, sollten diese Boykottbewegungen sich klar davon distanzieren. Das ist leider, geschieht immer wieder nicht. Auch bei Greta Thunberg haben wir das erlebt. Das heißt, diese Ambiguität, die man zum Ausdruck bringt, glaube ich, das halte ich für falsch. Da muss man eine klare Trennlinie ziehen. Es ist richtig, das macht auch Netanjahu nicht, ja. Das muss man auch klar sagen. Macht leider manchmal auch die jüdische Gemeinschaft oder die offiziellen Vertreter hier in Österreich nicht. Manche auch in der Politik nicht. Das heißt, diese klare Trennung ist ein ganz wichtiger Aspekt. Das Zweite, was ich nicht ganz verstehe, ich verstehe, dass man die aufmerksam macht, dass man die Möglichkeit oder die Gelegenheit des Song Contest verwendet, um darauf aufmerksam zu machen, was in diesem Land Israel passiert. Aber deswegen muss man ja nicht verhindern, dass jemand das Land vertritt. Man kann ja dennoch die Gelegenheit nutzen. Und daher glaube ich, diese Unterscheidung trifft man nicht. Und das finde ich schlecht. Zum Beispiel der russische Pavillon, wenn der in Venedig, wenn der mit einer Opposition oder mit jemandem vertreten wird, der wirklich die Kulturschaffenden vertritt und ihre Freiheit und ihre Liberalität, warum nicht? Aber wenn es eine Regierung ist, ich glaube, man muss mehr die Dinge unterscheiden, sonst wirft man alles an einen Topf.
8: Matthias? Also Boykotte sind natürlich, oder kulturelle Boykotte sind natürlich ein legitimes Mittel von zivilem Widerstand. Ich glaube, das steht außer Zweifel. Mir ist nur aufgefallen, dass das eine interessante Widersprüchlichkeit mit sich bringt. Also man boykottiert etwas und verhindert dadurch einen Auftritt, einen Länderpavillon oder die Teilnahme einer Nation und beraubt sich dadurch eigentlich der Möglichkeit, dagegen zu protestieren. Also wenn Israel zum Beispiel in Wien nicht auftreten würde, hätte sie keine Möglichkeit, dagegen zu protestieren. Und dasselbe war interessanterweise auch beim Pavillon, beim russischen Pavillon in Venedig. Nur dadurch, dass die Möglichkeit hatten, dort teilzunehmen, gab es dann die Möglichkeit für Pussy Riot und Femen, dort einen martialischen Protest zu setzen, der rund um die Welt ging. Also sozusagen so boykottieren heißt natürlich immer auch quasi eine Leerstelle schaffen, eine sich eigentlich selbst eine Möglichkeit des Protestes zu nehmen.
3: Ne? Das finde ich sehr, sehr spannende Perspektive. Ich würde nur gerne kurz ergänzen zu dem, was der Hannes Swoboda gesagt hat. Es ist jetzt gerade

0: wird nicht ausgeschlossen werden aus diversesten Gründen.
1: Na und gut, da haben, Spanien war dafür, Slowenien.
0: Aber wir waren dafür. Uns bewusst, es wird wahrscheinlich in der EBU das nicht passieren, es wird Österreich sich nicht dafür einsetzen, aber wir haben genau das eben genutzt. Wir haben gesagt, okay, der SC ist jetzt eine quasi Plattform, wo man dann protestieren kann. Es ist sehr viel Aufmerksamkeit auf dem ESC, es ist in ein Europa-Event, es ist fast ja eigentlich weltweit, also ich glaube Australien ist ja auch dabei. Das heißt, es ist natürlich eine Plattform, wieso das ja in Österreich gerade auch so großes Thema ist, weil der ESC so viele Leute irgendwie bewegt.
2: Ich glaube, an dieser Stelle sollten wir einmal differenzieren, wer eigentlich am ESC teilnimmt. Das sind ja nicht die Länder, es sind auch nicht die Regierungen, es sind die öffentlich-rechtlichen Sender der jeweiligen Länder. Und die Richtlinien von der EBU sehen auch vor, dass dann teilnehmende Sender ausgeschlossen werden, wenn gewisse Richtlinien nicht mehr gegeben werden, wie zum Beispiel Pressefreiheit und Meinungsfreiheit, was ein Grund war, warum Russland ausgeschlossen wurde. Aber der israelische öffentlich-rechtliche kann, gilt nach wie vor als unabhängig, ist regierungskritisch und den auszuschließen, würde der Regierung eher nützen als schaden.
1: Jetzt ist schon natürlich bemerkenswert diese Lobbying-Kampagne, die die israelische Regierung gemacht hat, rund um den ESC.
3: Ja, aber das Lobbying der israelischen Regierung ist ja überall bekannt und für alles, was gemacht wird, leider Gottes. Ja.
1: Da ist ein Punkt, der mir aufgefallen ist, da wird im Artikel der New York Times ist ein Plakat reproduziert, wo die israelische Regierung sagt, wählt 20 Mal für Israel und dieses Mal ist wählt 10 Mal für Israel. Jetzt rein technisch, ich kenne mich nicht so aus beim Song Contest, wie kann man 10 Mal für ein Land wählen? Geht das?
2: Ja, das ist so, zumindest letztes Jahr waren das so SMS-Abstimmungen, also das sind so Mehrwertnummern, also man zahlt doch was, genau, kann man abstimmen.
1: Und machen, sozusagen ist das außerordentlich diese Kampagne, die Israel da macht, oder machen das andere Regierungen
2: also
1: genauso? Das,
2: also zumindest gibt es andere Länder, die sehr wohl auch ihre Diaspora-Communities aktivieren. Also zum Beispiel habe ich das von Bulgarien gelesen. Und ich meine, dass jetzt ein Staat Marketing macht, vor allem ein Staat, der bedroht ist und der ein Imageproblem hat, finde ich jetzt nicht so dermaßen überraschend. Ich meine, die österreichische Regierung schaltet auch Inserate in den Zeitungen.
0: Also ich finde es ein bisschen schwierig zu sagen, dass Israel bedroht ist, wenn Israel gerade in diversen Ländern Leute bombardiert. Also das finde ich ein bisschen schwierig.
2: Aber es wird ja vom Libanon auch angegriffen. Aus Gaza kamen auch Raketen. Also Israel hat diesen Krieg
0: nicht angefangen.
2: Ja, aber
0: Gaza ist besetzt. Also das kann man jetzt, also das Selbstverteidigungsrecht gilt halt nicht, wenn man Besatzungsmacht ist. Also das finde ich ein bisschen schwierig, da zu sagen, es ist ein bedrohtes Land.
1: Aber es gibt einen Konflikt, nicht?
2: Aber wenn Raketen auf Tel Aviv fallen, ist man sehr wohl bedroht.
0: Aber das rechtfertigt kein Genozid. Also das das mit den Radio, also diesen Sendern, die das quasi die teilnehmen, das stimmt natürlich technisch. Nur nach außen hin, dass wie das Event beworben wird und wie darüber geredet wird, sind es die Länder. Das heißt, das wissen die meisten Leute erst seit diesem Jahr, dass die Rundfunkanstalten teilnehmen und nicht die Länder selbst. Also ich habe das nicht gewusst. Also das natürlich habe ich gewusst, der ORF veranstaltet das, aber dass das technisch gesehen nur die Rundfunkanstalten sind, die quasi gegeneinander antreten. Das habe ich nicht gewusst und so geht es den meisten Leuten. Das heißt, nach außen hin sind es die Länder und wenn die Regierung eingreift mit einer Marketingkampagne, dann sind es ja wieder nicht die Rundfunkanstalten, sondern dann wird es ja von der Regierung genutzt als Plattform.
3: Ja, aber dennoch glaube ich, man braucht eine gewisse Sensibilität. Wenn man weiß, wie Israel zustande gekommen ist, wenn man weiß, dass die Existenz immer wieder in Frage gestellt wird, auf der anderen Seite, völlig richtig, dass die jetzige Regierung, insbesondere die jetzige Regierung, eine Extreme ist, eine Verbrechen begeht, Kriegsverbrechen begeht, dann muss man diese Dinge unterscheiden. Aber hier geht es nicht um jemand, der diese Kriegsverbrechen vertritt. Hier geht es jemand, der ein Land, wenn man so will, vertritt, das ein Recht hat zu bestehen, das auch attackiert wird, das Schwierigkeiten hat, sich zu verteidigen, mit einer Regierung, die allerdings weit darüber hinausgeht. Aber diese Dinge muss man doch differenzieren, weil sie gerade an der Öffentlichkeit sonst auf einen falschen Boden schaffen. Und natürlich dann die Voraussetzung dafür ist, dass Antisemiten das benutzen, um ihre Kampagnen zu verfahren. Und da erwarte ich mir schon von aufgeklärten Menschen, dass sie versuchen, ein bisschen differenzierter vorzugehen, protestieren, aber nicht in einer Art und Weise protestieren, dass sie ein Land und seine Bevölkerung in Frage stellen.
1: Jetzt Israel und der ganze Nahost.

0: Geschichte ist natürlich über 1000 Fäden mit Europa und der Geschichte in Europa verbunden. Auch die Palästinenser, sind das. Ja. Und eine Frage, die ich nicht verstehe, ist, warum man nicht einen Rahmen gesucht hat, dass in Wien auch palästinensische Künstler auftreten können. Erik Frey schreibt im Standard diese Woche, es wäre besser gewesen, man hätte eine Veranstaltung für palästinensische Sängerinnen und Sänger gemacht oder überhaupt zu schauen, ob sie nicht teilnehmen können am Song Contest. Wenn das nicht geht, dann eine palästinensische Veranstaltung. Eine solche Präsenz der Palästinenser hätte die Idee, dass das ein Konflikt ist, in dem beide Völker das Recht auf ein normales und friedliches Leben haben, unterstreichen. Und hat die Stadt Wien da etwas versäumt, einfach dann jetzt nur auf die Sicherheitsfragen einzugehen? Wir sehen das am Cover des Falter, kommt und singt mit, ist der nette, lustige Titel und man sieht die schwer bewaffneten Polizisten dort. Wäre es nicht gescheiter gewesen, die Stadt Wien sagt, okay, wir machen ein palästinensisches Liederfest.
1: Ich finde das eine gute Idee, weil ja breite Teile der Israel-Boykott-Bewegung Organisationen wie die Hamas unterstützen, sie als Freiheitskämpfer verherrlichen, Organisationen, die ja sozusagen so wahrscheinlich jeden zweiten Teilnehmer dieses Festivals sofort an den nächsten Ast aufknüpfen würden.
2: Also, diese Unterstellung finde ich jetzt so schon...
1: Ein Festival heftig. Wäre ja die Möglichkeit, sozusagen diesen liberalen, diversen Teil der palästinensischen Bevölkerung zu unterstützen. Also
0: hätte Wien nicht ein bisschen initiativer sein sollen? Frage ich jetzt den ehemaligen Stadtrat.
3: Ich glaube, das würde bei diesem Festival untergehen. Das ist klar, das wäre so eine Mini-Geschichte, dass man generell in Österreich mit den Palästinensern und den Vertretern, die hier in Österreich leben, oder überhaupt mit der arabischen Community und auch mit der aufgeklärten muslimischen Community mehr tun sollte. Dafür bin ich absolut. Denn natürlich geht es auch in Österreich ja um diese Auseinandersetzung zwischen den aufgeklärten, offenen, dialogbereiten Palästinensern oder Arabern aus dem ganzen nahen Bereich, Nahen Osten oder auch darüber hinaus und den eher restriktiven, eher den Kräften, die den Mädchen vorschreiben wollen, zum Beispiel wie sie sich anziehen sollen etc. Also diese Auseinandersetzung müssen wir führen, die können wir aber nur mit den Leuten führen. Und da ist es sicherlich sinnvoll, durchaus auch ein quasi kulturelles Fest für die Palästinenser in Österreich zu organisieren. Das wäre eine gute Idee, absolut.
0: Viktoria Eibensteiner, ist das Risiko nicht, dass man, ich habe gehört, ihren Zwischenruf, dass sozusagen LGBTQ von Hamas und anderen unterdrückt würden oder werden, das ist natürlich schon noch eine ultra konservative, sehr, sehr repressive Herrschaft, die in Gaza errichtet wurde und sozusagen das Argument zu sagen, die Vielfalt, die bei einem Event wie dem Song Contest zum Ausdruck kommt, kann den Gebieten, die von Hamas und anderen islamistischen Gruppen regiert werden, natürlich überhaupt nicht zum Ausdruck kommen. Also die zu fördern, würde wahrscheinlich auch den Hamas-Herrschern überhaupt nicht passen.
2: Mein Zwischenruf war eher diese Unterstellung, dass die Palästina-Bewegung so viel Hamas-Nähe hätte. Also und dann quasi damit zu sagen, okay, diese Hamas-Nähe bedingt, dass Leute irgendwie dort umgebracht werden für was auch immer. Also diese Unterstellung finde ich schon sehr wild. Meiner Meinung nach fließt da viel antimuslimischer Rassismus mit, weil zu sagen, Bewegungen, die sich einsetzen für die PalästinenserInnen, sind automatisch Hamas. Das stimmt halt einfach nicht und das ist auch ein Talking Point, der gern von Israel verbreitet wird, dass egal was passiert, dass das alles mit Hamas in Verbindung steht und ich bin jetzt in dieser Bewegung selbst und ich habe keinerlei Hamas-Nähe und ich kenne auch keine Menschen, die Hamas-Nähe haben. Natürlich ist es ein Problem auch in Palästina. Es gibt autoritäre Kräfte, es gibt islamistische Kräfte und ich bin Feministin, ich setze mich für die queere Community ein und ich hätte auch gern, dass diese Menschen überall, also dass Frauen überall in Sicherheit leben können, dass queere Menschen überall in Sicherheit leben können. Das ist aber halt erst möglich, wenn Bombardierungen aufhören, wenn Leute nicht vertrieben werden, wenn Leute nicht ausgehungert werden, weil wie sollen denn Menschen irgendwo für diese Art von Menschenrechte kämpfen, wenn sie gerade ums Überleben kämpfen? Das heißt, für mich ist das ein bisschen eine Alibi-Diskussion zu sagen, ja, aber die Hamas ist gegen queere Menschen. Das mag sein, aber das Thema ist ja, dass ein Genozid stattfindet, der von Israel verübt wird, und dagegen setze ich mich ein, weil ich gerne hätte, dass Kriegsverbrechen beendet werden und dass sich Österreich und auch die EU auf die Beine stellt und sagt, nein, wir arbeiten eben mit diesem Regime nicht mehr zusammen, bis hier nicht die Gewalt endet.
0: Viktoria, Sie unterstützen eine internationale Solidaritätsaktion für Gaza, die über das Mittelmeer versucht wird. Das Projekt heißt Global Sumut Flotilla, und da werden Schiffe organisiert, die nach Gaza fahren sollen, und die israelische Blockade, die gegen Gaza durchgeführt wird, zu durchbrechen. Sind viele, viele Schiffe, Dutzende sind in den letzten Tagen von der israelischen Marine gestürmt worden und zum Teil zerstört worden. Andere sind noch unterwegs, und da sind unter den Aktivistinnen und Aktivisten durchaus Stimmen immer wieder zu hören, die Hamas als Widerstandsorganisation, manchmal auch als Befreiungsorganisation sehen, was von vielen als schlimm empfunden wird, was auch schlimm ist, wenn man weiß, was die angerichtet haben am 7. Oktober. Wie ist das mit dieser Sumut-Flotilla, die zurzeit? Ist das noch aktiv, und ist das nicht das Argument zu sagen, das ist eigentlich mehr eine politische Demonstration als tatsächlich jetzt eine Aktion, um Hilfsgüter nach Gaza zu bringen? Ist das nicht berechtigt?
2: Grundsätzlich muss ich sagen, es gibt sicher vereinzelt Stimmen, die der Hamas Zuspruch aussprechen, das will ich nicht leugnen, gibt sicher. Was aber ganz, ganz klar ist, die Global Sumut Flotilla ist eine Initiative aus der Zivilbevölkerung für die Zivilbevölkerung, und die Hamas ist eine Regierung in Gaza. Das heißt, es ist eine Regierung, und wir sind nicht für Regierungen, wir sind für die Zivilbevölkerung, und die Flotilla hat mehr oder weniger drei Ziele. Das eine ist natürlich Aufmerksamkeit, globale Aufmerksamkeit, Mobilisierung. Das ist das eine. Das zweite, das haben Sie schon gesagt, die Durchbrechung der Blockade und die Eröffnung eines humanitären Korridors. Und das dritte sind die Hilfsgüter. Das heißt, es gibt auf diesen Schiffen sehr, sehr viele Hilfsgüter. Natürlich weit nicht genug, um jetzt da langfristig was aufzubauen, aber die Schiffe sind voll mit Hilfsgütern und also zum zweiten Mal auch mit Menschen, die wirklich dort in Gaza auch was aufbauen wollen. Also das sind medizinisches Personal dabei, da sind Lehrkräfte dabei, da sind Leute, die eigentlich auf Universitäten arbeiten, die irgendwie Fachwissen haben, um beim Aufbau mitzuhelfen. Das heißt, das sind diese drei Hauptziele, die aktuell die Flotilla hat.
0: Matthias, gibt es so etwas wie eine Obsession in Europa mit der Situation im Nahen Osten und Israel, weil die Mobilisierung ist groß, es hat riesige Demonstrationen gegeben. In Europa, diese Flotilla ist auch mehrmals schon in See gestochen und wird von vielen Aktivistinnen und Aktivisten
1: unterstützt. Wie groß ist diese Flotilla? Das sind so 5 Fischerboote?
0: Nein. Es sind 40 Boote, sind hunderte, wahrscheinlich auch tausende Leute, die da mitmachen. Und diese.
1: Also die Aufmerksamkeit ist aber jedenfalls größer als die Flotte. Aber um
0: die
1: deine,
0: Flotte ist nicht also so klein.
2: Es waren 53 Boote, von denen hat jetzt Israel 22 kaputt gemacht. Es werden noch mehr Boote.
0: Eine Mini-Aktion ist es nicht.
1: Ja, ich würde deine Frage gerne mit einem Ja beantworten. Es gibt diese Obsession. Also mir ist das jetzt auch auf der Venedig-Biennale aufgefallen, wo sich sozusagen so, wo halt so ein einsamer jüdischer Künstler in dem israelischen, also der Pavillon ist ja eigentlich gesperrt wegen Umbauarbeiten, heißt es. Das heißt, den haben sie da irgendwo hingepackt in eine Seitengasse, und der sitzt dort und quasi hat so mehr oder weniger einen Großteil der Kunstwelt gegen sich. Die Biennale war immer bekannt dafür, dass dort auch Diktaturen teilnehmen, und man hat immer sozusagen sich ein bisschen amüsiert auch über sozusagen lustig gemacht über diese Staatskunst, die einem repressiven System entstammt. Es ist dieses alte Modell der Nationenpavillons, da lässt sich das eigentlich gar nicht vermeiden. Und diese Kunstwelt tritt durch wegen diesem harmlosen Paul Celan-Installation in diesem sozusagen so abseits gelegenen israelischen Haus. Das ist für mich der beste Beweis dafür, wie obsessiv eigentlich gerade auch die Kulturszene auf dieses Thema Israel reagiert und dabei total vergisst alle Zwischentöne, alle Schattierungen, auch die sozusagen so die Vielgestalt der israelischen Gesellschaft.
0: Warum ist das so, Anna?
4: Also es gibt mehrere Gründe. Es ist eine Demokratie im Nahen Osten, die USA ist involviert, es clashen die Weltmächte aufeinander. Aber ich glaube, einen ganz wichtigen Aspekt darf man nicht ausblenden. Es ist dieser enorme Furor gegen Israel, gegen den einzigen jüdischen Staat der Welt. Und dem voraus geht ein enormer Furor. Du schüttelst den Kopf, weil es die jüdische Geschichte des Antisemitismus, der Verfolgung, der Auslöschung nicht gibt und das ein reiner Zufall ist.
2: Das habe ich nicht behauptet, ja, aber es richtet...
3: Das ist ein bisschen zu einfach, Entschuldigung, also da muss ich schon auch was sagen. Europa hat eine sehr zwiespältige Politik. Wenn ein anderes Land das machen würde, was die jetzige Regierung in Israel macht, hätten wir schon viel länger Sanktionen erhoben etc. Und das muss man schon einmal klar sagen, Obsession hin oder her. Und man kann das, Demokratie, wenn ich anschaue, wie dort geduldet wird von der jetzigen Regierung, wie Palästinenser vertrieben werden, dann kann man doch nicht sagen, das ist eine vorbildliche Demokratie. Das ist diese Regierung ist eine extremistische, faschistische Regierung oder Teile davon. Und wenn man dagegen Kritik erhebt, ist das nicht antisemitisch. Dennoch bin ich der Meinung, dass man mit mehr Sensibilität vorgehen muss, dass was man immer sagt, klar sagen muss, was die Hamas gemacht hat, nicht nur am 7. Oktober ist verbrecherisch, auch verbrecherisch gegenüber der eigenen Bevölkerung. Und wir müssen aber aufhören, immer so zu tun, wir verteidigen Israel muss man verteidigen, aber die Palästinenser nicht. Wir in Europa sind schuld natürlich auch daran, dass Israel jetzt diese Politik gegenüber den Palästinensern betreibt. Und wir in Europa müssen sowohl für die Sicherheit Israels als auch für die Sicherheit der Palästinenser eintreten. Aber so zu tun, nur weil es eine Demokratie ist oder weil es jüdische Bevölkerung ist, hat man diese Politik oder gibt es diese Kritik daran, das ist ein bisschen zu einfach.
4: Ach so, das war nicht mein Punkt. Natürlich ist der einzige Weg zu Frieden ist eine Zwei-Staaten-Lösung. Das kann nicht.
3: Wahrscheinlich auch nicht mehr, weil das ist ja auch illusorisch. Israel wird besetzt mehr oder weniger die Gebiete und wir reden von einer Zwei-Staaten-Lösung. Wie soll das funktionieren?
0: Da kommen wir jetzt ein bisschen in die sehr, sehr genau in die Nahostpolitik.
3: Gut, ja, Entschuldigung.
0: Ein Punkt ist natürlich schon, dass also wir haben seit zwar eine große Mehrheit der israelischen Bevölkerung, die jetzt zum Beispiel den Krieg gegen den Iran und auch die mit militärischen Aktionen unterstützt. Aber wir haben ja nach wie vor eine Friedensbewegung und wir haben in Tel Aviv vor ein paar Wochen eine Demonstration, die war nicht riesig, aber in einer Kriegssituation, wo Raketen auf ein Land geschossen werden, dann eine Gruppe zu haben, die sagt, okay, wir wollen, dass das aufhört, auch von der israelischen Seite. Das ist schon eine Besonderheit der israelischen Situation und der israelischen Gesellschaft. Ich möchte zurück noch am Schluss zu dieser Frage dieser Flotilla und der vielen Solidaritätsaktionen, die es gibt. Ist das nicht eine Reaktion darauf, diese Aktivitäten, die zum Teil auch mit Hamas-Unterstützern oder Leuten, die Verständnis haben für Hamas verbunden sind, ist das nicht auch eine Reaktion darauf, dass Europa so schwach reagiert hat und die gibt seit ewigen Zeiten Diskussionen über das Assoziierungsabkommen zwischen der EU und Israel, das nicht aufgekündigt wurde, unter anderem, weil Österreich und Deutschland und Ungarn waren da auch sehr stark, das verhindert haben. Wäre es nicht gescheiter, klarer in der Außenpolitik zu sein, eindeutig in der Außenpolitik zu sein und dadurch die Notwendigkeit oder die Motivation für solche Aktionen würden dadurch wahrscheinlich zurückgehen, oder?
3: Ja, das war mein Argument, dass ich jetzt etwas emotional vorgetragen habe, weil ich genau das so sehe, dass auch insbesondere auch Österreich eine Verantwortung übernehmen möchte aus schlechtem Gewissen für das, was wir alles verbrochen haben an den Juden und Jüdinnen und Juden, aber nicht sehen, dass wir auch eine Verantwortung haben gegenüber den Palästinensern, genau weil Israel oder so stark geworden ist mit Recht, dass es jetzt glaubt, es kann überhaupt alles bestimmen, was im Nahen Osten passiert. Im Libanon, im Iran etc. Und wir sehen, wohin der Krieg führt. Und daher, glaube ich, ist diese vorsichtige Politik, die wir betrieben haben in Europa, und nicht klar zu sagen, zum Beispiel, ja, wir boykottieren die Hamas, wir boykottieren die Hezbollah, weil das ist ein Wahnsinn. Die Hezbollah ist ja die Libanon vernichtet zuerst und dann kommt erst Israel. Und diese unklare Politik, das ist sicherlich, die ist mitverantwortlich, dass jetzt manche in Europa oder sonst wo glauben, sie müssen jetzt so eine Boykottpolitik betreiben, die auch von Antisemiten unterstützt werden kann. Das ist das Schlechte und daran ist auch die schwache europäische Politik schuld.
0: Also wenn es eine Stärkung des Bewusstseins gibt, dass auch die österreichische Politik, die europäische Nahostpolitik auf die Situation klarer eingehen soll als bisher und das gestärkt wird durch die Auseinandersetzung um den europäischen Song Contest, dann könnte das ja vielleicht sogar ein Gewinn sein, obwohl man jetzt künstlerisch viele sagen, naja, von den Eurovisions-Contesten hat man künstlerisch nicht wahnsinnig viel bisher wirklich bekommen, aber politisch wäre eine solche Diskussion in Österreich vielleicht durchaus sinnvoll und wäre ein unerwarteter Gewinn in einer schwierigen Situation. Das war's für diese Sendung. Ich bedanke mich sehr herzlich für die offene Diskussion hier am Tisch in der Falter-Redaktion. Ich verabschiede mich von allen, die uns in den freien Radios zuhören. Ursula Winterauer hat die Signation gestaltet. Jakob Levi Tauchner betreut die Audiotechnik für diese Sendung. Danke, Levi. Ich verabschiede mich bis zur nächsten Folge. Musik.

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2: Hallo und willkommen zum Onda Info 642. Wie reagieren Menschen, wenn der Staat sich zurückzieht, die Unterstützung sozialer Projekte wegbricht und gleichzeitig der politische Druck wächst? Klingt irgendwie nach der aktuellen Situation in Deutschland. Niklas Franzen nimmt uns allerdings mit in den Nordosten Brasiliens. Dort schaut er sich an, wie bäuerliche Gemeinschaften und zivilgesellschaftliche Organisationen dem Rechtsruck getrotzt haben und was sich seit der Rückkehr von Luiz Inácio Lula da Silva verändert hat. Mitte April kam Nini Dasa, oberste Rätin der Conselheria Major des indigenen Regionalrats des Cauca, kurz CRIC, und Manuel Bustos von der indigenen Kaffeekooperative Sencoic zu einer Vortragsreise nach Deutschland. Sie berichteten über die Schaffung von Alternativen zu Anbau von Coca-Blättern und der Produktion von Kokain in ihrer kolumbianischen Heimatprovinz Cauca. Die Rundreise wurde von der Rosa-Luxemburg-Stiftung und dem Kaffeekollektiv Aroma Zapatista, welches den Kaffee von Sencoic in Deutschland vertreibt, organisiert. Onda sprach mit Martin Mäusezahl von Aroma Zapatista über den Zweck der Reise und wie das Kollektiv die indigenen Organisationen in Kolumbien unterstützt. Doch zuvor noch einige Meldungen aus der Nachrichtenredaktion von Ponal. Eine interessante halbe Stunde wünscht Knut im Namen der Ondistas.
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4: Paraguay. Die Kriminalisierung der Proteste der Landlosenbewegung hält an. Elvio Benitez, der Vorsitzende der Koordinierungsstelle der Landlosenbewegung des Departamento San Pedro, wurde Anfang Mai festgenommen und in das Gefängnis von Emboscada überführt. Er soll die öffentliche Ordnung gestört und zu strafbaren Handlungen angestiftet haben. Paraguay ist nach wie vor eines der Länder mit der höchsten Konzentration von Landbesitz weltweit. Eine kleine Gruppe von Großgrundbesitzern kontrolliert fast 80% des Ackerlandes. Während tausende Menschen auf dem Land und etliche indigene Familien nicht genug Land besitzen, um sich ein menschenwürdiges Leben zu sichern. Die gegenwärtige staatliche Politik setzt eher auf Vertreibung und Gewalt als auf strukturelle Lösungen für das Landproblem. Unter der derzeitigen Regierung von Santiago Peña wurde in 2 Jahren 14 Räumungen durchgeführt und etwa 4.850 Menschen vertrieben. Dazu kamen 12 Übergriffe gegen indigene Gemeinschaften, von denen mehr als 600 Familien betroffen waren.
5: Brasilien. Seit Juli letzten Jahres hat sich die Ernährungssituation der Bevölkerung insgesamt verbessert. Die Wiedereinführung der Sozialprogramme unter der Regierung Lula hat den Hunger erheblich eingedämmt. Die Verbesserungen sind jedoch nicht in allen Teilen der Gesellschaft gleichermaßen spürbar. Vor allem schwarze Menschen und Familien mit einem weiblichen Haushaltsvorstand sind von Nahrungsmittelknappheit betroffen. In 84% der Haushalte, die von weißen Männern geführt werden, ist die Nahrungsmittelversorgung gesichert, aber nur in 61% der Haushalte, in denen eine schwarze Frau das Geld verdient, ist die Ernährungslage durchgehend stabil. Mehr dazu erfahrt ihr im nächsten Newsletter.
4: Argentinien. Widerstand gegen das neue Gletschergesetz. Die Stiftung für Umwelt und natürliche Ressourcen, der argentinische Verband der Umweltanwälte und Greenpeace haben eine Sammelklage gegen die Gesetzesreform initiiert. Mehr als 850.000 Menschen haben die Klage bereits unterschrieben. Mit der Sammelklage soll eine einstweilige Verfügung zum Schutz der Wasserversorgung der Menschen in Argentinien erwirkt werden. Die von Präsident Javier Milei angestoßene Reform trat im April dieses Jahres in Kraft. Durch das neue Gesetz werden die rund 17.000 Gletscher längst nicht mehr so gut geschützt wie vor der Reform.
5: Diktaturverbrecher Eduardo Alfredo Rufo darf das Gefängnis unter Bewährungsauflagen verlassen. Rufo war wegen Menschenrechtsverbrechen und Kindesentführung zu lebenslanger Haft verurteilt worden. 5 Jahre lang hatte Rufo die Entlassung auf Bewährung beantragt, jedoch ohne die geringste Reue hinsichtlich seiner Verbrechen zu zeigen. Die Abuelas de la Plaza de Mayo und andere Menschenrechtsverbände hatten bis zum Schluss gefordert, Rufo aus Respekt vor den Opfern nicht freizulassen. Die Richter erklärten, ihre Entscheidung sei mit der guten Führung des Inhaftierten hinreichend gerechtfertigt.
0: Weitere Nachrichten findet ihr wie immer bei npla.de/ponal.

0: Und jetzt das Interview mit Martin Meusezahl über die Unterstützung der sozialen Bewegungen im kolumbianischen Cauca. Martin, bist du ein Kaffeeliebhaber?
1: So, Liebhaber im engeren Sinne von hauptsächlich auf den Konsum von Kaffee fokussiert, bin ich, glaube ich, kein Kaffeeliebhaber. Eher spannend so die Vielfalt und die Breite von verschiedenen Geschmäckern von Kaffee, je nachdem, wie der angebaut wurde, wie der weiterverarbeitet wurde, was das für eine Varietät von Kaffee war. Und es gibt einfach eine riesen Bandbreite an Geschmäckern. Und ich bin dann auch immer überrascht, dass es wieder ganz anders schmeckt.
0: War dein Interesse an den verschiedenen Kaffeesorten der Grund, dich dem Kaffeekollektiv Aroma Zapatista anzuschließen? Und was muss ich mir überhaupt unter einem Kaffeekollektiv vorstellen?
1: Nee, es war eher umgekehrt. Als ich bei Aroma Zapatista angefangen habe, wusste ich eigentlich noch nicht viel von Kaffee. Und ich habe eher durch die Arbeit im Kollektiv viel mehr über Kaffee gelernt und bin, glaube ich, auch darüber dann eher zu einem Liebhaber in dem Sinne, wie ich es vorhin gesagt habe, geworden. Ich bin damals zu Aroma Zapatista gegangen, weil ich auch schon vorher in Kollektiven gearbeitet habe und ja viel zur Solidarität zwischen dem globalen Süden und dem globalen Norden gearbeitet habe und ich das gerne weitermachen wollte und auch gedacht habe, da kann ich mich mit dem oder was ich an Erfahrungen habe, ganz gut einbringen. Ja, wir als Kaffeekollektiv sind wir eine Genossenschaft. Aktuell sind wir 8 dauerhafte Angestellte, denen auch als Kollektiv der Betrieb gehört. Wir haben betriebsinterne Demokratie und versuchen, alle wichtigen Entscheidungen im Konsens zu entscheiden. Und was wir hauptsächlich machen, ist, dass wir Rohkaffee über den solidarischen Handel importieren. Einerseits von 3 Kooperativen der zapatistischen Bewegung aus Chiapas, Mexiko und andererseits seit 2015 auch von der Sencoic, die Teil der indigenen Bewegung des Cauca in Kolumbien ist.
0: Du hast gerade den solidarischen Handel erwähnt. Was versteht ihr unter solidarischem Handel?
1: Was wir mit unserem solidarischen Handel wollen, ist einerseits eine Solidarität mit kämpfenden, emblematischen Bewegungen im globalen Süden und andererseits einer politisch extrem ungleichen Welt mit einem ausbeuterischen Wirtschaftssystem trotz allem Prozesse von materieller und dauerhafter Solidarität zu praktizieren und eine andere Art von globalen Beziehungen aufzubauen und damit ja einerseits konkret auch was an der Realität der Kaffeeproduzenten und Produzentinnen zu ändern und deren Familien, aber andererseits auch von uns selbst. Und das in einem emblematischen wirtschaftlichen Feld, dem Kaffeegeschäft, was durch und durch ein Produkt des Kolonialismus ist.
0: Kannst du kurz erklären, inwiefern der globale Kaffeehandel ein Produkt des Kolonialismus ist?
1: Kaffee hat eine lange Gewaltgeschichte. Also so wie heute Kaffee und die Kaffeewirtschaft aufgebaut sind, das basiert auf vielen Jahrhunderten von Gewalt und Ausbeutung Europas gegen Menschen, die in anderen Teilen der Welt kolonisiert wurden und auch gegen die Natur in diesen Teilen der Welt. Und ein anderer wichtiger Aspekt ist, dass Kaffee ausschließlich im globalen Süden produziert wird, vor allen Dingen von etwa 125 Millionen Kleinbäuerinnen und Kleinbauern und halt zum großen Teil im globalen Norden konsumiert wird. Und das auch heute in einem komplett ungleichen Handel.
0: Was bedeutet dieser ungleiche Handel für die Kleinbäuerinnen und Kleinbauern im globalen Süden? Wie wirkt er sich auf ihr tägliches Leben aus?
1: Es gibt viele Studien, die zeigen, dass das Einkommen von diesen vorhin genannten 125 Millionen kleinbäuerlichen kaffeeproduzierenden Familien nur ein Bruchteil von dem ist, was ein existenzsichernder Mindestlohn oder ein Mindesteinkommen sein müsste. Ein Einkommen, was eine Grundversorgung an Essen, Unterkunft, Gesundheit, Bildung und Transport ermöglicht und auch noch ein paar Rücklagen für Notfälle oder einfach auch, um ab und zu mal den eigenen Betrieb wieder ein bisschen in Schuss zu bringen oder eine Innovation einzuführen. Das ist auch von der anderen Seite nochmal vom Großen aus zu betrachten. Ungefähr 4% der weltweit mit Kaffee erwirtschafteten Einnahmen kommen in den Anbauländern an. Die restlichen 96% gehen vor allen Dingen in den globalen Norden und bleiben da vor allen Dingen bei den großen Unternehmen im Kaffee-Business, die hohe Gewinne einstreichen. Genau, da ist auch schon einer der Gründe für diese krasse Ungleichheit und auch wachsende Ungleichheit zu sehen, nämlich die enorme Konzentration. Es gibt weltweit 5 Handelsunternehmen, die ca. 50% des weltweiten Kaffeehandels kontrollieren. Und neben diesen 5 Handelsunternehmen gibt es noch 10 Röstereikonzerne, die ungefähr 35% des weltweiten Röstkaffees produzieren. Und diese 15 Unternehmen nutzen einfach ihre Macht dafür, dass die Gewinne hauptsächlich bei ihnen bleiben und die Risiken vor allen Dingen die Produzentinnen tragen müssen. Ein weiterer Grund ist, dass die untereinander aber auch in großer Konkurrenz stehen. Also was passiert ist, dass es einen krassen Preisdruck gibt, auf den Preis von Kaffee und auch einen Renditedruck dieser Anteilseignerinnen dieser Unternehmen. Und diese beiden Drucke werden an das strukturell schwächste Glied in der ganzen Kette weitergegeben, nämlich die 125 Millionen Kleinbäuerinnen und Kleinbauern, die den Kaffee anbauen. Die haben keine Verhandlungsmacht gegenüber den Aufkäufern und deswegen sind sie gezwungen, den Kaffee zu den Bedingungen der Käufer zu verkaufen.
0: In diesem auf Ausbeutung der schwächsten beruhenden Kaffeehandel wollt ihr mit eurem solidarischen Handel etwas entgegensetzen. Wie sieht das konkret aus? Wie läuft der im Gegensatz zum konventionellen Handel?
1: Genau, unser Ansatz versucht all das aufzubrechen, diese gewaltvollen Strukturen, denen zumindest kleine Risse im Gesamtgefüge zuzufügen. Wie gesagt, wir sind klein, aber ich denke, mit der Hilfe von vielen könnten wir diese Risse auch Stück für Stück ausweiten. Ja, ein paar konkretere Aspekte zu unserem solidarischen Handel. Einerseits zahlen wir stabile und auch höhere Rohkaffeepreise als im Weltmarkt oder auch bei Fairtrade üblich. Und wir drehen das Ganze, was ich vorhin geschildert habe, dass die Produzenten eigentlich Preisnehmer sind, drehen wir ein bisschen um. Wir fragen die Kooperativen, welchen Preis sie brauchen. Und wir haben auch den Grundsatz, die Preise nicht zu senken, auch wenn die Weltmarktpreise seit dem letzten Jahr gefallen sind, sondern wir versuchen, diesen Betrag auch zu erhöhen, was auch deswegen schon allein wichtig ist, weil es halt in den Ländern auch Inflation gibt, oft auch stärker als in Deutschland. Ein anderer wichtiger Aspekt ist, dass wir den Kaffee direkt von den Kooperativen importieren. Das ist komplex und teuer, bedeutet aber, dass ein wesentlich größerer Anteil unseres Verkaufspreises in den Ursprung geht. Aktuell sind es ungefähr 45% des Verkaufspreises, was gegenüber dem konventionellen Handel ein Mehrfaches ist, wo auf jeden Fall unter 10% an die Produzentinnen gehen. Ein weiterer sehr zentraler Aspekt unseres solidarischen Handels ist, dass wir damit eine Solidarität mit sozialen Bewegungen und ihrer Selbstverwaltung praktizieren wollen. Die Idee dahinter ist die Einsicht, dass ja die Veränderungen, die es braucht, um ungleichen Strukturen wirklich im globalen Handel aufzubrechen, dass nicht reicht, nur alternative wirtschaftliche Praktiken zu machen, sondern man muss auch im politischen und im gesellschaftlichen Feld grundlegende Veränderungen erstreiten. Und die Bewegungen, mit denen wir arbeiten, haben darin schon total viel erreicht. Also sie haben Diskriminierung, Ausbeutung bekämpft, Selbstverwaltung in ihren Gemeinden erreicht und bauen an anderen Gesellschaften und sind selbst auch wichtige Vorbilder in ihren Ländern und weltweit. Deswegen beziehen wir den Kaffee ausschließlich von Kooperativen, die Teil von sozialen Bewegungen sind.
0: Wie genau übt ihr Solidarität mit den sozialen Bewegungen?
1: Diese Solidarität hat konkret 2 Aspekte. Einerseits die Informationsarbeit, die wir leisten. Also wir haben ja diese Rundreise mitorganisiert und wir haben letztens mitgeholfen an der Erstellung von einer kleinen Broschüre, die Informationen über die indigene Bewegung des Kaukas auf Deutsch hat. Und der 2. Aspekt ist eine materielle Solidarität. Im Verkaufspreis von unserem Kaffee ist pro Kilo Röstkaffee 60 Cent für die Selbstverwaltung der Bewegung enthalten. 2025 haben wir darüber ungefähr 20.000 Euro generiert, die wir an die Bewegung zurückgegeben haben.
0: Du erwähntest gerade die Rundreise von Nini Dasa und Manuel Busto. Wer sind die beiden? Und was war der Zweck ihrer Reise durch Deutschland?
1: Nini Joana Dasa ist Mitglied der Consejería Mayor, also dem obersten Rat des KRIK, und ist innerhalb dieses Gremiums auch die einzige Frau. Der Consejo Regional Indígena del Cauca, auf Deutsch Indigener Regionalrat des Cauca, kurz KRIK, wurde 1971 im kolumbianischen Departamento Cauca gegründet und aktuell sind 138 indigene Lokalverwaltungen und 94 indigene Selbstverwaltungsgebiete im KRIK zusammengeschlossen. Nini Dasa kommt aus dem indigenen Selbstverwaltungsgebiet La Concepción. Da war sie selber auch schon vorher 6 Jahre lang Gouverneurin und Rätin. Und was auch passend war, ist, dass also sie und ihre Familie selbst Kaffee anbauen. Sie wurde begleitet von Manuel Bustos, der als Repräsentant der Kooperative Sencoic geschickt wurde. Auch die Sencoic hat schon eine sehr lange Geschichte. Die wurde 1980 vom Krieg gegründet, um die lokale Wirtschaft der Gemeinden zu fördern. Ja, und beide waren eigentlich sowohl, was ihre berufliche Erfahrung und Tätigkeit angeht, aber auch was ihre Erfahrung oder ihr Erleben als Gemeindemitglieder in den indigenen Gemeinden des Kaukas und als Kaffeeproduzentin angeht, super geeignet, um genau zu dem Thema hier zu sprechen und die Anliegen der Bewegung und die Arbeit der Sencoic hier zu repräsentieren. Ja, Zweck der Reise war diese Sichtbarmachung der Kämpfe und auch der Probleme der Gemeinden und andererseits auch ja die Bewegung und deren Lösungsansätze auch hier in Deutschland bekannter zu machen bei verschiedenen Akteuren und insgesamt in der Öffentlichkeit. Und klar, auch den Kaffeeverkauf von der Sencoic, dem nochmal einen Anstoß zu geben oder den auszuweiten. Das waren die Ideen dahinter. Ich denke auch, oder mit allen Beteiligten haben wir das jetzt schon so ein bisschen ausgewertet, dass das total gut gelungen ist.
0: Die Veranstaltungen mit Nini und Manuel trugen den Titel Kaffee statt Koks und drehten sich um die Schaffung eines Gegenmodells zur Drogenökonomie. Welche Rolle spielt das Kokain im Kauka?
1: Da starte ich mit einem Exkurs, weil Koka und Kokain in Deutschland als Synonym angesehen werden. Das ist aber falsch. Der Kokastrauch ist eine sehr traditionsreiche und wichtige Pflanze in den indigenen Gesellschaften der Anden. Einerseits wird Koka viel für die Nahrungsmittelproduktion genutzt. Anderer Aspekt ist, dass es als Medizin sehr gut geeignet ist. Und ein dritter wichtiger Aspekt ist, dass Koka auch von den Gemeinden als heilig angesehen wird. Eine ganz wichtige Rolle hat für den gesellschaftlichen Zusammenhalt und auch für die emotionale Gesundheit der Gemeindemitglieder. Und da muss man halt auch unterscheiden zwischen der Varietät, die diese traditionsreiche Pflanze in den indigenen Gemeinden ist, und einer anderen Varietät, die für die Kokainproduktion angebaut wird. Und was die erste, die traditionelle Koka-Varietät angeht, da ist es so, dass die nach langen Kämpfen der indigenen Gemeinden jetzt das Recht haben, dass jede Familie eine gewisse Anzahl an Kokasträuchern für den Eigenbedarf haben darf. Aber wirtschaftlich bedeutender ist diese andere Varietät, die zur Produktion von Kokain benutzt werden kann. Da gibt's im Kauka einen großflächigen Anbau in Monokulturen, wo auch sehr viel Natur zerstört wird und viele Chemikalien eingesetzt werden.
0: Wenn der Anbau von Koka für die Kokainproduktion nicht Teil der indigenen Tradition und darüber hinaus extrem umweltschädlich ist, warum betreiben ihn viele KleinbäuerInnen?
1: Für viele ist der Anbau von Koka aktuell eine individuelle Lösung, wirtschaftlich einigermaßen Sicherheit und Stabilität für ihre Familie zu ermöglichen. Da kommen die Aufkäufer direkt zu den Fincas, was fast bei keinem anderen Produkt in Kolumbien der Fall ist. Da müssen die Produzentinnen dann zu irgendeinem Aufkäufer hinfahren, also lange Wege über schlechte Straßen mit in Kauf nehmen und immer das Risiko haben, dass sie es vielleicht nicht verkauft kriegen oder nur zu einem sehr schlechten Preis. Außerdem bekommt man für Koka bessere und stabilere Preise. Also es gibt sehr viel mehr wirtschaftliche Sicherheit beim Anbau von Koka als von Kaffee. Was eine individuelle Lösung ist, ist aber leider sozial verheerend. Für den Kauka und die indigenen Gemeinden ist es so, dass diese bewaffneten Gruppen und der Drogenhandel die Kontrolle einfach haben wollen, es zu Kämpfen kommt und eben auch zu Drohungen, Morden gegenüber der Selbstverwaltung der indigenen Gemeinden, weil die halt sich auch kollektiv gegen den Anbau von diesen Pflanzen entschieden haben. Und die Gemeinden, die indigene Bewegung des Kauka, bauen als Gegenstrategie unter anderem jetzt auch eine gemeindebasierte Wirtschaft auf. Und da ist ein Fokus auch auf Selbstversorgung, auf eine Vielfalt von Produktionen. Aber da ein Schlüssel ist eben auch die Kaffeeproduktion für den Export. Aber wie vorhin auch schon dargestellt, über den normalen Handel und den Weltmarkt, da sind einfach die Preise so schlecht und das Risiko so hoch, dass es das auch keine Lösung sein kann. Was wir machen mit dem solidarischen Handel, versucht eine Lösung zu sein, einfach bessere Preise zu zahlen, die Risiken anders zu verteilen.
2: Der Versammlungsraum ist bunt geschmückt. Fähnchen hängen von der Decke und wippen im Takt der Musik. Hände klatschen, Füße stampfen, Stimmen singen laut. Im Kreis wird getanzt, gelacht, gefeiert. Auf der Bühne spielt eine Band Fohó, die traditionelle Musik des nordöstlichen Bundesstaats Pernambuco. Bäuerinnen und Bäuern der Region feiern den Abschluss eines Kurses. Manche halten Zertifikate in den Händen. Doch es ist mehr als ein Ausbildungsfest. Gefeiert wird auch ein politischer Neuanfang. Nach Jahren unter dem rechtsradikalen Präsidenten Jair Bolsonaro, geprägt von Sozialabbau, Hetze und Gewalt, steht Brasilien heute für etwas anderes. Ein Beispiel dafür, wie man einem autoritären Kurs trotzen kann. Ein älterer, schlanker Mann wird von einer Frau durch den Raum gewirbelt. Libertino das Neves, 78, Lederhut, ein ordentlich gebügeltes Hemd, die Haut von der Sonne gegerbt. Er wirkt wie eine Figur aus einem Historienfilm. Nach dem Tanz lässt er sich erschöpft auf eine Bank fallen.
3: Früher war hier alles anders. Es gab kein Wasser, keine Zisternen. Wir mussten viele Opfer bringen, um zu überleben.
2: Neves lebt schon sein ganzes Leben hier. Agreste heißt die Region. Die Küstenmetropole Recife liegt rund 3 Autostunden entfernt. Neves war noch nie dort. Auch ein Handy hat er noch nie benutzt.
3: Die Situation hat sich verbessert, als die Zisternen gebaut wurden.
2: Nach dem Fest schlendert er über seinen Hof, direkt nebenan. Vor einem gigantischen blauen Wassertank bleibt er stehen. Platz für 15.000 Liter Wasser.
3: Früher war es hier wirklich schwierig, an Wasser zu kommen. Meine Frau musste die Wäsche hinten am Bach waschen und ich musste Wasser von weit her in Kanistern heranschleppen.
2: In der Region dreht sich alles um Wasser. Auch weil die Klimakrise die Gegend weiter aufheizt. Niederschläge immer seltener werden. Schönes Wetter ist hier, wenn es regnet. Vor einigen Jahren wurden die ersten Zisternen gebaut, unterstützt vom Centro Sabiá, einer sozialen Organisation mit Sitz in Recife. Es folgten weitere Konstruktionen, die Regenwasser auffangen. Doch viele Projekte fehlen noch. Während der Amtszeit des ultrarechten Jair Bolsonaro lagen alle Vorhaben auf Eis.
3: Bolsonaro hat sich nicht für die Armen interessiert. Er war ein Präsident der Reichen.
2: Von seinen NachbarInnen habe kaum jemand Bolsonaro gewählt, erzählt Neves. Die Auswirkungen seiner Amtszeit waren aber auch hier im Hinterland zu spüren.
4: In den beiden vergangenen Regierungen von Jair Bolsonaro und seinem Vorgänger Michel Temer haben wir 6 Jahre lang keinerlei soziale Technologien gebaut. Keine einzige Zisterne, keinerlei Finanzierung für den Bau von Brunnen.
2: Das sagt Edeneji Oliveira, 35 Jahre, Mitarbeiterin des Centro Sabiá. Die meisten Projekte waren auf staatliche Gelder angewiesen. Mit dem Amtsantritt von Bolsonaro brach ein Großteil dieser Finanzierung nahezu schlagartig weg. Gleichzeitig zeigte sich in dieser Zeit die Stärke der brasilianischen Zivilgesellschaft. Als der Staat sich zurückzog, hielten lokale Initiativen und soziale Organisationen viele Projekte am Leben. Unterstützt auch durch internationale NGOs und Kirchen. Anstatt auf agroindustrielle Modelle zu setzen, trieben sie gezielt agroökologische Ansätze voran. Durch die Unterstützung kleinbäuerlicher Produktion und den Aufbau lokaler Vermarktungsstrukturen halfen sie während der Pandemie, die Versorgung der Bevölkerung zu sichern. All das schuf die Grundlage dafür, dass unter dem amtierenden Präsident Lula ein Neustart überhaupt erst möglich wurde.
4: Als Präsident Lula an die Regierung kam, verging etwa ein Jahr und wir begannen erneut Zisternen zu bauen.
2: Seit 2023 regiert der Sozialdemokrat Luiz Inácio da Silva, genannt Lula. Er stammt selbst aus dem Hinterland des hungergeplagten Pernambuco, wurde in einer einfachen Holzhütte geboren. Seit seiner Rückkehr investiert die Bundesregierung wieder in Wasserprojekte. Wenn man im Bundesstaat unterwegs ist, sieht man rußverschmierte Arbeiter, die Zement anrühren und die Fundamente für neue Zisternen legen.

0: Mann war viele Jahre als Wanderarbeiter in São Paulo. Sie zog die Kinder weitgehend alleine groß. Zeitweise lebte auch sie in der nächstgelegenen Stadt.
1: Wir haben dieses Grundstück hier vor 20 Jahren gekauft. Aber richtig hierher gezogen sind wir erst während der Pandemie. Dann haben wir angefangen zu pflanzen und jeden Tag haben wir hier gearbeitet.
0: Ferreira zog 2021 aufs Land zurück. Ausgerechnet während der Amtszeit Bolsonaros, als staatliche Unterstützung wegfiel und soziale Organisationen unter großem Druck standen. Möglich machte das ein Projekt des Centro Sabiá. Ferreira geht über das Feld und gießt einen Orangenbaum. Auf ihrer Farm wurde ein System installiert, mit dem zuvor entsorgtes Haushaltswasser über einen Filter gereinigt und anschließend zur Bewässerung genutzt wird. Auch sie hat eine Zisterne auf ihrem Land stehen.
1: Früher haben wir hier nur Mais und Maniok angebaut. Dafür braucht man nämlich nur wenig Wasser.
0: Heute pflanzt sie Früchte wie Guave, Mango und Graviola an. Daneben zahlreiche Salatsorten, Kräuter und Gemüse. Alles agroökologisch. Ferreira und ihr Mann züchten Fische, haben Hühner und Schweine. Eine grüne Insel mitten in der trockensten Region Brasiliens. Ferreira ist Teil einer Frauenorganisation, die eng mit dem Centro Sabiá zusammenarbeitet. Viele soziale Organisationen waren der rechtsradikalen Bolsonaro-Regierung ein Dorn im Auge. Viele mussten ihre Arbeit einstellen. Auch das Centro Sabiá brachte große Opfer, erzählt Mitarbeiter Orlando Santana. 32 Jahre alt, sportlich gebaut.
2: Es war ein großer Kampf. Wir haben buchstäblich Blut und Schweiß vergossen. Viele Bewegungen haben sich komplett aufgelöst. Wir hatten vor Bolsonaro ein Team mit 15 Leuten. Während seiner Amtszeit sind wir auf 3 Leute geschrumpft, ich und 2 weitere.
0: Viele soziale Organisationen mussten in dieser Zeit Kürzungen hinnehmen. Mittel wurden gestrichen, Angestellte entlassen. Gleichzeitig suchten sie nach neuen Einnahmequellen, auch im Ausland. Sie machten international auf ihre Situation aufmerksam. Mit Erfolg. Sie konnten kleinere Projekte mit Spenden weiter umsetzen. Nicht zuletzt, weil einige MitarbeiterInnen ohne Gehalt weiterarbeiteten. Die Devise lautete, irgendwie weitermachen, Strukturen aufrechterhalten. Daran konnte die Lula-Regierung anknüpfen, als sie ins Amt zurückkehrte.
2: Wir leben hier in einer Halbwüste und sind daran gewöhnt zu überleben, Widerstand zu leisten. Es war nicht einfach, aber wir haben diese Zeit überstanden.
0: Was vielen Menschen in Pernambuco Sorgen bereitet. Im Oktober findet die Präsidentschaftswahl statt. Dem Amtsinhaber Lula steht dabei Flávio Bolsonaro gegenüber, der älteste Sohn des ehemaligen Präsidenten. Er tritt rhetorisch etwas moderater auf als sein Vater, vertritt jedoch ähnliche Positionen. Deshalb ist für viele klar, sie wollen alles dafür tun, dass die Bolsonaro-Familie nicht wieder an die Macht kommt.
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6: Das war's für heute. Weitere Beiträge von Radio Onda, Radio Matraca und Ponal findet ihr auf unserer Webseite www.npla.de. Bis zum nächsten Mal verabschiedet sich Knut im Namen der Ondistas.

0: Sie war eine der wichtigsten kulturellen Stimmen der afrokolumbianischen Gemeinschaften, Totola Mompocina. Über Jahrzehnte brachte sie Cumbia, Buirenge, Mapalé und andere Musiktraditionen der kolumbianischen Karibik auf die Bühnen der Welt. Am 17. Mai ist Totola Mompocina mit bürgerlichem Namen Sonia Basanta Vides im Alter von 85 Jahren in Mexiko verstorben. Mit dieser traurigen Nachricht begrüßt euch Markus zum Onda Info 643, in dem es diesmal vor allem um Kolumbien geht. Von Totola Mompocina hören wir in der nächsten halben Stunde noch mehr, zunächst aber Nachrichten aus Bolivien, Mexiko und natürlich Kolumbien.
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0: Kolumbiens Linke geht mit Rückenwind in die erste Runde der Präsidentschaftswahl am 31. Mai. 4 Jahre nach dem historischen Sieg von Gustavo Petro könnte mit Iván Cepeda erneut ein linker Kandidat die Wahl gewinnen, möglicherweise sogar schon im ersten Durchgang. Cepeda ist Senator, Menschenrechtsverteidiger und seit Jahren ein scharfer Kritiker paramilitärischer Gewalt und ihres politischen Umfelds. Zum ersten Mal in der Geschichte Kolumbiens verfügt die politische Linke gleichzeitig über eine eigene Regierung, einen aussichtsreichen Präsidentschaftskandidaten und landesweite Organisationsstrukturen. Nach einer 4-jährigen Medienkampagne gegen das linke Projekt von Gustavo Petro liegt Cepeda überraschend gut im Rennen. Einige Umfragen sehen ihn sogar in Reichweite der 50%-Marke, der Schwelle für einen Sieg ohne Stichwahl. Das stimmt vor allem diejenigen optimistisch, die sich für eine Weiterführung sozialer Reformen, einer Agrarreform, der Friedenspolitik und der Menschenrechtsagenda wünschen. Andere Umfragen liegen niedriger. In diesem Fall könnte es in einer zweiten Runde zu einem Duell mit Abelardo Gabriel de la Espirella kommen, ein Anwalt, Unternehmer und Vertreter einer ultrarechten Politik, die sich als politischer Außenseiter inszeniert. Die Kandidatin des Uribismo, Paloma Valencia, hat zuletzt an Unterstützung verloren. Der Uribismo ist eine politische Strömung um Ex-Präsident Álvaro Uribe, die mit einer Politik der harten Hand gegen bewaffnete Gruppen und zahllosen Menschenrechtsverletzungen verbunden wird.
3: Bolivien. Nur 6 Monate nach dem Amtsantritt des Präsidenten Rodrigo Paz befindet sich der Andenstaat inmitten einer Welle von Protesten, Blockaden und Mobilisierungen. Die politische und soziale Krise spitzt sich weiter zu. Die Regierung hat unter dem Namen Banderas Blancas, weiße Flaggen, eine groß angelegte Polizei- und Militäroperation angestoßen, um die Unruhen unter Kontrolle zu bekommen. Trotzdem reißen die Proteste nicht ab. Bereits wenige Stunden nach der Räumung des Korridors zwischen La Paz und Oruro haben verschiedene Gruppen die Straßen erneut besetzt.
4: Die Organisation Caribe Afirmativo hatte Mitte Mai einen Bericht über die zunehmende Gewalt gegenüber LGBTIQ-Personen veröffentlicht. Unter dem Titel »Ein System hat versagt« dokumentiert die Initiative Vorurteile, Gewalt und Straflosigkeit. Im Jahr 2025 wurde in Kolumbien alle 32 Stunden eine LGBTIQ-Person ermordet. Das bedeutet einen Anstieg von fast 60% gegenüber früheren Zeiträumen. Gemeinsam mit Brasilien und Mexiko gehört Kolumbien inzwischen zu den Ländern Lateinamerikas mit der höchsten Gewaltrate gegenüber LGBTIQ-Personen. Mexiko. Im südmexikanischen Bundesstaat Guerrero wirft die paramilitärisch organisierte Gruppe Los Ardillos Sprengstoff aus Drohnen auf Bergdörfer, setzt Häuser in Brand und beschießt die Bevölkerung. Seit über 10 Jahren versuchen Los Ardillos, ihre Kontrolle über die Ortschaft und Gemeinden in der Region zu festigen und in die umliegenden Gebiete vorzudringen. MenschenrechtsverteidigerInnen kritisieren, dass die Vertreibung im Gesetzbuch weder als Straftat noch als schwere Menschenrechtsverletzung definiert wird. Außerdem gibt es kein nationales Register, das die Betroffenen erfasst, kein Budget, um Vertriebene angemessen zu unterstützen und keine politischen Ansätze für Präventivmaßnahmen oder dauerhafte Lösungen. Das Menschenrechtsprogramm der Universidad Iberoamericana in Mexiko-Stadt spricht von mindestens 15.795 Binnenvertriebenen. Mehr als 2.000 gehen mittlerweile auf das Konto der Ardillos. Und zum Schluss noch was zum Thema Sport. Die WM steht vor der Tür. Das Tourismusministerium in Mexiko rechnet mit 5 Millionen Besuchern und entsprechend hohen Einnahmen. UNICEF, das Kinderhilfswerk der Vereinten Nationen, warnt dagegen vor der Zunahme der sexuellen Ausbeutung von Kindern. Wem die Sorge um das Kindeswohl übertrieben vorkommt, der möge sich die Zahlen der registrierten Gewalttaten bei vergangenen Massensportereignissen zu Gemüte führen. Bei der WM 2018 in Russland meldete eine Analyse in Mexiko-Stadt einen Anstieg der Vergewaltigungen um 12%. Bei der WM 2014 in Brasilien stiegen die Verletzungen von Kinderrechten um 17%. Laut Umweltexpertinnen wird die WM 2026 außerdem einen neuen Rekord als das umweltschädlichste Sportereignis der Geschichte aufstellen, da das Turnier in drei verschiedenen Ländern ausgetragen wird und alle Sportler und Sportlerinnen immer zwischen diesen drei Ländern hin und her reisen werden.
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Ihr hört das Lied Yo Me Llamo Cumbia, eine leidenschaftliche Hymne auf die Cumbia, in der der Rhythmus selbst als lebendige, stolze und tanzende Frau personifiziert wird. Die Cumbia entstand an der kolumbianischen Karibikküste aus afrikanischen, indigenen und später auch europäischen Einflüssen. Totola Mompocina vergleicht ihre Haut mit dem Leder der Trommeln und ihre Schultern mit tanzenden Maracas.

In Totos Interpretation wird Yumyamukumbia deshalb auch zu einer musikalischen Selbstbeschreibung Kolumbiens. Trommeln und karibische Rhythmen erzählen von Bewegung, Herkunft und kultureller Identität. Das Lied ist ein lebendiges Zeugnis der Verschmelzung von afrikanischen, indigenen und spanischen Einflüssen, die die Musikkultur der kolumbianischen Karibikküste ausmachen. Jonas.

Totó La Mompocina wurde 1940 im Departamento Bolívar geboren, das dem Rio Magdalena bis zur Karibik folgt. Aufgewachsen in einer Musikerfamilie, stand Totó La Mompocina schon früh selbst auf der Bühne. Ihre Musik verband afrikanische, indigene und bäuerliche Einflüsse der Karibikregion Kolumbiens. Als Sängerin machte sie immer wieder deutlich, dass traditionelle Musik nicht Folklore aus der Vergangenheit ist, sondern gelebte Gegenwart und kulturelles Gedächtnis. Gerade für afrokolumbianische Gemeinschaften wurde sie zu einer wichtigen kulturellen Stimme, auch international. Mit ihrer Arbeit stärkte sie Anerkennung, Sichtbarkeit und Selbstbewusstsein von Menschen, deren kulturelles Erbe lange wenig gesellschaftliche Wertschätzung erfuhr.

La Candela Viva, auf Deutsch etwa das lebendige Feuer, gehört zu den bekanntesten Stücken von Totola Mompussina und wurde auch zum Titel ihres internationalen Durchbruchalbums Anfang der 1990er Jahre. Das Lied greift eine historische Erinnerung aus der Karibikregion Kolumbiens auf, den großen Brand von Chimichagua im Jahr 1923, bei dem zahlreiche Häuser zerstört wurden. Das Feuer im Song steht nicht nur für Zerstörung, sondern auch für Widerstandskraft, Gemeinschaft und die Fähigkeit, aus schwierigen Erfahrungen neue Kraft zu schöpfen. Gleichzeitig ist die Candela ein kulturelles Symbol für Energie, Erinnerung und eine Tradition, die weitergegeben wird. Der gemeinsame Gesang, die Trommeln und die kollektive Dynamik des Stücks spiegeln zentrale Elemente afro-karibischer Musiktradition wider, die Totola Mompussina über Jahrzehnte bewahrt und weltweit bekannt gemacht.

0: Ihr hört das Onda Info. Zu Totoro La Momposina hören wir am Ende noch etwas mehr. Wir bleiben aber, wie versprochen, in Kolumbien. In Medellin, der zweitgrößten Stadt Kolumbiens, drängen zivile Initiativen darauf, am Friedensprozess zwischen Regierung und Mafia beteiligt zu werden. Eine Stadtteilaktivistin erklärt im Beitrag, warum es wichtig ist, dass nicht nur die Mafia-Bosse im ständigen Fokus der Medienberichterstattung und politischer Diskurse stehen. Und wir erfahren, was jetzt schon erreicht wurde, obwohl sich die Gespräche selbst gerade in der Krise befinden. Ihr hört einen Beitrag von David Graf, der zuerst bei unseren FreundInnen von Radio Dreieckland gesendet wurde.
1: Beginnen möchte ich diese Geschichte in einem Haus im Viertel 12 de Octubre in Medellin. Vor ein paar Monaten war ich hier bei der Gruppe Cooperación Heroínas y Héroes del Amor, Heldinnen der Liebe, zu Besuch. Sie treffen sich in einem Haus. Es ist eine Art kleines Kulturzentrum in der Comuna 6 von Medellin. Die Organisation besteht schon seit mehr als 10 Jahren. Ihr Ziel? Menschen, die von der Bandenkriminalität und der damit einhergehenden Gewalt betroffen sind, zu unterstützen. Das können Opfer von Gewalt selbst sein, aber auch TäterInnen, ehemalige Angehörige von sogenannten Combos oder Mütter und Väter, deren Kinder Teil dieser Strukturen sind oder waren. Das Haus, in dem sie sich heute treffen, war früher ein Treffpunkt von Jugendgangs. Die Stadtteilaktivistin Marta Macias erzählt.
2: Hier haben sie sich getroffen, hier haben sie herumgehangen. Es war so etwas wie ein Zentrum für ihre Aktivitäten und für viele Nachbarn ein Ort der Angst. Nach langen Gesprächen mit ihnen und ihren Chefs haben wir erreicht, dass sie uns das Haus überlassen haben, und ich habe dann mit der Stadtverwaltung alles abgeklärt.
1: Heute ist das Haus ein Treffpunkt der Nachbarschaft. Es gibt einen Kleidertausch, gemeinsames Kochen und ab und zu auch einen Gottesdienst. Ein Schwerpunkt der Arbeit von Marta ist heute auch die Arbeit mit Jugendlichen. In der Metropolregion Medellin existieren laut BeobachterInnen heute etwa 15 größere Organisationen. Sie sind lose in einem Bündnis organisiert, das sich La Oficina, das Büro, nennt. Sie finanzieren sich aber nur noch teilweise aus dem Drogenhandel. Die großen Exportrouten kontrollieren heute andere Akteure. Die Gangs aus Medellin bekommen zwar auch noch das ein oder andere Stück vom großen Kuchen ab, doch ihre Einkünfte generieren sie mit dem Drogenhandel innerhalb der Stadt und der Region, mit Schutzgelderpressung, Produktpiraterie. Und sie sind Dienstleister für alles Illegale. Sie begehen Auftragsmorde, waschen Geld, treiben Schulden ein. Die illegalen Strukturen zählen laut ExpertInnen etwa 12.000 bis 15.000 Mitglieder. Oben stehen die großen Capos, ganz unten junge Menschen aus den Vierteln. Und um die, sagt Marta Macias, kümmere sich niemand und verweist auf zwei etwa 17-Jährige, die einige Minuten zuvor ins Haus hineingelaufen waren.
2: Viele der Jugendlichen, so wie die, die du hier gerade gesehen hast, leben praktisch auf der Straße. Sie kommen hierher, um rumzuhängen. Hier bekommen sie was zu essen, machen Musik. Manchmal kommen sie zum Schlafen, weil sie zu Hause rausgeflogen sind. Wir nennen diese Leute die Opfer der Gosse, diejenigen, die nicht zählen, die niemand im Hinterkopf hat, für die sich niemand einsetzt. Beispielsweise, wenn sie im Gefängnis landen. Wenn es um den urbanen Konflikt in Medellin geht, konzentriert sich alles auf die Führungsfiguren. Aber sie haben die untere Schicht vergessen. Es sind diejenigen, die keine ökonomischen Reichtümer anhäufen. Die Letzten, die irgendwas von dem Geld sehen, das diese Strukturen erwirtschaften. Das ist schon seit den 90er Jahren so. Doch auch diese Leute haben eine Geschichte und ihre Schmerzen. Auch sie sind Teil dieser Kette des bewaffneten Konflikts.
1: Auch aktuell liegt der Fokus in der medialen Berichterstattung wieder einmal auf den Bossen. Diese sitzen mittlerweile alle im Gefängnis und von dort aus verhandeln sie seit etwa 3 Jahren mit der Regierung über einen Friedensvertrag. Aktuell aber steht der Prozess wieder einmal vor dem Scheitern. Der Grund? Die Bosse hatten im Gefängnis eine große Party veranstaltet und dazu auch einen berühmten Schlagersänger eingeladen. Entsprechend groß war der Aufschrei in der Stadtgesellschaft, als das herauskam. Der Regierung blieb kaum etwas anderes übrig, als die Gespräche erst einmal auf Eis zu legen. Dort, wo die Party stattfand, im Gefängnis von Itagüí, im Norden der Metropolregion von Medellin, hatte ich zwei der Bosse der Oficina vor einigen Monaten zum Interview getroffen. Sie, die mutmaßlich für zahlreiche Morde, den Aufbau bewaffneter Strukturen und viele Straftaten mehr verantwortlich sind, geben sich heute als sozial engagierte Anführer kommunitärer Prozesse. Einer ihrer Sprecher ist Carlos Pesebre. Er hat fast sein ganzes Leben innerhalb der Mafia-Strukturen Medellins verbracht.
3: Die Medien und die Unterhaltungsindustrie haben seit Pablo Escobar ein bestimmtes Bild geschaffen. Sie stellen also dar, als ob wir, die bewaffneten Gruppen, reine Organisationen des Drogenhandels sind. Aber das ist verkürzt. Als der Drogenhandel in den 80er Jahren aufkam und das Geld Teil des Alltags wurde, in die Institutionen vordrang und auch die Viertel kamen, sahen wir junge Menschen in den Vierteln darin eine Möglichkeit, unsere prekären wirtschaftlichen Umstände zu überwinden. Aber auch die Abwesenheit staatlicher Strukturen in unseren Vierteln, die fehlende Versorgung mit Wasser und Strom, dem allgemeinen Mangel.
1: Neben Carlos Pesebre saß damals auch Sebastian Murillo, ein weiterer Sprecher der Organisation. Er sagte:
4: Las oportunidades no llegan a los barrios y los mismos muchachos en busca de salir adelante y sacar adelante sus familias por el abandono del Estado.
5: Die Chancen auf ein gelungenes Leben sind nicht bis in die ärmeren Viertel der Stadt gelangt. Die Jungs aus dem Viertel wollten sich und ihre Familien voranbringen, sie aus der Armut führen. Weil sie keine legalen Möglichkeiten dazu bekommen, versuchen sie es über illegale Wege und versuchen, Teil der Bandenstruktur zu werden und dadurch Geld zu verdienen. Wir wollen den Jugendlichen durch diesen Friedensprozess zeigen, dass es andere Wege als denen der Gewalt gibt. Wir wollen ihnen gemeinsam mit staatlichen Stellen, dem Bildungssektor und mithilfe der Privatwirtschaft Möglichkeiten dazu eröffnen, Geld zu verdienen und sich weiterzuentwickeln. Sie sollen sehen, dass es andere Auswege aus der Armut gibt als das Verbrechen. So können wir einen Transformationsprozess bei den Jugendlichen anstoßen und so kann eine neue Generation heranwachsen, die ohne Gewalt auskommt.
4: Esa transformación en la juventud y empezará a crear una nueva generación con una cultura alejada de la violencia.
1: Die kriselnden Friedensgespräche waren eine Initiative der linksgerichteten Regierung von Gustavo Petro. Gedacht war sie als Dialog zwischen zwei Verhandlungsteams, das eine von staatlicher Seite, das andere von Seite der Mafiabosse. Dafür hatten die Behörden die 10 Anführer der Gang in eben jedem Gefängnis von Itagüí zusammengezogen und ihnen teilweise Hafterleichterungen gewährt. Doch ein Akteur fehlte in diesem Verhandlungsarrangement von Beginn an: die Zivilgesellschaft. Die Basisorganisation, in denen sich diejenigen zusammenfinden, die den Alltag in Medellin leben, die auf verschiedene Art und Weise von der Herrschaft betroffen sind, die die bewaffneten Strukturen in Medellin ausüben. Durch bewaffnete Auseinandersetzungen, Morde zwischen verfeindeten kleineren Gangs, durch Schutzgelderpressung, den Drogenhandel in ihren Vierteln, die Rekrutierung von Jugendlichen. Kurz, die kriminelle Herrschaft in, so BeobachterInnen, etwa 80% der Millionenstadt Medellin und seiner Metropolregion. Diego Herrera ist Friedenskoordinator der Organisation Viva la Ciudadanía. Sie hat nach dem Beginn der Gespräche begonnen, die Stadtgesellschaft zu organisieren und zu mobilisieren.
6: Als die Gespräche zwischen Regierung und den bewaffneten Banden im Juli 2023 begannen, haben wir eine Vollversammlung organisiert, bei der 100 Menschen das erste Mal überhaupt in der Stadtgeschichte darüber diskutiert haben, wie ein urbaner Frieden in Medellin überhaupt aussehen könnte. Weil wir gesagt haben, es kann nicht sein, dass es einen Verhandlungsraum innerhalb des Gefängnisses gibt. Wir brauchen auch einen Verhandlungs- und Gesprächsort außerhalb des Gefängnisses. Denn der urbane Frieden kann nicht nur zwischen der Regierung und den Sprechern der Oficina diskutiert werden, bei dem es vor allem um das Schweigen der Waffen geht. Der Frieden muss auch etwas mit einer städtischen Agenda zu tun haben. Frieden ist nicht nur eine Abwesenheit von bewaffneten Auseinandersetzungen, sondern muss auch soziale Gerechtigkeit bedeuten. Ein Frieden, der die sozialen Ungleichheiten in der Stadt angeht, der das Recht auf Leben aufgreift, besonders in Bezug auf die illegalen Aktivitäten in der Stadt, auf die sich diese kriminellen Strukturen stützen.
1: Auch wenn die Gespräche derzeit in der Krise steckten und noch keine Ergebnisse produziert hätten, schon jetzt, sagt Diego, hätten sie zu spürbaren Verbesserungen in den Vierteln der Stadt gesorgt. Die Mordrate ist in den vergangenen Jahren auf ein Rekordtief gefallen. Allein das habe in den Vierteln für spürbare Verbesserungen gesorgt und sei für die Menschen eine große Erleichterung. Und Diego Herrera nennt noch weitere Faktoren für die Bedeutung der Zivilgesellschaft im Mediciner Friedensprozess.
6: Würde die Zivilgesellschaft die Friedensgespräche nicht begleiten, wären sie erstens deutlich weniger legitimiert, zumal die Stadtverwaltung und auch die Gebietsregierung gegen diesen Verhandlungsprozess sind. Zweitens wäre ohne die Zivilgesellschaft das Verständnis eines urbanen Friedens deutlich eingeschränkter. Es wäre auf die Verhandlungen mit den bewaffneten Akteuren beschränkt und würde die Komponenten der sozialen Gerechtigkeit weniger berücksichtigen. Denn es geht ja um die grundlegende gesellschaftliche Transformation der Viertel und nicht nur darum, dass die bewaffneten Mitglieder der Banden sich demobilisieren und ihre Waffen abgeben. Und drittens würden die Friedensgespräche ohne zivilgesellschaftliches Engagement nicht so breit in der Stadt diskutiert werden, wie das der Fall ist. Sie wären ein deutlich weniger relevantes Thema für die Bevölkerung und die Menschen würden nicht verstehen, dass die Gespräche und ein erfolgreicher Abschluss nicht den Bandenchef nützen würde, sondern den Menschen in der Stadt insgesamt.
0: Ihr hört das Onda-Info, diesmal unter anderem zum Tod der kolumbianischen Sängerin Totó La Mompocina. Auch wenn sie keine politische Aktivistin im engeren Sinne war, war ihre künstlerische Arbeit hochpolitisch. Totó La Mompocina machte die afro- und indigen geprägten Wurzeln der kolumbianischen Kultur sichtbar und stärkte damit das kulturelle Selbstbewusstsein historisch marginalisierter Gemeinschaften. Aber, und das ist ein weiterer Verdienst, sie war eine Frau, die traditionelle Musik nicht als männlich kodierte Folklore, sondern als kollektives, oft von Frauen getragenes kulturelles Wissen verstanden hat. Denn in vielen afro-karibischen Musiktraditionen sind Frauen zentrale Trägerinnen von Gesang, Ritual und Erinnerung. Totó hat genau diese Rolle auch international sichtbar gemacht.

El Pescador ist eines der bekanntesten Stücke aus Toto la Momposinas Repertoire. Komponiert wurde es ursprünglich vom kolumbianischen Musiker José Benito Barros Palomino. Toto machte es später zu einem internationalen Symbol der kolumbianischen Karibikmusik. Das Lied erzählt vom Alltag eines Fischers an den Flüssen und Küsten Kolumbiens, vor allem entlang des mächtigen Rio Magdalena. Im Mittelpunkt stehen harte Arbeit, Bescheidenheit und die enge Beziehung zwischen Mensch und Natur. Wir lernen einen einsamen Menschen kennen, der keine Reichtümer besitzt, sondern mit dem Mond und dem Strand spricht. Ein Mann, der von seinem Handwerk, seinen Netzen und seiner Verbindung zu Fluss, Mond und Landschaft lebt. Das Stück zeichnet zugleich ein Bild vom Leben vieler Menschen in den traditionellen Regionen der kolumbianischen Karibik. Vom Rhythmus des Wassers, vom täglichen Arbeiten, vom Zurückkehren in den Heimatort und von Gemeinschaft. Gerade deshalb wurde El Pescador zu mehr als einem Lied. Es wurde zu einer musikalischen Erzählung über die Kultur am Rio Magdalena und die Würde einfacher Arbeit. Die markanten Flöten und Percussions des Songs wurden unzählige Male gesampelt.

Präsident Gustavo Petro bezeichnete sie als herausragende Vertreterin der karibischen Kunst und Kultur Kolumbiens. Und Vizepräsidentin Francia Márquez zeigte sich tief bewegt und hob besonders hervor, dass uns mit Toto la Momposina eine Frau verlassen hat, die Traditionen eine internationale Bühne gab, die nicht nur in Kolumbien lange marginalisiert waren. 2013 erhielt Toto la Momposina einen Ehren-Grammy für ihr musikalisches Lebenswerk. In ihrer langen Karriere arbeitete sie unter anderem mit Lila Downs, Pablo Milanés, Carlos Vives und Calle 13 zusammen. Mit Calle 13 sang sie Latinoamerika, ein Song, der zum Beispiel auf Spotify weit über 100 Millionen Mal reproduziert wurde. Wegen Alzheimer und einer Sprachstörung hatte sich die Sängerin bereits 2022 von der Bühne zurückgezogen. Ihre Interpretationen bleiben Teil des musikalischen Gedächtnisses Lateinamerikas. Toto la Momposina hinterlässt ein Werk, das weit über Musik hinausgeht. Eine Stimme der kolumbianischen Karibik ist verstummt. Ihr Klang bleibt.

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Mit dem Street Noise Orchestra und ihrer lautstarken Urban Brass Musik. Anlässlich ihres dritten eigenen Festivals, das Urban Brass Festival Strafiato. Vom 1. bis 3. Mai in Innsbruck mit viel Musik und geladenen Gruppen und ihren Stationen. Zum Tag der Arbeit, zur Kulturarbeit und zur freien Kultur- und Kunstszene bis zu Feldschaft mit Verantwortung. Zum Weltacker in der Reichenau und darüber hinaus. Mehr dann in einer weiteren Sendung. Heute beginnen wir mit dem Street Noise Orchestra und dem Slow Walk rückwärts. Zunächst also noch rückhörend von einer Aktion, bei dem das Street Noise Orchestra in seinem Selbstverständnis musikalisch mitgewirkt hat, im März 2026 mit dem Slow Walk rückwärts gegen die rückwärtsgewandte Energiepolitik Tirols, ausgehend vom Walterpark bis zum Bozner Platz. Alles im Rückwärtsschritt und dort dann flott hinein in weitere Ansagen für eine lebenswerte und lebensrettende Zukunft. Am Beispiel von Rettet das Platzertal mit vielen engagierten Gruppen und nicht nur lautstarker, sondern auch aussagestarker

Heute setzen wir aus ganz aktuellem Anlass noch einmal fort mit dem Platzertal. Am Donnerstag, den 11. Juni, ist nämlich von 16 bis 18 Uhr eine große Kunstaktion vorgesehen, vom Goldenen Dachl bis zur Triumphpforte. Soll eine Menschenkette die Länge des geplanten Dammes vorzeigen, 660 Meter. Und die Höhe von 120 Metern wird im Plakat großartig und erschreckend angedeutet. Komme zuhauf und macht mit, so heißt dazu ein

Das Platzertal ist eines der letzten fast unberührten Hochtäler Tirols. Dort befindet sich auch noch ein über 6 Hektar großes Moor- und Feuchtgebiet. Genau dort soll nun ein Riesenstaudammprojekt realisiert werden. Das würde die Zerstörung des gesamten Tals bedeuten. Dieser Staudamm soll 660 Meter lang und 120 Meter hoch sein. 120 Meter, das ist die Höhe des Stephandoms.

Bei dem Pumpspeicherkraftwerk Platzertal tut sich momentan eine riesige Kostenschere auf. Für jedes ohne Bau verflossene Monat wird diese Schere größer. Batteriespeicher werden immer billiger und werden zudem immer mehr aus Materialien hergestellt, die recycelbar, wiederverwendbar und ökologisch unbedenklicher sind wie die seltenen Erden. Dieses Projekt ist nicht ökologisch, nicht nachhaltig und nicht zukunftsfähig. Dieses Projekt wird von Tag zu Tag teurer. Es wird sich nicht mehr auf die 4 Millionen Euro pro Megawattstunde belaufen, wobei diese Kosten eh schon doppelt so teuer sind wie ein normales Pumpspeicherkraftwerk, sondern es wird eine Kostenexplosion stattfinden. Nebenbei bemerkt, wird dieser Strom, dieser dort erzeugte Strom, nicht für Tirol bestimmt sein. Genauso wie der Strom, der in Lengental im Kühtai hinten erzeugt wird, auch nicht für Tirol bestimmt ist oder war, sondern direkt an Deutschland geliefert wird. Genauso wie der Strom des Pumpspeicherwerks Platzertal an Deutschland geliefert wird. Dies ist ökologisch nicht vertretbar. Das Platzertal ist eines der letzten urtümlich gelassenen Täler Tirols. Die Diva greift nun sogar auf dieses Tal zu. Es reicht. Es geht anders, es geht besser, es geht billiger.

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Wir planen eine Protestaktion gegen dieses riesige Staudammprojekt im Platzertal. Komm am 11. Juni, komm um 16 Uhr zum Goldenen Dachel. Dort wollen wir die Breite dieses Staudamms, das sind 660 Meter, mittels einer Menschenkette visualisieren. Die Menschenkette wird vom Goldenen Dachel bis zur Triumphpforte reichen. Komm am 11. Juni um 16 Uhr und wir bauen zusammen diese Menschenkette, diese Kette des Protests auf.

Mm-hmm.

0: Ja, liebe Menschen, alle, die gekommen sind heute, danke von der Initiative Kampan rettet das Platzertal. Wir sind alle aus unterschiedlichen Gründen da. Manche kommen aus der Klimabewegung, es sind die Schützinnen, die Omas gegen rechts, Menschen aus dem Oberland, Wildwasser halten, Tirol, der WWF, wir alle haben unterschiedliche Herkünfte und kämpfen für das Gleiche. Wir wollen dieses wunderschöne Tal erhalten und vor allem wollen wir, dass Tirol eine fortschrittliche Energiepolitik hat und nicht eine rückschrittliche. Wir brauchen jetzt die Lösungen fürs neue Jahrtausend, weil das neue Jahrtausend ist schon über 25 Jahre alt. Und jetzt braucht man nicht die Lösungen, die schon eigentlich tot sind. Wir brauchen keine Täler mehr fluten, weil es gibt neue und bessere Lösungen, die nicht so viel Natur zerstören. Und die Biodiversitätskrise trifft uns genauso wie die Klimakrise. Und nur da, wo unsere Liebe und unser Herz hingeht, da können wir auch gemeinsam kämpfen. Und ich danke euch, dass ihr heute da wart. Ganz herzlichen Dank an das Street Noise Orchestra. Das bringt immer Leichtigkeit ein. Alle Menschen, die einen weiten Weg auch gemacht haben, und danke alle, die mitorganisiert haben. Ich habe es eh gemerkt, das Rückwärtsgehen, das müssen wir noch ein bisschen üben. Das ist noch gewöhnungsbedürftig. Der Georg hat zwischendurch die Presseaussendung gemacht, dann bin ich kurz ganz verwirrt gewesen. Oder die Kuss, bleiben wir noch ein bisschen stehen oder gehen wir weiter. Aber ihr habt es alle super mitgemacht. Ja, es wird weitere Aktionen geben. Wir brauchen euch alle und wir brauchen auch, dass wir noch viel mehr Menschen werden, wenn irgendwann das UVB-Verfahren jetzt dann über die Bühne gegangen ist. Ihr werdet über unterschiedliche Verteiler informiert. Bitte kämmt alle und nehmt jede mindestens 5 Menschen mit, wenn wir irgendwann das Jahr ein großes Thema machen. Dann brauchen wir Innsbruck voller Menschen, die Straßen voll, damit wir einfach unsere Welt gemeinsam erhalten. Ja. Danke euch.
1: Ja.
2: Das Essen kommt um 6 Uhr.
1: Ja. Wir waren jetzt leider etwas zu schnell. Die Jause kommt erst um 6. Wollen wir noch einmal im Kreis hier um den Platz gehen, so lange?
3: Rückwärts!
1: Rückwärts und ganz langsam.
3: Im Dreivierteltakt. Slow Waltz. Slow Waltz.
4: Das Kaunertal und seine Bewohner sind überhaupt nicht sachgerecht in der Umweltverträglichkeitsprüfung behandelt worden. Weit weg vom Stand des Wissens. Jegliche Behauptung zum Gegenteil ist falsch.
3: Sagt wer?
4: Pensionierter Universitätsprofessor für Sozialmedizin und Umweltverträglichkeitsprüfer der Unterinntalbahn und der Brennerbahn. Peter Lercher. Ich habe 2023 für mein wissenschaftliches Lebenswerk in Turin einen Sonderpreis erhalten. Dieser Preis wird nur alle 3 Jahre vergeben und ich bin der erste Mediziner, der diesen Preis erhalten hat.
3: Boah. Gratuliere! Achtenswert! Dankeschön.
5: Slogan ist einfach das Motto dieser Veranstaltung. Rückwärts gehen, um gegen die rückwärtsgewendete Politik der Tiroler Landesregierung zu protestieren. Das Tour habe ich gern jetzt dann. Aber es war herausfordernd.
3: Und schnell rückwärts gehen.
5: Ja, relativ schnell. Es war eigentlich ein Slowbock, aber wir sind schon eigentlich gar nicht so langsam gegangen.
3: Sagt wer?
5: Peter Berger. Kein Unif-Prof, gar nichts. Was bin ich denn? Pensionierter Koordinator im Sozialbereich.
6: Ja, und so sind wir nicht.
5: Ja, so sind wir nicht. Leiter. Ja. Das ist ja ganz was anderes. Ja, nicht Leiter, wir haben keinen Leiter.
7: Nicht so viel Energie für die KI, sondern mehr für die Umwelt.
3: Jawohl.
7: Und ob man sich klar ist, wie viel Energie die KI frisst und wie schlimm das ist, wenn sie in die Beziehungswelt hineinreicht, oder? Im Naturwissenschaftlichen hat sie ja ihren Sinn, aber alles andere ist fatal, aus meiner Sicht.
3: Sagt wer?
7: Eva Sporschel. Das reicht.
8: Energie sparen, Umwelt bewahren.
3: Dieses Projekt würde das teuerste Pumpspeicherprojekt ever werden. Es kostet doppelt so viel wie ein normales Pumpspeicherkraftwerk. Der dort erzeugte Strom dient ausschließlich dem Export nach Deutschland. Den Tirolerinnen und Tirolern wird er als notwendiger Bestandteil zu einer Energiewende verkauft. Wir planen eine Protestaktion gegen dieses riesige Staudammprojekt im Platzertal. Komm am 11. Juni, komm um 16 Uhr zum Goldenen Dachel. Dort wollen wir die Breite dieses Staudamms, das sind 660 Meter, mittels einer Menschenkette visualisieren. Die Menschenkette wird vom Goldenen Dachel bis zur Triumphpforte reichen. Komm am 11. Juni um 16 Uhr und wir bauen zusammen diese Menschenkette, diese Kette des Protests auf. Nähere Informationen findest du auf der Internetseite www.rettetdasplatzertal.at oder am Sender Radio Freirad.
9: Das war das Streetnoise Orchestra beim Slow Walk rückwärts für eine lebenswerte und lebensrettende Zukunft mit vielen Gruppen und mit aussagestarker Musik. Am Beispiel Rettet das Platzertal. Alle Informationen und Linkhinweise könnt ihr auf unserer Sendeseite bzw. Podcastseite nachlesen. Mit hoffnungsfrohen Wünschen grüßt Leonie Drechsel.

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0: Hallo und herzlich willkommen zu einer neuen Ausgabe von unten, dem kritischen Nachrichtenmagazin auf Radio Helsinki 92,6. Am Mikrofon begrüßt euch heute Tamara mit folgenden Themen. Graz ist Menschenrechtsstadt, doch was heißt das im Wahlkampf? Der Grazer Menschenrechtsbeirat analysiert zum fünften Mal öffentliche Aussagen von Parteien und SpitzenpolitikerInnen. Wir sprechen mit Klaus Stahl vom Menschenrechtsbeirat darüber, welche Auswirkungen eine solche menschenrechtliche Beobachtung auf das reale Leben von diskriminierungsbetroffenen Menschen hat und wo politische Meinung endet und menschenrechtliche Grenzen im Diskurs beginnen. Außerdem, am 13. Juni finden zwei Solidaritätswanderungen zu den Asyllagern und Abschiebelagern Bügelkopf in Tirol und Lamm 8 in Kärnten statt. AktivistInnen der Initiative Lamm 8 erklären, wie die Isolation der dortigen BewohnerInnen wirkt und was menschenwürdige Unterbringung ausmachen würde und wieso sie ganz bewusst mit dieser Aktion die lokale Bevölkerung adressieren. Zunächst hört ihr ein paar Meldungen. Bundesheer ermittelt gegen Soldaten. Am 25. Mai 2026 haben 5 Soldaten des österreichischen Bundesheeres im Zug von Tirol nach Wien mit lautem Rechtsrock, rassistischen Beschimpfungen und antisemitischen Aussagen für Entsetzen gesorgt. Wie der Standard berichtete, hörte die Gruppe dabei Lieder einer Band, die vom deutschen Verfassungsschutz als neonazistisch eingestuft wird. Einer der Männer soll laut AugenzeugInnen offen erklärt haben, ein Nazi zu sein. Das Verteidigungsministerium bestätigte die Vorfälle, hält die Schilderungen für glaubhaft und leitete Untersuchungen ein. Die Identität von 5 Kaderanwärtern sei festgestellt worden. Auch die Staatsanwaltschaft ist nun involviert. Ob der Vorfall Konsequenzen haben wird, bleibt offen. Urteil für selbsternannte Pedohunter in Salzburg. Ein Salzburger Geschworenengericht hat 4 junge Erwachsene aus dem Pinzgau zu langjährigen Haftstrafen verurteilt. Wie der Standard berichtete, hatten die Angeklagten im Oktober 2024 im Land 2 Männer brutal zusammengeschlagen, einen davon schwer, sodass er Gesichtsbrüche und eine Hirnblutung erlitt. Das Gericht sah auch versuchten Mord als erwiesen an. Der Hauptangeklagte erhielt 12 Jahre Haft, die mitangeklagte Frau, die die Übergriffe filmte, 9,5 Jahre. Die Urteile sind nicht rechtskräftig. Die Angeklagten hatten sich Teil der sogenannten Pedohunter-Szene verstanden. Ein österreichisches Netzwerk, das Menschen bestimmter sexueller Orientierung systematisch gejagt und zusammengeschlagen hat. Kommen wir zum ersten Beitrag. Grazer Wahlkampf unter menschenrechtlicher Beobachtung. Graz ist seit Jahren offiziell Menschenrechtsstadt. Doch was bedeutet das, wenn Wahlkampf gemacht wird? Der Grazer Menschenrechtsbeirat beobachtet zum 5. Mal die Debatten zu Wahlkampfthemen von SpitzenpolitikerInnen, und zwar gemessen an Artikel 1 der Allgemeinen Erklärung der Menschenrechte, die Würde aller Menschen. Im Gespräch mit Klaus Stahl vom Grazer Menschenrechtsbeirat geht es darum, wo zulässige politische Meinung endet und eine menschenrechtliche Grenze überschritten wird und ob solche Beobachtungen im realen Leben für von Diskriminierung betroffenen Menschen etwas verändern.
1: Jetzt kam es bisweilen dazu, dass Grazer Wahlkämpfe etwas eskaliert sind, in der Wortwahl und dann letzten Endes eben auch in den Ergebnissen, sprich Menschen haben sich berechtigt gefühlt, auf der Straße andere zu beschimpfen, zu attackieren, Kopftücher abzureißen, in Kinderwägen zu spucken etc. etc. Also ein und für sich Dinge, die einer Menschenrechtsstaat nicht würdig sind. Und der damalige Bürgermeister hat sich an den Menschenrechtsbeirat gewandt mit der Frage, ob es nicht eine Möglichkeit gäbe, dem in irgendeiner Form, menschenrechtskonform, Einhalt zu gebieten. Und wir haben uns dann sehr eingehend überlegt, was könnte man machen. Und eine Idee war eben diese Wahlkampfbeobachtung, wo wir gesagt haben, wir versuchen, alles mitzuhören, alles mitzudenken und es nicht zuzulassen, dass der Wahlkampf auf Kosten von Menschen geführt wird, nämlich, dass wir versuchen, die Kultur der Menschenrechte auch in den Wahlkampf hineinzubringen, in der Wortwahl, in der Menschenrechtskonformität. Und es ist dann das erste Mal 2007 der Fall gewesen, dass wir eine Wahlkampfbeobachtung durchgeführt haben und seither bei jeder Gemeinderatswahl. Und wir konnten angenehmerweise auch statistisch nachweisen, dass diese Wahlkämpfe, die beobachtet wurden und wo sich die Parteien an die erforderlichen Grenzen des Erträglichen gehalten haben, auch die Übergriffe tatsächlich zurückgegangen sind.
0: Wenn ihr jetzt was Problematisches findet, was ist dann genau die Handhabe? Also das Erste ist natürlich die Dokumentation, aber gibt es darüber hinaus dann noch eine Handhabe?
1: Naja, wir veröffentlichen unsere Gutachten. Ja. Das ist eine Meinungsäußerung unsererseits als Menschenrechtsbeirat der Stadt Graz. Und wir machen das, also die Beurteilung erfolgt mit Ampelfarben, wo, und darum vielleicht zudem, wir selektieren nicht nach Parteien oder so, sondern wir greifen die Diskurse auf, schauen uns die Menschenrechtsrelevanz dieser Diskurse an. Viele sind ja technisch oder anderweitig sachlich oder so. Und man schaut, naja, was ist denn da menschenrechtlich drinnen? Betrifft das Freiheit, Gleichheit und Würde in irgendeiner Form und in welcher Form dann? Und wenn das sehr förderlich ist, dann bewerten wir das grün. Wenn das kritisch zu sehen ist, dann bewerten wir das orange oder gelb. Und wenn das aus unserer Sicht über die Linie, über die sprichwörtliche rote Linie geht, dann mit einer roten Ampelfarbe. Und dort ist auch der Punkt, ist das Ganze sanktionsbewehrt? Kann damit etwas passieren? Wir als Menschenrechtsbeirat haben keine Handhabe außer der Ampel. Das bleibt dann dort stehen. Aber der Gemeinderat hat ja eben nach dieser Wahl 2007, oder dem Wahlkampf 2007, die Wahl war ja dann erst im Jänner 2008, für sich beschlossen, auch eine Sanktion einzuführen. Das heißt, auf Basis einer vom Menschenrechtsbeirat vergebenen roten Ampel kann der Gemeinderat ein Schiedsgericht einberufen, dessen Vorsitz der oder die Gerichtspräsidentin des Oberlandesgerichtes Graz hat. Und in dieser Schiedsverhandlung darüber verhandelt werden kann, ob die Parteiensubvention für eine Partei reduziert wird. Das kann bis zu 30.000 Euro gehen. Also es gibt eine Sanktion, die wurde bislang nie angewendet, aber eine Möglichkeit besteht. Also ganz zahnlos ist das Instrument nicht.
0: Das finde ich immer sehr wichtig bei solchen Themen, dass es auch wirklich Sanktionsmöglichkeiten gibt. Weil sonst ist die Verbindlichkeit einfach eine ganz andere. Ne? Also,
1: natürlich die Verantwortung auch groß, ja, für den Menschenrechtsbeirat, ne, bei solchen Dingen, weil es natürlich hier ein heikles Thema ist im politischen Diskurs, hier sozusagen eine Meinung abzugeben, eine beurteilende Meinung abzugeben, die dann solche Sanktionen nach sich ziehen kann.
0: Ein Viertel der Grazer Wohnbevölkerung hat ja aufgrund des fehlenden Wahlrechts nicht einmal eine Stimme, bei der sie mitwählen können bei den Entscheidungen, die sie ja direkt betreffen als BewohnerInnen dieser Stadt. Ist das für euch auch ein Thema und wenn, dann inwiefern? Es gibt ja jetzt dann auch dahingehend die Wahl des MigrantInnenbeirats.
1: Ja, ich meine, der MigrantInnenbeirat ist natürlich eine Teil Kompensation für dieses mangelnde demokratische Stimmrecht. Das war natürlich auch ein relativ geringerer Anteil an der Wohnbevölkerung, so wie Sie das bemerkt haben, damals in den Mitte der 90er Jahre, wie der Migrantinnenbeirat genau aus diesem Aspekt heraus geschaffen wurde und dann ja auch für andere Städte in der Steiermark auch mit geschaffen wurde. Das ist natürlich keine vollständige Kompensation. Das ist ein großes Problem, dieser Punkt. Aber das ist vielleicht auch ein wichtiger Punkt. Beschäftigen wir uns damit oder beschäftigen wir uns nicht damit? Wir beschäftigen uns ausschließlich damit, was die wahlwerbenden Personen und Parteien in den Wahlkampf einbringen. Wir beschäftigen uns nicht mit dem Katalog der Menschenrechte und sagen dann, was sagen die dazu, sondern wir schauen, wenn eine Partei oder auch mehrere hoffentlich diesen Punkt thematisieren, dann greifen wir ihn auf. Wenn er nicht thematisiert wird, dann machen wir das nicht.
0: Wir haben jetzt schon vorher geredet, die Wahlkampfbeobachtung läuft jetzt zum 5. Mal. Vielleicht könnten Sie noch mal ein bisschen konkreter sagen, was das über die Zeit wirklich verändert hat.
1: Also vielleicht der wichtigste Punkt war für mich und uns im Menschenrechtsbeirat und ich glaube auch für die Politik und für viele, die das beobachtet haben, tatsächlich der Punkt, dass man nachweisen konnte, dass Übergriffe in der Bevölkerung weniger wurden durch eine gemäßigtere Sprache. Auch das ist tatsächlich gelungen.
0: Auf welche Daten habt ihr dann zurückgegriffen? Von der Antidiskriminierungsstelle?
1: Das war hauptsächlich die Antidiskriminierungsstelle, aber auch Daten von der Polizei.
0: Okay, ja.
1: Die ja das messen, und wie viele Übergriffe, wie viele Anzeigen das es gibt und so weiter. Wobei die Daten schlechter sind, weil es da, naja, das wird nicht so viel angezeigt.
0: Ne? Ja.
1: Aber selbst da ist es auch nachweisbar, nicht? Wenn man die verschiedenen Wahlgänge zeitlich dokumentiert, dann kann man das eigentlich ganz gut feststellen, dass bestimmte Deliktsgruppen steigen in diesen Zeiträumen und es ist sehr signifikant gemeinsam zu sehen, dass also wenn das besonders heftig geführt wurde oder besonders
0: untergriffig
1: mit Aufstachelung, Verhetzung oder sonst irgendwas, dass dann diese Übergriffe auch tatsächlich stärker sind. Das ist auch insofern, also es ist kein schöner Nachweis, aber statistisch ist es zumindest ein schöner Nachweis, weil es wurde ja dieser Zusammenhang immer bestritten.
0: Ja.
1: Und der ist aber, und es ist sehr gut, dass man den Zusammenhang dann nachweisen kann, dass es eben nicht egal ist, was man sagt. Ist ja auch sowieso absurd, weil wenn es ja egal wäre, was die Wahlwerbenden sagen, dann brauchten sie auch nichts sagen. Ne? Aber das ist sicherlich der wichtigste Punkt und die beste Rechtfertigung für diese Angelegenheit, dass man sagt, naja, man möchte einen Wahlkampf haben, der sich mit den Sachthemen, mit den politischen Themen, auch mit den Einstellungen und so weiter beschäftigt, da kann gestritten werden, sofern das im Rahmen der Fairness passiert, dafür gibt es das Fairnessabkommen und sofern das im Rahmen der Menschenrechte passiert und dort ist eben sozusagen wirklich diese rote Linie, wenn es auf Kosten von Menschen passiert. Alles andere, was dazwischen, zwischen diesen zwei Positionen liegt, alles andere kann gesagt werden, soll lebendig sein, klarerweise. Das ist auch, wir beurteilen auch ganz vieles nicht, weil wir sagen, das ist nicht unser Thema. Also das vielleicht sozusagen eine gewisse Versachlichung und eine Kultivierung des Wahlkampfs, das ist sicherlich ein Effekt, der erzielt werden konnte, auch dann eben mit diesen weiteren Folgen, die damit verbunden sind.
0: Das war ein Beitrag zur menschenrechtlichen Beobachtung im Grazer Wahlkampf. Wahlberechtigt bei der Grazer Gemeinderatswahl am 28. Juni sind alle österreichischen und anderen EU-BürgerInnen ab 16 Jahren, die ihren Hauptwohnsitz in Graz haben und nicht vom Wahlrecht ausgeschlossen sind. Das gesamte halbstündige Interview mit Klaus Stahl könnt ihr auf der CBA im Podcast von unten Einzelbeiträge nachhören.
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0: Kommen wir zum zweiten Beitrag, Solidaritätswanderung zu den Lagern Bügelkopf und Lamm 8. Zwei Unterkünfte für MigrantInnen und Asylwerbende in Österreich verbindet eines: extreme Abgeschiedenheit und eine vermeintliche politisch gewollte Isolation ihrer BewohnerInnen. Das Lager Bügelkopf in Tirol liegt auf 1250 Metern Seehöhe, 7 Kilometer vom nächsten Ort entfernt, ohne öffentliche Anbindung. Amnesty International bezeichnete die Zustände dort bereits 2019 als menschenrechtswidrig. Damals traten BewohnerInnen in den Hungerstreik. Das Lager Lamm 8 in Kärnten befindet sich 13 Kilometer entfernt vom nächsten Ort. Am 13. Juni führt eine Solidaritätswanderung zu beiden Lagern, getragen von den Initiativen Bügelkopf schließen und Lamm 8 schließen. Was der Zweck dieser Wanderung ist und wiefern sie sich auch an die lokale Bevölkerung wendet, hört ihr jetzt im Interview. Bügelkopf liegt auf 1250 Metern Seehöhe, 7 Kilometer vom nächsten Ort entfernt. Es gibt dort keinen öffentlichen Verkehr und für die BewohnerInnen eigentlich auch kein eigenständiges Wegkommen von dort. 2019 hat es sogar einen Hungerstreik gegeben, weil die Zustände für die Bewohnenden untragbar waren. Und Amnesty International hat die Unterbringung damals sogar als inhuman und menschenrechtswidrig eingestuft. Was hat sich seitdem verändert oder was eben nicht?
3: Genau, also nach dem medialen Aufschrei damals gab es Änderungen, aber nicht explizit jetzt Verbesserungen. Zum Beispiel weniger Repression, weniger Kontrollen, mehr Freizeitangebot. Und was stark bemerkbar ist, dass keine Familien mehr dort sind, sondern nur noch Männer. Wobei man aber sagen muss, dass es jetzt nicht weniger unwürdig ist, weil Würde keine Skala ist, sondern es bleibt trotzdem einfach unwürdig. Und die Männer werden dort, es wird provoziert, dass sie jetzt psychisch brechen. Also dieser Gefängnischarakter bleibt und außerdem bleibt schwankend, wie dort das Leben sich aushalten lässt.
4: Genau, also Lamm 8 ist ungefähr 13 Kilometer entfernt vom nächsten Ort, was über 3 Stunden zu Fuß ist. Es gibt dort keine öffentliche Anbindung. Es gibt einen Shuttle, also einen Mitarbeiter, der einmal am Tag morgens um 7 oder 8 mit dem Auto runterfährt und dann am Nachmittag gegen 4 Uhr halt wieder rauffährt. Genau, das ist aber nur ein Auto und dort leben eben bis zu 80 Menschen. Jetzt gerade sind es ungefähr 40, also das schwankt immer ein bisschen. Und es gibt dort nur diesen einen Mitarbeiter. Es gibt keine ausgebildeten SozialarbeiterInnen oder irgendwelche Menschen, die irgendeine Ausbildung in sozialen Berufen haben, sondern diesen einen Mitarbeiter, der eigentlich da

0: nicht wegkommen. Und neuerdings, weil die Leute sind teilweise auch eben runterspaziert und raufspaziert, weil sie eh nicht wissen, was sie machen sollen den ganzen Tag. Und da gab es ein Treffen, was die Bürgermeisterin von St. André initiiert hat, also sie hat gesagt, um die Ängste ihrer Bevölkerung ernst zu nehmen, also der österreichischen Bevölkerung, die nämlich sehr viel Angst haben vor eben den Ausländern, die oben in Lamm 8 sind. Und die gesagt haben, sie trauen sich nicht mehr aus ihren Häusern, wenn die Ausländer dort herumgehen, wie sie es sagen. Genau. Und nach diesem Treffen wurden so in 500 Meter Entfernung in die Richtung, alle Richtungen von der Unterkunft Holzschilder aufgestellt mit so gelben Umkehrpfeilen. Und den Menschen wurde gesagt, sie dürfen nur noch bis dort gehen und sollen nicht weitergehen. Also, und ich habe.
1: Ist es legal?
0: Nein, ich habe den Mitarbeiter darauf angesprochen. Er hat gesagt, natürlich können wir das nicht verbieten. Die Menschen sind nur angehalten, diese Pfeile nicht zu überqueren. Wir können den Menschen das nicht verbieten. Aber das wissen die Menschen nicht. Und das haben die denen auch nicht so vermittelt. Sie haben ihnen vermittelt, ihr dürft nur noch bis dahin gehen. Und die Menschen halten sich daran, weil sie wirklich Angst haben, irgendwas falsch zu machen oder irgendwas zu machen, was den Asylprozess negativ beeinflusst.
2: Es gab wegen dem auch schon Panikattacken bei Menschen,
1: Ja,
2: wegen diesen Schildern.
1: natürlich. Natürlich. Ich meine, wenn du fühlst dich ja noch mehr eingesperrt zusätzlich zu dieser Isolation.
2: Das macht es halt zu einem Gefängnis.
1: Ja.
0: Genau, und aus Sicht der Betreiber dort oben oder des Betreibers hat sich jetzt die Lage verbessert, weil eben die österreichischen Menschen jetzt sagen, ja, es ist besser geworden, weil die Leute
1: Weil sie die Leute nicht mehr
0: gehen
1: sehen.
0: weniger durch unseren, gehen weniger durch unseren Ort.
2: Und setzen sich auf unsere Bänke. Zitat.
0: Nicht mehr, genau.
2: Das Ding ist halt, der Vertrag, den der Betreiber mit dem Land Kärnten hat, den dürfen nur die beiden Parteien sehen und niemand sonst. Wir wissen nicht genau, was da drin steht. Es gibt aber natürlich, es gibt Vorgaben, was so eine Vollversorgungsunterkunft alles erfüllen muss. Aber diese Verträge werden angepasst an die Orte. Jetzt kann er sagen, er muss keine Windeln an Babys verteilen, weil er hat dazu keine Ressourcen. Er muss kein Bussystem aufbauen, sondern hat nur ein Auto für den Shuttle. Also es wird einfach so angepasst, dass ich mir gut vorstellen kann, dass an diese Bedingungen so weit oben auf dem Berg halt alles so heruntergeschraubt wurde, weil es eben logischerweise für ein oder zwei Menschen nicht möglich ist, es besser zu organisieren. Und damit ist es dann oft legal. Also was vieles, was er dort macht, ist leider legal.
0: Es ist auch so, dass es ganz viele freie Plätze in anderen Unterkünften gibt, zum Beispiel in Unterkünften der Diakonie, manche Unterkünfte, die eben zumindest in Orten sind, wo es eine Busanbindung gibt, wo man dann in die Städte wie Klagenfurt oder so schnell fahren kann, sind freie Plätze. Und es sind auch im Moment wirklich wenig Menschen in ganz Österreich, die überhaupt im Asylverfahren sind. Also es waren deutlich mehr. Und als es deutlich mehr Menschen waren, gab es diese Plätze ja auch. Jetzt gerade sind es zwischen 7.000 und 8.000 Menschen, die im Asylverfahren sind in ganz Österreich.
1: Ihr schreibt, ihr wollt, ihr habt es vorher eh schon ein bisschen angesprochen, also auch Hemmschwellen abbauen, hauptsächlich auch in der Bevölkerung dort, ne? Und kreativ interagieren mit den Leuten. Wie genau schaut das aus oder was heißt das für euch?
0: Ja, wir haben einfach gemerkt, dass es voll schön ist, oben zu den Leuten zu gehen und zusammen mit denen was zu unternehmen, irgendwie was, einfach eine Beziehung aufzubauen, irgendwie eine schöne Zeit zu haben. Wir haben bisher zum Beispiel manchmal Partys organisiert oder sind zu Partys gegangen mit Leuten. Und eben an dem Tag, wir wollen gern oben dann auch ein Picknick machen, Spiele spielen. Es gibt dort so ein Fußball-Basketballfeld, vielleicht Sport machen, einfach sprechen. Längerfristig wäre es auch cool, da irgendwie kreative Projekte zu machen. Also es gibt die Idee, mit so einer Theaterpädagogin zum Beispiel zusammenzuarbeiten. Das müssen wir aber noch alles planen. Wir hoffen auch, dass da vielleicht ein paar Menschen mitkommen, die wieder andere Ideen haben oder die dann vielleicht auch selber Lust haben, irgendwelche Sachen längerfristig vielleicht zu initiieren.
1: Ja.
2: Wir finden ja eigentlich, dass die Menschen, die dort leben, halt mehr tun könnten. Die haben Autos, die könnten da öfter mal hochfahren und nicht halt von Graz oder von anderen Orten, wo es urlange dauert. Also wir würden einfach gerne die Menschen mehr zusammenbringen. Und es geht gar nicht so viel darum, also die Leute brauchen auch rechtliche Unterstützung und psychische und so weiter, aber man muss trotzdem nicht viel können. Ich finde, man kann da eben Tee trinken und über sonst was quatschen, als über, wie kann ich dir helfen, weil das sonst immer dieses Verhältnis aufrechterhält von so Sozialarbeit, dass man halt irgendwie von oben herab halt nur hilft, sondern

0: einfach dieses auf Augenhöhe Zusammensein, das ist uns wichtig. Und das bricht halt die Isolation am ehesten.
1: Genau, und wir hoffen eben, dass vielleicht auch Leute dort aus Lamm, also österreichische Menschen aus Lamm mitwandern, weil die wirklich Angst haben vor den Menschen, die dort oben sind und wirklich überhaupt nicht in Kontakt treten. Und es vielleicht schön wäre, so bei einem gemeinsamen Picknick, dass sich auch Menschen einfach mal kennenlernen.
0: Ja, also allgemein nochmal, der Hauptpunkt ist wirklich die Lage. Also selbst wenn man uns sagt, man kann dort oben alles verbessern, deswegen schreien wir halt nicht nur nach Verbesserung, sondern nach der Schließung, weil nichts besser wird, wenn die Lage so weit entfernt bleibt von der Zivilisation. Das heißt, und dann erübrigt sich das meiste, wenn du selber einkaufen kannst, wenn du selber deine Termine managen kannst, wenn du selber kochen kannst. Also ich persönlich finde halt diese Vollversorgung, wo eben zum Beispiel die österreichische Bevölkerung oft denkt, das ist wie ein Hotel, also das ist das Beste von allem. Ich bin der Meinung, das ist das Schlechteste von allem, weil man einfach nur diesen Teller Suppe vorgesetzt bekommt und quasi überhaupt nicht selbstbestimmt sein kann. Aber eben das Wichtigste natürlich sind auch, zur Schule gehen zu können. Da sind ja auch oft Kinder, die dann einfach nicht zur Schule gehen können oder sehr aufwendig und kompliziert. Menschen, die arbeiten wollen, zur Arbeit gehen, Deutschunterricht und alle möglichen Interessen, so wie halt ein würdiges Menschenleben aussieht, was für uns halt ganz normal ist, dass das halt alles möglich ist.
2: Und wie kann man da jetzt mitmachen oder mitkommen bei der Wanderung? Wie läuft es ab und wo findet man dann die Infos?
1: Also wir haben Instagram-Account lam8-schließen. Da findet man Infos. Wir haben eine E-Mail-Adresse und es gibt eine WhatsApp-Gruppe. Also man kann uns schreiben über Instagram, über E-Mail-Adresse und kann auch in diese WhatsApp-Gruppe, wo es nochmal Infos gibt, oder eben auch so über Signal, Instagram, E-Mail Infos bekommen. Wir treffen uns dann um 10.30 Uhr vom Rathaus in St. André und von da gehen wir dann eben gemeinsam los, rauf. Und oben gibt es dann ein Picknick und Spiele und so weiter. Und dann gibt es einen Shuttle wieder nach unten. Also man muss nicht wieder runter wandern. Und die Wanderung dauert so circa 2,5 Stunden, 2,5 bis 3 Stunden.
0: Und wir freuen uns, wenn alle kommen, die Lust haben. Also sind alle herzlich eingeladen.
2: Danke euch, dass ihr da wart jetzt und schöne Wanderung.
1: Dankeschön.
2: Das war ein Gespräch mit zwei Personen der Initiative Lamm 8 schließen. Es ging um die Lebensbedingungen in Bürgelkopf und Lamm 8 und darum, was würdige Unterbringung für Asylsuchende konkret bedeuten könnte. Am 13. Juni könnt ihr an einer Solidaritätswanderung teilnehmen. Alle Infos findet ihr bei Instagram unter ini_bürgelkopf_schließen oder für Kärnten lam8_schließen. Zum Abschluss noch ein paar Veranstaltungshinweise. Kulturgespräch zur Grazer Wahl. Am 8. Juni lädt die IG Kultur um 18 Uhr ins Forum Stadtpark zur Diskussion mit allen Parteien über die aktuelle Lage der Grazer Kulturszene. Fragen können vorab eingereicht werden unter office.igkultur@mur.at. Anmeldung ist erwünscht. Demo gegen die GEAS-Reform. Am 12. Juni, dem Tag des Inkrafttretens der EU-Asylreform in Österreich, geht das Bündnis gegen GEAS in Wien auf die Straße, initiiert von Stop Deportations und Rosa. Treffpunkt und Uhrzeit werden noch bekannt gegeben. Mobilisierungstreffen für Frauensternchen streiken. Am 16. Juni von 16 bis 19 Uhr lädt die steirische Frauensternchen Streikengruppe zum Vernetzungstreffen in die Kiesgasse 6 in Graz ein. Vorbereitung auf den Frauensternchenstreik am 3. Mai 2027. Anmeldung bis 10. Juni an eveno.com. Sommercamp bildet Banden für die Zukunft. Vom 10. bis zum 13. September findet im Raum Basel ein Camp mit Workshops, Vorträgen und Vernetzung gegen den Rechtsruck und Klimakollaps statt. Es gibt vegane Küche und Übernachtung ist möglich. Infos findet ihr unter climatejustice.ch. Damit sind wir am Ende der heutigen Ausgabe von unten angelangt. Die Wiederholung hört ihr am Donnerstag um 7.30 Uhr und um 12 Uhr. Nachhören könnt ihr die Sendung auf der CBA. Aus dem Studio verabschiedet sich Tamara. Bleibt solidarisch und wir hören uns.
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1: Herzlich willkommen zu einer weiteren Sendung bzw. bei Freirad, Freies Radio Innsbruck. Die Sendung, in der sich alles um Liebe, Sexualität und das Chaos dazwischen dreht. Eine Sendung, die Klartext spricht. Mein Name ist Anna Stampfer und ich darf euch mitnehmen in die Welt der Liebesbeziehungen. In meiner Praxis als Paar- und Sexualberaterin begegnen mir immer wieder Menschen, die einen sehr hohen Leidensdruck haben, wenn es um ihre oder um die partnerschaftliche Sexualität geht. Viele kennen den Mythos, dass Sexualität immer spontan und mühelos passieren muss und dass Sexualität oder Intimität mit einem Orgasmus endet. Aber was ist, wenn das gar nicht stimmt? Was ist, wenn Lust nicht etwas ist, das wir einfach so angeboren haben, sondern dass es etwas ist, das wir lernen können oder trainieren oder gestalten können? Und genau darum geht es heute. Wir sprechen über ein ganzheitliches klinisches Modell der Sexualität, und zwar über den Ansatz des Sexokorporell. Ein Modell, das den Druck rausnehmen soll und den Körper wieder ins Zentrum stellt. Und das mache ich heute nicht allein. Bei mir im Studio sind zwei wunderbare Kollegen und absolute Experten auf dem Gebiet. Herzlich willkommen, Michael Stenz und Sibylle Stahlberg. Schön, dass ihr heute da seid.
2: Danke.
3: Ja, hallo, danke für die Einladung.
1: Liebe Sibylle, wollen wir gleich bei dir anfangen und möchtest du vielleicht den Hörerinnen und Hörern da draußen kurz beschreiben, wer du bist und wie dein Praxisalltag so aussieht?
2: Ja, gerne. Also, mein Praxisalltag sieht immer ganz unterschiedlich aus. Aber ich sage vielleicht am Anfang etwas zu mir. Ich komme von der Sozialpädagogik ursprünglich, habe dann mit Systemtherapie mir die Psychotherapie reingeholt und konnte auch so als Psychotherapeuten in der Schweiz zertifiziert werden. Und habe lange im Suchtbereich gearbeitet, nachdem ich interkulturell mit Einsatzteams in Asien und Neuseeland unterwegs war. Im Suchtbereich habe ich im illegalen Suchtbereich gearbeitet, dann im legalen. Und da bin ich immer wieder auch mit Abhängigkeiten rund um die Sexualität konfrontiert worden. In die Sexologie bin ich eingestiegen über eine Jahresweiterbildung Online Sucht und Sex. Und das hat mich so fasziniert, dass ich mich spezialisiert habe auf die Sexologie. Ich bin über den Ansatz sexokorporell gestolpert und war sehr fasziniert, weil das ein Ansatz ist, der wirklich Fühlen, Spüren und Denken verbindet. Und der Körper hat mir in der Systemtherapie immer ein bisschen zu sehr gefehlt, ohne dass ich das so genau wusste. Ich habe es erst realisiert, als ich wirklich in das Thema der Sexualität eingestiegen bin und den Sexokorporell immer mehr kennengelernt habe. Ich habe seit knapp 15 Jahren eine Praxis in Bern in der Schweiz und arbeite da 4 Tage die Woche. Zwischendurch leite ich Ausbildung zusammen mit Michael in Innsbruck, in Berlin, im Odenwald waren wir schon. Und es sind noch ein paar Standorte auf unserem Plan, die vielleicht mal angepeilt werden. Sonst habe ich 3 erwachsene Kinder und finde Sexualität und das Arbeiten damit nach wie vor spannend.
1: Danke, Sibylle. Jetzt würde ich gerne das Wort noch weiter an den Michael geben, dass du vielleicht ein paar Grußworte hast und eine kurze Vorstellung deiner Person und ja, wie deine Praxis so ausschaut.
3: Ja, mein Name ist Michel Stenz. Ich bin Paar- und Sexualtherapeut. Vom Grundberuf her bin ich Diplompsychologe und habe, Ende des Studiums angefangen, bei der Pro Familia zu arbeiten, was eine Beratungsstelle ist in Deutschland rund um das Thema Familienplanung. Also von Beratung zu Paragraph 218, 219 bis hin eben auch zur Sexualpädagogik. Und genau das habe ich gemacht, Sexualpädagogik, also viel in Schulen, von Grundschule bis hoch zu berufsbildenden Schulen, weiterführenden Schulen. Auch das entsprechende pädagogische Personal dazu. Und das war eine super lehrreiche Zeit zum Thema Sexualität. Also wirklich mit Kindern und Jugendlichen zu arbeiten, die Fragen, die die stellen, hat mir jetzt unterm Strich, kann ich sagen, mehr gelehrt als all meine klugen Ausbildungen. In dem Rahmen habe ich auch Paartherapie gemacht. Ich habe auch mit Sexualstraftätern gearbeitet und das Thema Sexualität war immer präsent. Therapeutische Ausbildung hatte ich verschiedene Körpertherapien im Hintergrund und ich habe 2009 den Sexokorporell entdeckt, fand das klasse, weil es für mich so eine Verbindung war eben von einer körperorientierten Form der Sexualtherapie, die aber nicht mit so Vollkontakt arbeitet, wie ich es aus dem Tantra kenne, wo es so ganz nah und sowas, das war klar, ups, das ist nicht meine Art zu arbeiten. Aber körperorientiert zu denken und zu arbeiten, das musste eigentlich schon immer sein. Und da hat mir der Sexokorporell das geliefert, was ich gebraucht habe. Meine Praxis in Saarbrücken ist die seit 2001. Boah, das sind jetzt 25 Jahre. Ja. Da arbeite ich mit einzelnen Paaren zu den Themen Beziehung und Sexualität, was ein Riesenfeld ist, aber eben auch ein sehr spezielles Feld, weil es geht um genau diese beiden Bereiche und die Menschen kommen mit den verschiedensten Anliegen. Und ich finde, unser Beruf ist hochgradig privilegiert, weil wo sonst gibt es die Gelegenheiten, mit Menschen so intim, in Anführungszeichen, über ihr Liebesleben zu sprechen. Und so heißt auch meine Praxis, Liebesleben, Praxis für Paar- und Sexualtherapie.
1: Total schön. Jetzt wissen ganz, ganz viele wahrscheinlich noch nicht, was eigentlich sexokorporell ist und vielleicht wo die Ursprünge sind. Vielleicht wollt ihr oder einer von euch kurz erklären, wie ihr die Sibylle, ja, wie ihr das kurz beschreiben würdet.
2: Ich denke, ich fange doch mal an, dann kannst du nachher noch was zum Embodiment sagen, Michael. Mhm. Weil wir haben ja ein Institut, das heißt Institut für Sexologie und Embodiment. Nein, umgedreht, für Embodiment und Sexologie. IFES. Und sexokorporell ist in den 60er Jahren entstanden, in einem Quebec-franco-kanadischen Bereich. Und zwar war der Jean-Yves Desjardins fasziniert vom Körper und der Möglichkeit, da auch sexologisch zu arbeiten. Er hat sehr viel geforscht. Er war da an der Uni Quebec, hatte er einen Stuhl und hat auch sehr viele Menschen aus der ganzen Welt eingeladen, die zu dem Thema damals geforscht haben und unterwegs waren. Und so ist nach und nach der Ansatz sexokorporell entstanden. Und ich würde mal sagen, das ist ein Modell, das ein Modell der sexuellen Gesundheit beinhaltet, wo es um die Kognition, die Emotion oder auf schlau die sexodynamische Komponente sowie die Beziehungskomponente und die körperliche Komponente geht. Und wie das mit Modellen ist, das sind Bilder der Welt, das ist nicht die Welt. Und gleichzeitig ist das ein Modell, das sehr brauchbar ist, weil diese vier Komponenten in Verbindung, und das heißt, das sind Verbindungen zu all den verschiedenen Komponenten. Das heißt, wenn wir an einer Komponente was verändern, hat es einen Einfluss auf alle anderen. Und im Sexokorporellen nutzen wir den Körper, um durch Intervention einen Einfluss aufs auf die Kognition und auf die Emotionen zu haben, was sich dann natürlich auch auf die Beziehung auswirkt. Also von daher ist es das Brauchbare daran, warum ich den Ansatz so praktisch finde, ist, dass ich körperlich was verändern kann, anstatt zu sagen, denk doch anders oder fühl doch anders oder du musst deine Beziehung anders gestalten, sondern dass wir den Einstieg nehmen und dadurch Raum schaffen für all die anderen Ebenen. Der Sexo Corporel ist dann über Italien und Frankreich nach Europa gekommen, war da lange Zeit auch mit dem Jean-Yves Desjardins, der dann Weiterbildung, Ausbildung in Europa gemacht hat, aktiv und ist über Zürich in deutschsprachigen Raum gekommen, wurde ins Deutsche übersetzt und vom CIS in Zürich, dem Züricher Institut für Sexologie und Sexualtherapie, eigentlich im deutschsprachigen Raum verbreitet. Inzwischen gibt es 3 deutschsprachige Institute, die den Sexo Corporel lehren. Das ist in der Schweiz CIS, wie ich schon erwähnt habe, in Österreich, in Wien das ISP Wien und in Deutschland das IPES, das durch Michael und mich geleitet wird. Es gibt auch noch Institute in Frankreich und in Kanada. Und wir werden jetzt gerade Ende Monat den Kongress haben, den internationalen Fachkongress, den 16. in Mai. Wer da noch Zeit hat, darf gerne nach Bern kommen. Der ist hier bei mir vor Ort. Genau. Ja, das war ein großer, grober Überblick. Michael, magst du noch ergänzen?
3: Ergänzen kann ich die Perspektive des Embodiment. Das ist so die, ich sag mal, die Metatheorie, die wir dem Sexo Corporel unterlegen oder aus der wir heraus den Sexo Corporel interpretieren. Das ist eine Philosophie darüber, wie sich der Mensch beziehungsweise Organismen zur Welt und in der Welt verhalten. Also eine ziemlich große Theorie. Aber jetzt runtergeschrumpft auf den Bereich, wo wir es brauchen und was das Sinnvolle für uns ist. Es geht halt darum, dass diese Theorie besagt und moderne Kognitionswissenschaften und Neurophysiologie geht immer mehr in diese Richtung, dass wir die Welt unmittelbar mit unseren Sinnesorganen wahrnehmen und darin verbunden sind. Lange galt ja so diese Idee, wir nehmen die Welt um uns herum, die Außenwelt wahr und bilden dann irgendwelche Bilder davon in unseren Köpfen. Das alternative Modell dazu besagt, nein, wir sind unmittelbar in dieser Welt und erleben sie über unseren Körper, über die 5 Sinne, die nach außen gehen, aber auch die unendlich vielen Sinne in den Körper rein, aus dem Körper heraus zum Gehirn. Und das wird dann eben, das Gehirn ist an der Stelle nur ein Vermittlungsorgan, aber nicht das entscheidende Zentrum der Welterkenntnis. Und das ist das Neue daran. In der Praxis ist es relativ simpel. In Embodiment heißt es, es gibt eine doppelte Einbettung, also das ist die berühmte Körper-Geist-Einheit, die inzwischen ja schon fast Mainstream ist. Und die zweite Einbettung heißt, dieser Organismus ist in seiner Umwelt eingebettet, verhält sich in ihr und zu ihr auf möglichst sinnvolle Weise. Und in dieser Umwelt trifft der Mensch halt auch auf ArtgenossInnen und andere Sapiens. Und noch spezieller im Bereich Sexualtherapie hat mit denen auch Sexualität. Lebt mit denen Sexualität, macht mit denen Sexualität. Und da heraus entwickeln sich dann eben die Ansätze. Und so ein ganz pragmatischer Grundsatz zum Beispiel, der sich daraus ableitet, ist, dass wir immer hinschauen auf Spüren, Fühlen, Denken. Das heißt, wenn wir unsere Welt erleben mit unserem Körper, dann sind diese körperlichen Wahrnehmungen super wichtig und quasi die Basis, aus der heraus wir in Anführungszeichen die Welt erleben. Das klingt jetzt so das Wissenschaftliche, aber aus dem heraus unsere Emotionen und unsere Kognition kommen, mit denen wir die Welt quasi bewerten und sortieren. Wo wollen wir hin? Was wollen wir haben? Was wollen wir nicht haben? Wie verhalten wir uns? Und mit diesem Dreiklang von Spüren, Fühlen, Denken kann man ziemlich viel arbeiten. Und unsere Richtung ist halt über dieses, über Körperwahrnehmung, über Körperbewusstsein, über körperliche Prozesse Einfluss zu nehmen auf das Emotionale und das Kognitive. Man kann natürlich auch von der anderen Seite aufs Pferd steigen, wie zum Beispiel die kognitive Verhaltenstherapie, die geht das Ganze von den Kognitionen aus. Und ne, es gibt verschiedene Wege, es ist auch gut, dass es so viele verschiedene Wege gibt. Unser ist halt der über den Körper, was ich im Bereich Sexualität einfach sehr naheliegend finde, weil es nun mal eine sehr körperliche Angelegenheit ist.
1: Jetzt fragen sich vielleicht einige, die gerade zuhören, wie schaut denn das in der Praxis aus? Wie kann man denn über das Spüren, Fühlen, Denken zu neuen Erfahrungen kommen?
3: Das können wir ganz konkret machen. Wenn ihr oft gefragt, oder die Menschen kommen oft in die Praxis mit der Idee, ich kann meinen Kopf nicht ausmachen, ich kann mich nicht fallen lassen und Körperbezug, das klingt so hochpsychologisch, aber es geht im Grunde super simpel. Also auch an alle Zuhörende gerade, was von ihrem Körper nehmen sie gerade wahr? Auf was sitzen sie zum Beispiel? Ja, es ist ein harter Stuhl. Liegen Sie, sind die Beine gemütlich hoch? Wie geht Ihr Atem? Also beim Autofahren sollten Sie das nicht machen, dann sollten Sie einfach nur zuhören. Aber beim Autofahren kann man auch mal in die Sinne kommen. Was sehe ich da? Was höre ich gerade? Läuft das Autoradio? Ja, es läuft, sonst könnten Sie mir nicht zuhören. Ja, das ist schon, so einfach ist es schon, in den Körper zu kommen. Und dann übertrage ich es auf Sexualität. Was nehmen Sie wahr bei Sexualität? Komische Frage, klingt erstmal so. Aber wenn man dann da die Lupe drauf hält, dann wird es eben interessant, weil dieses Spüren, Fühlen, Denken kommt ja zusammen und es heißt, mit einer gewissen Körperlichkeit, mit einem körperlichen Zustand geht auch ein Mindset einher, also eine gedankliche Stimmung. Zum Beispiel, oh je, jetzt muss ich abliefern, jetzt muss es aber ganz toll sein und jetzt muss ich noch einen Orgasmus produzieren, wie auch immer. Und eben auch das Emotionale, wenn es gelingt, ist es lustvoll. Oft die Menschen, die zu uns kommen, haben ein Thema damit, die kommen dann in Stress, oh je, das klappt nicht, die kommen in Angst, in gefühlten Stress oder Unruhe, was auf alle möglichen Durchblutungsprozesse, sei es jetzt in einem Penis oder in einer Vagina, Vulva, sich eher hinderlich auswirkt. Das heißt, wir berücksichtigen diese sensomotorische Ebene, machen eine psychosensomotorische Ebene draus und beziehen das mit ein in den therapeutischen Prozess.
2: Ganz praktisch heißt das, wir erkundigen uns, wie macht der Mensch, die Menschen, die bei uns in der Praxis sind, Sex? Wie ist der Körper da im Sinne von den Dimensionen der Bewegung? Wie spielen sie mit der Kraft? Das ist für uns die Schwerkraft und zeigt sich auch über den Muskeltonus. Michael hat es eben so schön beschrieben, bei Angst ist oft die Anspannung hoch. Er hat schon gesagt, das verhindert die Durchblutung oder beeinflusst die Durchblutung. Bei zu viel Spannung kann es sogar sein, dass es nicht mehr funktioniert. Also da ist schon mal eine Dimension, mit der wir spielen können. Eine andere Dimension ist die Zeit. Da geht es um Rhythmus. Bin ich schnell unterwegs, langsam unterwegs? Spiele ich mit dem Tempo? Eine weitere Dimension ist der Raum. Und der Raum ist einmal die Bewegungsamplitude, wie viel Raum nehme ich ein mit meinen Bewegungen, und andererseits der Atemraum, der Innenraum. Wie viel Raum nehme ich ein mit meinem Atem? Und das hat einen Einfluss auf die Sexualität. Wenn ich in einem hohen Muskeltonus bin, im schnellen Rhythmus und dann den Atem anhalte, ihr hört das jetzt an meiner Stimme, dann ist das etwas, was sehr schnell steigern kann, auch hin zum Orgasmus. und dadurch etwas Effizientes hat. Und gleichzeitig kann es sein, dass ich dadurch an Grenzen komme, weil ich vielleicht mein Gegenüber nicht wahrnehme oder weniger wahrnehme, wenn ich in einer Paarsituation bin. Und da gucken wir hin, da evaluieren wir genau. Das heißt bei uns, wir fragen nach, wie macht der Mensch die Menschen, die bei uns sind, das in der Sexualität? Wie nutzen sie den Körper? Und da können wir dann auch noch gucken, wo sind die Gedanken, wo sind die Emotionen oder wo ist die Wahrnehmung eben im Körper. Und aus dem heraus entwickeln wir Interventionen. Das finde ich das Interessante am Sexokorporell. Er guckt sehr individuell hin. Darum gibt es auch nicht so Standardgeschichten, Standardübungen, die immer wirken, sondern wir gucken dahin, was hat der Mensch, was haben die Menschen gelernt, was haben sie sich angeeignet, was ist verknüpft vom Körper mit dem Gehirn, was sind die sogenannten Autobahnen, die schnell funktionieren und wo kommen sie vielleicht an Grenzen? Weil wenn sie bei uns in der Praxis sind, kommen sie meistens nicht, weil die Sexualität so gut funktioniert, sondern weil irgendwo eine Grenze aufgetaucht ist. Und da geht es einerseits erstmal um das Einordnen, Verstehen auch, warum ist das so? Weil das hilft, um dann ins Handeln zu kommen. Und wenn das Sinn macht, da habe ich zu viel Spannung oder da habe ich zu wenig Spannung, darum komme ich nicht damit klar oder darum ist da ein Thema. Und dann können wir damit arbeiten.
1: Sibylle, du sagst, es gibt nicht die eine Übung, die für alle passt, aber vielleicht hast du oder kannst du hier jetzt eine Übung anleiten, um ein wenig in das Körperfühlen reinzugehen, um ein wenig zu schauen, wie sich der Körper anfühlt oder wie vielleicht oder etwas, was du in deiner Praxis oft verwendest für Klientinnen oder Klienten. Und das alles würde ich nach einer kleinen, kurzen musikalischen Pause machen. Sibylle, hast du noch einen Liederwunsch, den wir, bevor du vielleicht eine Übung anleiten kannst, spielen sollen?
2: Ja, da wünsche ich mir vom Jimmy Sax No Man, No Cry.
1: Danke.

0: Willkommen zurück bei Freirad, Freies Radio Innsbruck. Ihr hört Beziehungsweise. Mein Name ist Anna Stampfer und ich darf euch mitnehmen in die Welt der Liebesbeziehungen. Bei mir zu Gast sind Michael Stenz und Sibylle Stahlberg. Sibylle, vor unserer kurzen musikalischen Pause habe ich dich gebeten, ob du vielleicht eine Übung anleiten kannst für alle ZuhörerInnen da draußen und würde jetzt das Wort nochmal zu dir geben und bin schon ganz gespannt, jetzt auch fleißig mitzumachen.
1: Ja, vielen Dank, Anna. Die Übungsanleitung ist in der Praxis immer auch sehr individuell abgestimmt. Aber ich würde jetzt mal eine Übung anleiten, wo alle ein bisschen mitmachen können, um in ihren Körper zu kommen. Und eben je nachdem, wenn ihr im Auto unterwegs seid, macht ihr die Übung später. Da geht es mal darum zu sehen, wie sitzt ihr? Wie ist der Kontakt zur Stuhlunterfläche, zum Sessel? Und ich möchte eure Aufmerksamkeit mal auf eure Sitzbeinhöcker lenken. Das sind da diese Knochen, die da beim Po rauskommen, beziehungsweise auf denen ihr sitzt. Und fangt mal an, euch ein bisschen über die Sitzbeinhöcker zu bewegen. Das kann ein Hin- und Herwackeln sein oder ein Kreisen. Es kann auch noch unterstützt werden, wenn ihr die Füße vor euch auf dem Boden aufgestellt habt, dass ihr einen leichten Druck auf die Füße gebt und seht, da ist ein Kontakt oder eine Verbindung zwischen den Füßen und den Sitzbeinhöckern. Könnt ihr vielleicht mal abwechselnd machen, denn es ist so wie ein Gehen mit den Sitzbeinhöckern. Das ist zum Beispiel auch etwas, was ich oft brauche, dass ich die Leute erstmal mit den Sitzbeinhöcker auf den Stuhl nach vorne gehen lasse

und nach hinten. Wie macht ihr das? Weil im Sitzen, sage ich auch gerne, sind die Sitzbeinhöcker eigentlich so der Kontakt zum Boden über den Stuhl. Da ist unser Grounding. Und wenn ihr so die Sitzbeinhöcker wahrnehmt, jetzt sind sie mehr im Bewusstsein, weil wir uns schon ein bisschen damit beschäftigt haben. Wie ist das, wenn ihr über die rollt? So als ob die Reifen wären und ihr rollt darüber. Oder ein anderes Bild. Ihr könnt euch auch vorstellen, ihr hättet Füße an den Sitzbeinhöckern und geht auf die Zehenspitzen und auf die Fersen. Wie macht ihr das? Jetzt würde ich mal deine Variante vorschlagen. Guckt mal, wie das ist, wenn ihr den Oberkörper en bloc dazu bewegt. Dann ist es so ein Hin und Her Pendeln fast. Und die andere Variante, wenn ihr guckt, könnt ihr nur das Becken bewegen, wie so eine Schüssel, die Wasser nach hinten auskippt und nach vorne auskippt. Oder auch für manche, die eher knöchend unterwegs sind, der Lendenwirbelbereich rundet sich und streckt sich wieder. Die klassische Cat and Cow Übung aus dem Yoga Pilates. Ja, und zum Schluss lade ich euch noch ein, das mit der Atmung zu verbinden. Wenn ihr nach vorne geht mit dem Becken, das heißt, die Sitzbeinhöcker nach hinten rollt, atmet doch mal aus. Dann ist es ein Oh. Und wenn ihr euch wieder aufrichtet oder auf die Zehenspitzen geht, dieser Sitzbeinhöcker, dann atmet ein.

0: Und dann könnt ihr die Übung auch wieder lassen. Und wenn die Übung vorbei ist, dann fängt eigentlich der Sexo corporell an, weil jetzt geht es ums Nachspüren und gucken, hat sich irgendwas verändert? Ist irgendwas im Körper größer, kleiner, leichter, schwerer, wärmer, kälter, lebendiger, belebter oder taub geworden? Das ist immer das, wo wir hingucken. Und da würde ich euch auch noch bitten, euch in einem Moment nach der Übung Zeit zu nehmen, zu sehen, wie ist euer Körper jetzt?
1: Danke, Sibylle. Das ist so wertvoll, dass alle, die jetzt zuhören, auch die Chance haben, so eine Übung mitzumachen und mal reinzufühlen und damit auch einen Einblick bekommen in ja, die Arbeit in eurer Praxis, die Arbeit vielleicht in anderen Praxen von anderen Paar- und SexualberaterInnen oder Sexologen. Da das Ganze doch ein sehr tabuisiertes Thema ist und ja, ich glaube, es ganz vielen helfen könnte, wenn, ja, wenn man sich darauf einlässt.
0: Ich möchte gerne noch die Übung kontextualisieren, weil warum mache ich das? Das ist einmal, um den Menschen zu helfen, in den Körper zu kommen. Und gleichzeitig ist das natürlich auch etwas, das Becken, sage ich gerne, ist das Zuhause von unserem Genital. Und dadurch, dass ich das Becken bewege und auch gerade separat vom Rest vom Körper und mit der Atmung verbinde, kann ich auch einen anderen Kontakt herstellen zu meinem sexuellen Körper, zu meinem Genital. Und da kann schon eine Verbindung sein. Manchmal braucht es ein paar Wiederholungen, um da in die Wahrnehmung zu kommen. Aber das ist schon mal ein guter Start, um sich verbinden zu können.
1: Vielen Dank. Ich würde noch mal zu dir rüberschwenken, Michael. Und zwar hast du vielleicht ein Praxisbeispiel aus deinem Alltag, das dir vielleicht oder so ein ähnliches Problem, das dir immer wieder unterkommt, wo Klienten oder Klientinnen bei dir sind und ja, da einfach einen Leidensdruck haben. Vielleicht gibt es da was, was du aus deiner Praxis erzählen kannst.
2: Naja, ein typisches Thema ist, das betrifft jetzt erstmal alle Geschlechter, die Angst vorm Liebesspiel. Ich muss abliefern. Ja, oder eine andere Angst wäre, hoffentlich tut es nicht wieder weh, hoffentlich gelingt alles, ja, hoffentlich komme ich nicht zu früh rum, ich werde ja Penis steif, Vagina feucht und. Also ganz viele schon mal Vorerwartungen, wie Sex zu sein hat und was da jetzt geschehen muss. Vielleicht gab es auch Negativerfahrungen im Sinne von, das hat so nicht geklappt und das führte dann zu entsprechenden Problemen auch in der Beziehung, in der Partnerschaft. Das wäre ein allgemeines Problem und wir können es mal konkretisieren für Männer mit einer Erektionsstörung. Dann denke ich an einen Mensch, dem quasi als seine Partnerin zu ihm sagte, Schatz, ich gehe schon mal hoch, bricht ihm schon der Schweiß aus, ist eigentlich kurz vor der Panikattacke und der in Anführungszeichen Misserfolg für ihn, was er als Misserfolg sieht, nämlich dass sein Penis nicht so funktioniert, da haben wir schon dieses Funktionieren, wie er das gerne hätte, das ist relativ wahrscheinlich. Und so kommt es dann in der Regel auch, er geht hoch, bemüht sich, gibt sein Bestes, aber kommt nicht in Lust, er kommt nicht in Erregung, sondern was vorne steht, ist die Reaktion seines Nervensystems, seines Organismus, Angst. Er ist eigentlich in einem Kampf- und Fluchtmodus. Beim Kämpfen wie beim Fliehen stört eine Erektion, also macht der Körper die weg. Das ist das Logischste von Welt. Er kommt nicht in seine Lust, nicht in seine Erregung und das Drama kriegt eine neue Spirale dazu. Das wäre so ein typisches Problem, mit dem Menschen kommen. Und der Ansatz, also was zu tun wäre, ist im ersten Schritt erstmal hinzuspüren, was genau läuft denn da ab? Was passiert? Und auch da wieder spüren, fühlen, denken. Die Angst, die ist klar zu wahrzunehmen. Ja, eine Panikattacke, ein Schweißausbruch ist relativ deutlich. Auch was auf der kognitiven Ebene läuft, ist relativ klar wahrzunehmen. Das sind die ganzen Gedanken, ja, die Leistungsansprüche, die Befürchtungen. Und was auf der körperlichen Ebene passiert, okay, jetzt bei dem extremen Beispiel der Panikattacke nimmt man auch das Körperliche wahr, aber wenn es ein bisschen weniger extrem ist, dann wird es schon deutlich schwieriger. Was die Männer gerne tun, ist so im Sinne von, boah, das Ding muss stehen, es muss steif sein, und dann fangen die an zu pressen. Ja, also die Pobacken spannen sich an, der Unterbauch kriegt Tonus, der ganze Beckenboden kriegt Tonus, damit man da ordentlich sein Geschäft mit erledigen kann. Das erstmal zu realisieren, da bietet sich zum Beispiel auch der Solo-Sex, die Selbstbefriedigung an, um da erstmal zu gucken, wie genau mache ich denn eigentlich Erregung? Also wie steuere ich meine Erregung? Wie löse ich die aus? Das ist am Anfang noch ein Reflex. Und dann hat man aber ganz viel Spielraum, um diese Erregung zu steuern beziehungsweise zu steigern bis hin zu einem Orgasmus, der dann auch wieder ein Reflex. Aber zwischendrin gibt es jede Menge Dinge zu tun und dann frage ich schon, wie genau befriedigen Sie sich selbst? Was bewegt sich da? In welchem Zustand ist Ihr Unterbauch? Sind die Pobacken? Was ist angespannt oder lasch? Bewegt sich noch was außer der Hand? Wo ist die Aufmerksamkeit bei den körperlichen Wahrnehmungen oder bei den Bildern? Seien es jetzt Fantasien, die innerlich ablaufen oder Pornos, die auf irgendeinem Bildschirm ablaufen? Und da bin ich genau am Erforschen, wie macht dieser Mensch sexuelle Erregung, steuert die und steigert die bis zu einem Höhepunkt. Um dann in einem zweiten Schritt Variationen anzuregen. Was wäre denn, wenn? Was passiert? Wie fühlt es sich an, wenn Sie mal das ausprobieren oder das ausprobieren? Zum Beispiel Bewegung mit reinzubringen, die Pobacken weich zu lassen und nicht so anzuspannen. Ja, wie soll denn das gehen? Ha! Ja, dann ging es eben um Übungen, dass das zu realisieren ist, was sich da anspannt, um es danach wieder loszulassen. Wie fühlt es sich an, wenn Sie, statt die Luft anzuhalten, weiteratmen? Und einfach damit zu spielen, mit diesen körperlichen Parametern, nenne ich es mal, um zu gucken, was davon bringt es nicht. Und das ist jetzt der Schnelldurchgang, aber als Arbeitsprinzip ist das der zweite wichtige Schritt. Und der dritte wichtige Schritt ist dann eben das, was Sinn macht für diesen Mensch, zu kultivieren, anzuwenden, zu praktizieren, dass auch das wieder in den Hintergrund geraten kann, weil letzten Endes geht es beim Sex um ein lustvolles Erleben und nicht um Sexgymnastik. So und so hat es zu sein, ne? Und das ist was wir unseren Ausbildungskandidatinnen immer wieder beibringen. Wir machen keine Sexgymnastik. Wir haben kein Bild für den gelingenden Sex, wie der aussehen muss. Wir sind keine Schule für richtigen Sex, sondern eine sexualtherapeutische, sexualberaterische Form. Jetzt weiß ich gar nicht mehr, ob ich noch in der Frage bin oder ob ich schon am Abschweifen bin.
1: Na, das ist total super, weil das sind ganz, ganz wichtige Infos auch für Hörerinnen, die sich denken, ha, was ist denn sexokorporell und jetzt höre ich da rein und vielleicht lernt man da eben irgendwelche besonderen Sexualpraktiken, aber darum geht es ja nicht. Es geht darum, oder, in dieses Fühlen, Erleben vom Körper zu kommen, ja, und um eigentlich eine freie, lustvolle Sexualität zu leben, die weg ist von diesem Leistungssex. Ja.
0: Ich würde gerne noch ergänzen, es geht genau um das Spiel mit dem Körper und zu sehen, was kann ich da machen, anstatt zu sagen, so muss Sexualität sein. Und das ist manchmal auch die Schwierigkeit oder das Dilemma mit Leuten in der Praxis, weil wir gucken genau hin, das heißt, wir bringen sie erstmal in den Kopf. Und danach geht es darum, den Kopf wieder loszulassen. Aber das heißt, es geht auch darum, den Körper Möglichkeiten zum Spielen beizubringen, auszuprobieren. Und darum immer wieder das Nachspüren, das Empfinden, wie ist das hinterher? Ein Kontakt herstellen, auch manchmal übers Taktile, manchmal über die Vorstellung oder über die Bewegung oder über die Atmung. Und damit Veränderung zu schaffen. Und dann nicht während der Sexualität denken, ah, was war nochmal, wie muss ich jetzt atmen, wie muss ich mich jetzt bewegen? Dann sind wir im Kopf, dann ist wieder der Kopf an. Und das ist manchmal so ein Prozess, also von daher Veränderung braucht Zeit, Erweiterung braucht Zeit und gleichzeitig lohnt es sich, dahin zu gucken, dahin zu spüren, da zu experimentieren und ganz oft kann das eben auch schnell lustvoll und genussvoll werden.
1: Danke, Sibylle. Das waren nur ganz gute ergänzende Worte. Bevor es nochmal vielleicht ein bisschen praktisch wird oder bevor ihr vielleicht ein paar Tipps noch für unsere Hörer und Hörerinnen da draußen habt, Michael wollte Dino um einen Liederwunsch fragen.
2: Ich wünsche mir vom Chuchu Orchestra some kind of Latin rhythm.
1: Danke.

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1: Willkommen zurück bei Freirad, Freies Radio Innsbruck. Ihr hört Beziehungsweise. Mein Name ist Anna Stampfer und ich darf euch mitnehmen in die Welt der Liebesbeziehungen. Bei mir im Studio ist der liebe Michael Stenz und die Sibylle Stahlberg. Wir haben heute schon einiges über sexokorporell und Embodiment und Körperarbeit und Liebe und Lust gehört. Ich wollte euch jetzt noch so gegen Ende unserer Sendung fragen, ob ihr irgendwelche Tipps oder Anregungen oder etwas habt, das ihr den Hörer und Hörerinnen mitgeben wollt.
2: Ja, eben wir verschreiben keine Rezepte. Und darum, es ist nicht ein, ich habe das früher, vorher schon gesagt, es gibt nicht die Standardübung und das, was unbedingt gemacht werden muss, um eine erfüllte Sexualität zu haben, sondern es geht mehr um Spiel. Aber in dem kann ich euch vielleicht einladen, ermutigen, aufmerksam zu sein. Wie ist mein Körper? Wie ist meine sexuelle Lust? Oder wenn da gar nichts ist, wie fühlt sich gar nichts an? Und da finde ich etwas sehr brauchbar, auch wieder in Kontakt kommen, das Taktile. Vielleicht ein Morgen- und Abendgruß-Ritual einführen mit dem Genital. Das heißt, einfach die Hand drauflegen und ein oh, guten Morgen, hast du gut geschlafen? Oder ein guten Abend, hast du heute noch Lust auf Besuch oder auf Begegnung oder wie ist es dir gegangen? Also ein bewusstes Wahrnehmen, eine Beziehung aufbauen zu den eigenen sexuellen Körper, wie immer der ist. Und da geht es so um die Achtsamkeit, um das Wahrnehmen, weil eine Frage, die ich auch gerne stelle und euch jetzt stellen möchte, ist, habt ihr euer Genital dabei? Und natürlich, es ist angewachsen, es ist im Körper integriert, aber von der Wahrnehmung ist das manchmal so, dass wir es in der Kommode haben und am Wochenende noch schnell abstauben und für Aktionen parat machen. Wie habt ihr das? Wo seid ihr da unterwegs mit eurem Körper? Oder vielleicht auch, wenn ihr so durch den Frühling geht momentan und seht alles, was aufblüht, euch vielleicht die Sonne auf den Körper scheint und ihr habt ein Lächeln auf den Lippen, lachen eure unteren Lippen auch. Reagiert euer Genital auch? Ist es präsent? Ist es in eurer Wahrnehmung? Das wären so Herausforderungen, die ich euch gerne mitgebe.
1: Danke, Sibylle. Lieber Michael, kannst du noch ein paar Worte an uns richten, was du vielleicht gerne noch mitgeben möchtest?
3: Ja, Tipps und was ist zu tun? Ich knirsche immer mit den Zähnen bei dieser Frage. Ich gebe erstmal so eine Nicht-Antwort. Glaubt nicht an einfache Lösungen für hochkomplexe Dinge. Das Internet ist voll und da gibt es Lifehacks, so heißt es jetzt auf Neudeutsch, die dazu führen, dass man ganz sicher geile Orgasmen kriegt und auch noch gleichzeitig und. Wundert euch nicht, wenn es nicht funktioniert. Und umgekehrt formuliert, kann ein guter Kompass sein, der Genuss. Immer dem Genuss nach. Wenn es sich gut anfühlt, seid ihr auf einem richtigen Weg. Aber auch umgekehrt, wenn es sich nicht gut anfühlt, heißt es, es gibt da ein, vorsichtig formuliert, ein Entwicklungspotenzial. Und ich würde gerne allen Menschen Mut machen, ihre eigene Sexualität zu gestalten und zu entwickeln, weil das ist lebenslang möglich. Meine älteste Klientin zum Beispiel, die war Mitte, Ende 70 und kam mit einem sexuellen Problem, hat das für sich gelöst. Also Sexualität geht ein Leben lang und es, der Teil, wo wir das lernen, ist viel stärker als der Teil, der Trieb des Menschen und so was. Ja, den gibt es, aber unsere Lernerfahrungen stehen da im Vordergrund. Sex wird oft ab 40, 50 gut. Und von daher, habt Mut, geht ran und ertragt keinen schlechten Sex. Fordert guten, lustvollen Sex. Und was immer gut ist, müsst ihr für euch selber rausfinden.
1: Super, vielen, vielen Dank. Ja, und das war's auch schon wieder mit der heutigen Sendung. Liebe Hörerinnen und Hörer, wir sind am Ende der Sendung beziehungsweise zum Thema Körper und Lust, das Fachgespräch über Sexokorporell angelangt. Ich hoffe, die heutige Diskussion hat euch gefallen und wenn ihr noch mehr Einblicke oder Anregungen braucht, dann findet ihr Michael und Sibylle im Internet. Ich kann euch sagen, die gesamte Sendung könnt ihr nachhören auf www.cba.media. Alles Gute und bis zum nächsten Mal. Ich darf mich auch noch bedanken bei meinen Interviewgästen für das spannende und sehr aufschlussreiche Gespräch. Und nun verabschiedet sich aus dem Freirad-Studio Anna Stampfer und viel Spaß bei der nächsten Sendung.

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1: Herzlich willkommen im Kulturton, dem Kultur- und Bildungskanal auf Freirad. In der heutigen Sendung geht es um Inklusion und Barrierefreiheit im Museum und um die Frage, wer geht schon ins Museum? Am Mikrofon für euch Hanna Rosenhammer. Viel Spaß beim Zuhören.

0: Die Tiroler Landesmuseen befinden sich derzeit mitten im Umbau des Ferdinandeums. Diese Phase des Wartens wird genutzt, um das Museum einerseits stärker in den öffentlichen Raum zu tragen und andererseits um grundsätzliche Fragen zu stellen, wie das neue Ferdinandeum sein soll. Die neue Gesprächsreihe Museum in Werden widmet sich dieser offenen Fragen. Bei dem Gespräch am 9. Jänner war ich für Freirad mit dabei. In winterlicher Atmosphäre mit einem warmen Punsch in der Hand konnten BesucherInnen am Museumssatellit zwischen der Volksschule Innerer Stadt und dem Ferdinandeum hören, was die MuseumsmitarbeiterInnen aktuell beschäftigt. Im Fokus der ersten Veranstaltung standen dabei Barrierefreiheit und Inklusion, ebenso wie die große Frage, ob ein Museum für alle überhaupt gelingen kann. Darüber sprachen Katharina Walter, Leiterin der Kulturvermittlung der Tiroler Landesmuseen, und Isolde Kafka, Leiterin der Servicestelle für Gleichbehandlung und Antidiskriminierung des Landes Tirol. Moderiert wurde das Gespräch von Rosanna De Matte, künstlerische Leiterin von Sonderprojekten der Tiroler Landesmuseen. Wir hören nun in die Veranstaltung rein.
1: Und zwar befinden wir uns im Museumssatellit, eine künstlerische Arbeit von Ali Paloma, eine Künstlerin, die für das Museum etwas konzipiert hat während der Baustelle, den Ort, wo wir uns bei jeder Wetterlage treffen und Gespräche führen. Und zwar heute zum Thema Barrierefreiheit und Inklusion. Und bei uns ist heute Isolde Kafka, Leiterin der Servicestelle Gleichbehandlung und Antidiskriminierung des Landes. Aber Frau Kafka, Sie sind auch Leiterin des Tiroler Monitoringsausschusses

0: für die Einhaltung der UN-Behindertenrechtskonvention. Und es wurde auch in Zusammenarbeit mit den Tiroler Landesmuseen was Tolles entwickelt. Und zwar gibt es einen Papier, das heißt Barrierefreiheit im Museum, eine Handreichung des Tiroler Monitoringsausschusses zur Förderung, zum Schutz und zur Überwachung der Durchführung der UN-Behindertenrechtskonvention für die Museen. Und da hat auch die Abteilung von Katharina Walter mitgewirkt vor wenigen Jahren. Katharina Walter leitet bei uns die Kulturvermittlung. Und wir haben uns 4 Fragen überlegt, entlang dem Gespräch hier kurz und bündig, aber spannend geführt werden kann. Und zwar wäre jetzt meine erste Frage für das Gespräch unter Ihnen, euch, was ihr sie mit unter Barriere versteht, was man unter Barrierefreiheit verstehen kann und vielleicht auch persönliche Zugänge dazu, eigene Geschichte. Da gibt es Anekdote, die zu dem Thema eingeleitet haben in Ihre Biografie.
1: Ja, vielen Dank für die Einladung und ich denke mal, ich finde es sehr spannend. Ich meine, erstens ist es total schön und romantisch mit diesem Schneefall und dem Schnee da zu sitzen. Begegnet ist mir jetzt gerade beim Hergehen eine Kollegin im Rollstuhl, in der man dachte, Gott sei Dank ist der Gehweg schon geräumt. Weil allein da herzukommen, ich meine, die Stadt schaut wirklich das zu räumen, aber es ist so ein Tag, wo es dann sich zeigt, ja, es wird dann im ersten Zug geschoben, Behindertenparkplätze. Also wirklich, natürlich geht es auch um physische Zugänge für Menschen mit der Mobilitätseinschränkung, aber das Thema Behinderung habe ich erst sehr später gemerkt, dass ich wahrscheinlich schon lange einen sehr umfassenden Zugang dazu habe, weil meine Mutter immer schon ein gehörloses Patenkind gehabt hat und deswegen für mich Behinderung immer schon mehrere Aspekte gehabt hat. Generell denke ich mal, was bedeutet Behinderung und Barrieren? Eben, man merkt es ja eigentlich mehr an den Barrieren. Barrieren können sehr vielfältig sein und das hat nicht nur was mit dem Thema Behinderung zu tun, weil es ist genauso schwierig, mit dem Kinderwagen durch den Gartstar zu kommen. Beziehungsweise es geht einfach darum zu sehen, wo gibt es Schwierigkeiten in Zugängen zu was auch immer für Menschen und wie können wir die möglichst niedrig machen. Und das hat was zu tun mit Gebäuden, aber genauso eben, und deswegen bin ich sehr froh um diese langjährige Zusammenarbeit mit den Tiroler Landesmuseen. Es geht genauso eben um Dinge wie Kunst und Kultur.
2: Ja, ich habe, glaube ich, einen weniger persönlichen Zugang jetzt aus meiner Biografie. Es hat mehr mit meiner beruflichen Biografie zu tun. Ich bin schon sehr lange in der Kulturvermittlung und das, was ich unter Kulturvermittlung verstehe, ist eine kritische Kulturvermittlung, die den reflexiven Umgang oder reflexives Verständnis von Kultur und Gesellschaft darunter versteht. Und das heißt auch, dass man die eigentlich rezipieren, das heißt die Kultur konsumieren oder die sich das Museum anschauen und so weiter, immer auch Teil dieses Prozesses sind. Das heißt, sie sind wesentlich auch, sie werden ermutigt, jetzt einmal von der Kulturvermittlung möglichst viel auch teilzuhaben. Und aus dem heraus lernt man extrem viel, also selber, und sieht eigentlich auch, wie divers die Gesellschaft ist. Also ich habe das Gefühl, ich habe wahnsinnig viel eigentlich auch gelernt im Museum. Nämlich, wir haben ja wirklich auch mit einer vielfältigen Gesellschaft zu tun, die vom Alter oder ethnischer Herkunft oder Religion oder Weltanschauung, also bis hin zu, ich sage auch, sexuelle Orientierung spielt jetzt bei uns nicht so große Rolle vielleicht in der Praxis, aber wir haben also sehr viele Dinge, die ja eigentlich auch ganz stark in eine diskriminierungskritische Haltung hineinfallen. Das heißt, das sind die Dinge, die man eigentlich, auf die man aufpassen muss auch, und da sind Dinge, Behinderung ist eins auch davon natürlich, das sind diese 6 Dinge, die ihr ja auch vertretet, glaube ich, in eurer Servicestelle. Und die spielen bei uns in der täglichen Arbeit eigentlich auch eine Rolle. Und aus dem heraus, aus diesen Bedürfnissen, aus diesen vielfältigen Bedürfnissen haben sich auch sehr viele Projekte und Angebote entwickelt, also in den letzten Jahren. Das heißt, ich sehe eigentlich die Breite der Gesellschaft sozusagen als Ansporn, möglichst Barrieren abzubauen. Und mir gefällt der Begriff Zugänglichkeit eigentlich wahnsinnig gut. Wir waren jetzt gerade in Rom und auf einer Exkursion, auf einer beruflichen, und da wird immer von Accessibilità geredet oder im Englischen Accessibility, also diese Zugänglichkeit, die ja eigentlich der Prozess hin zur Barrierefreiheit ist. Das heißt, ich finde, wir befinden uns ebenso auch in einem Prozess, wo wir verschiedenste Lösungen auch anschauen, wie man Barrieren abbauen kann. Und die Barrierefreiheit ist eigentlich dann das oberste Prinzip oder das Ergebnis eigentlich, oder? Könnte man auch sagen. Und dann gibt es noch das Wort Inklusion. Das finde ich immer ganz schwierig. Also Inklusion und Barrierefreiheit, da haben wir auch geredet im Museum, wie verstehen wir das? Und Inklusion ist eigentlich dieser Zustand, dass man eigentlich die Unterschiede gar nicht mehr so benennen muss, oder? Würdest du das auch so sagen? Ich weiß nicht. Du bist da mehr vom Fach. Es ist dieser Zustand eigentlich, dass alle gleichberechtigt sind, oder? Und dass es im Grunde die Vielfältigkeit eigentlich ein Selbstverständnis ist.
1: Sie mag generell so Begriffe, und das geht wahrscheinlich vielen in dem Bereich, wandeln sich ja auch immer und kriegen immer wieder andere Bedeutung, und es ist wichtig hinzuschauen. So vom Ursprung her war ja diese Unterscheidung von Integration, wo ich mich quasi an die Gesellschaft anpassen muss, hin zur Inklusion, wo ich einfach Teil der Gesellschaft bin. Und die UN-Behindertenrechtskonvention vertritt ganz stark diesen Ansatz, dass alle Menschen Teil der Gesellschaft sind. Das war ja spannend. Ich meine, es gibt die Menschenrechte, die für alle gelten. Warum braucht es jetzt eine eigene Konvention? Eben, weil man gemerkt hat, es ist zu wenig. Man muss manche Gruppen, das kann ganz verschieden sein, auch je nach kulturellem Kontext, einfach spezieller nochmal hinschauen und monitoren, ob das wirklich erreicht ist, dass es Menschenrechte für alle gibt. Also kann man vorstellen, wirklich in einem anderen Kulturkreis, dass es, keine Ahnung, indigene Völker sein oder was, aber das Thema, dass es eine Gesellschaft ist für alle, ist sicher ganz ein zentrales. Und ich finde schon, wenn viele denken beim Thema Behinderung oder Barrierefreiheit ja an Gebäude und dran an Rampen oder vielleicht nur an Wohnen oder Assistenz, aber wenn ich sage, ja, aber das heißt auch, ich kann in ein Museum gehen und ich bin auch Teil des Museums, dann geht bei manchen vielleicht auch so ein bisschen ein Aha-Erlebnis los.
0: Es ist ja schon die zweite Frage, eben wie man ein Museum tatsächlich zugänglich machen kann. Bei der genannten Exkursion in Rom waren wir in einem Museum, das schon so gebaut wurde von Zaha Hadid. Das heißt, das sind jetzt keine Barriere im Sinne von der Mobilität, von der Zugänglichkeit. Und sie experimentieren da ganz viel in anderen Richtungen des multisensorischen, multisensorialen Erlebnisse, vielleicht kann man das so nennen. Was sind so die Visionen, was gibt es für Träume, auch für unser neues Museum?
2: Also ich denke mal, erst einmal ist das Museum ein öffentlicher Ort und hat eben auch diesen Auftrag, möglichst zugänglich zu sein. Und es gibt ja auch diese Definition des Internationalen Museumsrats, wo die Inklusion, die Barrierefreiheit und die Zugänglichkeit auch wirklich ethische Richtlinien sind, also für die Museumsarbeit. Und die letzte, die verabschiedet worden ist 2022, also nennt es wirklich ganz stark. Das heißt, wir sind eigentlich auch gebunden an diese Vorgaben und Definitionen, die wir auch gern umsetzen. Und die Frage ist eben dann auch, wie setzt man es um, mit welchen Ressourcen? Ja, das ist ja oft auch stark mit Ressourcen verbunden. Wir haben in den letzten Jahren einfach viel ausprobiert, sage ich jetzt einmal so. Wir haben mit vielen Fokusgruppen zusammengearbeitet. Fokusgruppen meine ich jetzt Leute, die eben auch mit Gruppen, die eben auch selbst zum Teil Betroffene sind, die eben auch sehr gut Auskunft geben können über, ob die Dinge verständlich sind, ob sie lesbar sind, ob die Orientierung gewährleistet ist, ob etwas vom Service her so läuft, ja, dass jemand keine Barriere vorfindet und so weiter. Man kann maßgeschneiderte Angebote entwickeln, denke ich, wenn man jetzt sehr stark also mit solchen Gruppen zusammenarbeitet. Das sind oft sehr auch ganz große Lernbeispiele für uns jetzt in der Kulturvermittlung, weil wir ja auch nicht alle vom Fach sind. Wir sind ja jetzt nicht Integrationsbeauftragte oder Behindertenbeauftragte, aber wir lernen ganz, ganz viel aus diesen, ich sage jetzt Kooperationsprojekten auch mit dem Gehörlosenverband oder mit dem Blinden- und Sehbehindertenverband. Das sind eigentlich so unsere Spezialisten, mit denen wir dann auch Angebote entwickeln, und die sind auch in den letzten Jahren, also in den verschiedenen Museen der Tiroler Landesmuseen entstanden. Allen voran das Tiroler Volkskunstmuseum, das hat also eine Vorzeigerolle, wo also wirklich vieles im Bereich der Barrierefreiheit, was jetzt physische und auch kognitive Beeinträchtigung betrifft, viel ausprobiert worden ist dort.
1: Dazu kommt aber, es geht ja nicht nur darum, dass man in ein Museum hineinkommt, das konsumieren kann, sondern es geht auch darum, wie sind wirklich alle Menschen vertreten. Ich meine, man weiß ja, so diese Statistiken habe ich im Kopf, wie viele Frauen in Museen hängen und wie bekleidet die sind oder so, also durchschnittlich. Und es geht auch darum, kommt Behinderung in einem Museum vor? Also stellen Menschen aus, die selber Behinderung haben, wird es thematisiert? Eben gibt es auch Bildnisse, das war also Ausgangslage für uns, ein großer Motor war der Volker Schönwiese, dem das Thema großes Anliegen war und der eigentlich da viel initiiert hat und der das Bildnis des behinderten Mannes einfach so hervorgehoben hat und gesagt hat, es gibt ja Darstellungen, suchen wir sie doch oder überlegen wir, wie können wir es auch darstellen, gerade in einer modernen Fassung. Und das, glaube ich, da kommt man so gut an bei Kulturvermittlerinnen und Kulturvermittlern, weil dann spricht ja mehr Menschen an. So ein Museum ist ja öffentliches Geld. Also auch das allein daraus ergibt sich auch das, dass zugänglich sein sollte und auch möglichst viele abbilden. Aber ist natürlich auch Diskurs.
2: Ja, das zeigt aber, dass es eben auch nicht nur eine Vermittlungsangelegenheit ist, sondern dass es eigentlich eine sehr umfassende Angelegenheit im Museum ist. Das heißt, man muss eigentlich auch überlegen, was sammelt man in Zukunft, ja, was stellt man aus, welche Geschichten werden erzählt, wer auch unterrepräsentierte Gruppen der Gesellschaft, die nicht gezeigt werden bisher, ja, wo setzt man an sozusagen, auch im Forschen, also es ist eigentlich in allen Bereichen des Museums, wo man auch diese diskriminierungskritische Haltung einnehmen muss und damit das Museum öffnet, weil man dadurch ja auch Leute anspricht, die sich dann vertreten fühlen, die eine Stimme bekommen. Es geht ja eigentlich auch um das. Deswegen ist es also nicht nur ein Auftrag der Vermittlung, sondern es ist eigentlich ein wirklich gesamtmusealer Auftrag. Und die Schwierigkeit liegt darin, dass man eben auch alle dafür sensibilisiert. Also es ist ja, ich sage, in der Vermittlung liegt es schon drinnen. Wir sind besucherorientiert, wir haben ständig mit Menschen zu tun, wir sind im Dialog, wir sind im Gespräch, da ergeben sich die Dinge natürlich. Aber wie steht es jetzt um andere Berufe im Museum, die sich auch mit den ganzen Inhalten befassen und die nach außen getragen werden? Wie sozusagen sensibilisiert man auch alle für diese Vielfältigkeit und auch Offenheit, die das Museum signalisieren soll? Das ist also eine große Aufgabe, glaube ich. Aber es ist natürlich ein Wille da, aber man muss alle mit ins Boot holen.
1: Aber um den Bogen zum Ausgang dieses Museums im Rhône zu spannen, es geht natürlich jetzt ganz konkret auch um die bauliche Barrierefreiheit des Ferdinandeums. Und da war es uns sehr wichtig, dass da wirklich auch Sachverständige für Barrierefreiheit dabei sind, dann in weiterer Folge auch eben zum Beispiel der Blinden- und Sehbehindertenverband, damit auch wirklich das Gebäude bestmöglich ist. Und da muss man sagen, da braucht es auch Kompromisse. Ein Blindenleitsystem kann eine Barriere darstellen für einen Rollstuhl oder also eine Stolperfalle. Also das wissen wir jetzt auch alles. Und wie mache ich eine Tafel, allein eine Hinweistafel, dass sie für alle Menschen passt? Also es wird nie für alle ganz das Optimale sein, sondern ich muss auf manche Gruppen halt genauer schauen und trotzdem das große Ganze im Auge behalten.
3: Gerade haben wir einen Ausschnitt aus der Veranstaltung Museum im Werden gehört. Katharina Walter von den Tiroler Landesmuseen und Isole Kafka, Leiterin der Servicestelle für Gleichbehandlung und Antidiskriminierung des Landes Tirol, sprachen unter anderem darüber, dass Barrierefreiheit nicht bei baulichen Maßnahmen endet, sondern alle Ebenen einer Museumskultur betrifft, von der Sammlung zur Kunstvermittlung bis hin zu den Werken selbst. Gleich hören wir, welche konkreten Beispiele und Ansätze es für eine inklusive Museumskultur gibt. Davor machen wir eine kurze Musikpause. Hier kommt Alo Parks mit Green Eyes.

0: Willkommen zurück im Kulturton, dem Kultur- und Bildungskanal auf Freirad. In der heutigen Sendung hören wir Ausschnitte aus der Gesprächsreihe Museum im Werden der Tiroler Landesmuseen. Katharina Walter, Leiterin der Kulturvermittlung der Tiroler Landesmuseen, und Isolde Kafka, Leiterin der Servicestelle für Gleichbehandlung und Antidiskriminierung des Landes Tirol, traten bei der Veranstaltung vom 9. Jänner in Dialog. Durch das Gespräch führte Rosanna Demade, künstlerische Leiterin von Sonderprojekten der Tiroler Landesmuseen. Wir hören nun weiter in die Veranstaltung rein. Zu Beginn geht es um die Frage, wie eine inklusive Museumskultur auch zu einem Paradigmenwechsel führen kann.
1: Ich merke, dass ich bin sehr lange im Museum, ich bin schon über 20 Jahre im Museum und es ist ein ständiges Lernen. Also ich habe so das Gefühl, das ist auch das, was mich hier hält, glaube ich, weil uns so anfeuert, da auch weiter zu tun, weil man so viel Neues auch kennenlernt. Und wir haben Ausstellungen gehabt, also 2016 haben wir angefangen eigentlich mit dem Thema Migration, Zuwanderung, auch Multikulturalität im Museum zu thematisieren mit Ausstellungen und mit Projektpartnern. Das hat für mich auch was mit Barrierefreiheit zu tun, weil das hat für mich wirklich, das hat mir die Augen geöffnet für einen Teil der Gesellschaft, den ich wirklich ausgeblendet gehabt habe, obwohl ich eigentlich offen war oder mich als offen empfunden habe. Und das hat so viel in Frage gestellt, auch an Identität, also jetzt auch für mich persönlich. Und das hat was bewegt. Also das hat im Museum auch was bewegt. Das sind aus dem heraus ganz andere Projekte entstanden. Es sind Tandemführungen, wo wir auch die Zweisprachigkeit, aber nicht nur im Sinne der Sprachbeherrschung, sondern auch des kulturellen Blickes durch Sprache, weil Sprache immer auch Kultur ist, auch thematisiert haben. Und das sind für mich so Paradigmenwechsel. Und natürlich auch die Zusammenarbeit mit euch, wo wir diesen Tag der offenen Tür gemacht haben zum Jubiläum von der UN-Behindertenrechtskonvention. Vielleicht magst du da was erzählen.
2: Die UN-Behindertenrechtskonvention ist in Österreich am Nationalfeiertag unterzeichnet worden, also sehr historisch. Und 10 Jahre später, also 2008 war das, 2018 haben wir uns dann im Vorfeld entschlossen, das Land Tirol macht einen Tag der offenen Tür, die Museen sind auch offen, dass wir gemeinsam was machen. Und jedes der Tiroler Landesmuseen hat einfach einen anderen Schwerpunkt gehabt und einen Aspekt gezeigt, wie sie mit dem Thema Barrierefreiheit, Inklusion umgehen, eben von Diskussion bis zu einer Möglichkeit auch für Menschen mit Behinderung, also wirklich total vielfältig. Und das war schon ganz toll, weil man ja auch zeigen hat können, jedes Museum, was es macht, es gibt immer Mängel. Barrierefreiheit ist ein sehr hohes Ziel, man muss sich dem immer annähern, weil das kann ich nie erreichen, weil dann taucht wieder was Neues auf. Aber einmal zu sehen und auch herzuzeigen, das mache ich, das läuft gut, das ist also Best-Practice-Geschichte, finde ich in der Hinsicht auch total wichtig. Und das war wirklich eine lässige Sache. Die Leute sind in der ganzen Stadt unterwegs und es ist irrsinnig viel los an dem Tag, dieses Thema wirklich so gemeinsam einmal im Mittelpunkt zu stellen.
3: Ja, es ist also ein bisschen das Gefühl, es gibt Projekte, die so gelingen, die auf das fokussiert werden und andere, wo man fast das Gefühl des Scheiterns hat, weil vielleicht das Budget nicht reicht für gewisse Projekte. Die Frage ist, wie kann man das nachhaltig so in der Form mit dieser Begeisterung fortmachen? Was können wir für Prozesse vielleicht installieren in unsere Arbeit, dass es gelingt, dass wir diese Ansprüche, diese Zielrichtung auch weitermachen? Was könnten wir in unsere Arbeit integrieren?
2: Also ich glaube generell, dass sehr wichtig ist, das in der Breite zu denken eben und bei jedem Prozess eben ist jetzt egal, ob es ein großer Umbau von einem Ferdinandeum ist oder ich mache neue Beschriftungen, zu sagen, ja, ich denke das mit. Es gibt auch eine Stelle, die nochmal sagt, okay, schau drauf, ob das erfüllt ist oder nicht, weil es ja dazu genug Normen gibt und dann schon eben verstärkt, also erstens eben systematisch das zu machen, dafür gibt es ja diese handreichende Checkliste und die vielleicht dazu erweitern, dass man nicht nur so punktuell Dinge macht, im System zu verankern, aber dann auch zu sehen, was man alles macht und ganz viel, speziell Bewusstseinsbildung und Einbeziehung von Betroffenen hat da nichts mit großen Geldmitteln zu tun. Wir sind auch für Gemeinden zuständig, kommt da immer, wir haben kein Geld, dann erzähle ich ihnen auch das könnt ihr machen. Und vor allem, wenn ihr was macht, seid, ob ihr was baut, was beschriftet, was ihr immer, dann bitte macht es richtig, weil falsch gemacht ist teuer.
1: Ja, also ich glaube, es gibt so Basis- und Grunddinge, die man einfach machen muss in Zukunft und an denen man nicht vorbeikommt. Und da haben wir ja auch gemeinsam mit euch diese Checkliste, die für Ausstellungen beispielsweise gilt, wo auch Leserlichkeit und die Bauten der Möbel und so weiter. Also da ist ganz viel. Es ist auch die Zugänglichkeit, auch durch Sprache, die Untertitelung von Videos beispielsweise. Das sind so Dinge, da habe ich das Gefühl, das ist inzwischen schon Standard. Manchmal entscheidet man sich dagegen, weil es eine Geldfrage ist, weil man sagt, das ist jetzt gerade noch ein bisschen zu teuer. Aber es gibt so gewisse Dinge, die, also ich sage jetzt, die auch zum Teil verinnerlicht sind, aber man muss sehr dahinter sein. Also ich glaube, weil man arbeitet ja dann auch immer mit Leuten zusammen, die auch Aufträge für einen machen. Du hast, glaube ich, in unserem Vorgespräch auch gesagt, ich sollte das, die es teilweise in die Ausschreibungen rein muss. Und das haben wir, glaube ich, sogar bei der letzten Ausstellung gemacht. Da waren also die Gestalter, waren also von vornherein war es klar, dass die gewisse Rahmenbedingungen achten müssen. Es sind trotzdem Fehler passiert, sage ich jetzt im Nachhinein, weil es eben am Schluss nicht abgenommen worden ist von jemandem, der sich hauptverantwortlich gefühlt hat. Und deswegen, ich plädiere ja auch für jemanden, der eigentlich für das zuständig ist, der auch so eine Controlling-Funktion hat. Ich glaube, dass natürlich wichtig ist, dass alle so eine Sensibilität haben und das auch vertreten, aber im Grunde braucht es jemanden, der sagt, so nicht, wenn es falsch ist. Weil wer trifft die Entscheidungen? Das ist ja oft auch nicht so einfach, wenn man was Falsches sieht, dann zu sagen, so geht's nicht. Ja, man hat ja oft auch dieses, mit dem Beauvoir ist man ja nicht ausgestattet. Ja.
3: Gibt es von Satellitpublikum Fragen, Kommentare, Ergänzungen? Nee, alle durchgefroren. von ihrer Seite noch ein Schlusswort?
1: Schlusswort muss es nicht sein, aber was ich glaube, ist auch der Schlüssel zur Diversität, ist einfach, dass die Mitarbeiterschaft auch divers ist. Und das in allen Belangen, also angefangen von auch mit Behinderung, sprachlich, kulturell. Ja. Ich glaube, je bunter das Museums, die Museumsmitarbeiter sind, die Arbeit machen, ja, fürs Publikum, desto eher gelingt es auch, dass das dann das spiegelt einfach die Gesellschaft wider. Ich glaube, das ist ein ganz wichtiger Schlüssel auch. Ein Schlüssel dorthin.
2: Ich sage einfach danke fürs Kommen und Ausharren und Zuhören. und für uns ist es einfach auch spannend gewesen, in der Vorbereitung wieder mal zu reflektieren. Deswegen vielen Dank und danke
3: auch für die alle dem neuen Museum. Danke vielmals wieder. Und es kommt alles dem neuen Museum zugute, was wir alles versprechen. Danke für alle, dass ihr da gewesen seid.
0: Damit sind wir am Ende dieser Kulturton-Sendung angekommen. Wir haben Ausschnitte aus der Gesprächsreihe Museum im Werden gehört und Einblicke bekommen, wie sich die Tiroler Landesmuseen im Zuge des Umbaus des Ferdinandeums mit Fragen von Inklusion, Barrierefreiheit und Teilhabe auseinandersetzen. Das Gespräch führten Katharina Walter, Leiterin der Kulturvermittlung der Tiroler Landesmuseen, und Isolde Kafka, Leiterin der Servicestelle für Gleichbehandlung und Antidiskriminierung des Landes Tirol. Moderiert wurde die Veranstaltung von Rosanna De Matte. Die nächste Veranstaltung von Museum in Werden findet am 6. Februar wieder beim Museumssatelliten statt. Mehr Informationen unter tiroler-landesmuseen.at. Für euch am Mikrofon war heute Hanna Rosenhammer. Danke fürs Zuhören und gute Unterhaltung mit dem weiteren Programm hier auf Freirad.
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1: 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Verena Goldner begrüßt Sie ganz herzlich zum Mitschnitt einer Doppellesung mit Regina Hilber und Karin Ivancic. Hören Sie nun die Autorin und Literaturwissenschaftlerin Erika Wimmer-Mazzol im Gespräch mit Regina Hilber und Karin Ivancic und freuen Sie sich auf die Lesung aus Hilbers Essayband Am Rande, erschienen im Verlag der Theodor-Kramer-Gesellschaft 2024 und auf die Lesung aus Karin Ivancic Etwas anderen Reiseführer über die Insel Sansibar, der 2025 im Millener Verlag erschienen ist. Ich wünsche Ihnen interessante 50 Minuten.
2: Regina Hilber, herzlich willkommen. Sie lebt in Wien, wo Sie die Grenzen der Hauptstadt konsequent überschreitend als Autorin, Publizistin, Herausgeberin tätig ist. Sie war nämlich lange im Ausland, vor allem in den USA und in Italien. Also sie nutzt ihr Unterwegssein für die Literatur. Das gilt übrigens für beide Autorinnen. Es gibt ja diesen Roman von Ilya Trojanow, der Weltensammler. Und ich würde sagen, die beiden sind Weltensammlerinnen, weil sie unterwegs sind und überall zusammenklauben und das alles für ihr Schreiben oder für ihre Texte nutzbar machen. Das finde ich ein schönes Bild. Ja, also Regina Hilber reist bis heute viel und sie erforscht die gesellschaftspolitische Situation eines Ortes mit seinen historischen Bezügen, verknüpft sie das, ist aber nicht eine Romanautorin in dem Sinn. Sie, das könnte man ja annehmen, dass das dann in Romane einfließt. Sie ist in erster Linie Lyrikerin und Essayistin dann hauptsächlich. Sie hat natürlich auch Prosa-Stücke geschrieben und diese sind erschienen. Und darüber hinaus arbeitet sie auch als Veranstalterin da und dort. Und zum Beispiel macht sie das Literaturhaus Sofa im Literaturhaus Wien. Dann hat sie einen eigenen Webblog, die La Voix, wo sie sich eher mit philosophischen Themen beschäftigt und auch andere einlädt, dort zu publizieren. Und ihre Texte wurden auch übersetzt. Heute Abend geht es um diesen Band Am Rande, Zwischenaufnahmen aus der Mitte Europas, der letztes Jahr erschienen ist. Und für den sie auch mehrfach ausgezeichnet wurde übrigens. Unter anderem hat sie auf der Frankfurter Buchmesse, im letzten Jahr war sie da auf der Shortlist für den Ilse Schwebke-Preis für Reiseessayistik. In diesem Buch arbeitet man sich als Leserin und Leser von den Rändern Europas hin zu einem besseren Verständnis des Kontinents und seiner Ausprägung und Geschichte. Also es ist sehr interessant. Es ist ein kenntnisreiches Buch, das zu lesen äußerst gewinnbringend ist, in das man immer wieder hineinlesen kann und auch muss, weil es nicht so weggelesen werden kann. Regina Hilber führt da in entlegene Gebiete oder unter Umständen sind es sehr bekannte Gebiete, wo sie aber entlegene Aspekte dann zeigt. Ich glaube, das ist so vielleicht die allerkürzeste Charakterisierung des Buches. Und ich werde jetzt drei Fragen stellen, die vielleicht ein bisschen weiterführen, von dieser Oberfläche hinein in etwas Tieferes. Meine erste Frage, ja, die ich mir nämlich wirklich immer wieder gestellt habe, wenn ich deine Sachen gelesen habe, wieso hast du eigentlich so überhaupt keine Lust auf fiktionale Prosa, auf längere fiktionale Texte? Einige Themen dieses Buches würden sich sehr gut eignen, einen Roman zu füllen und würden vielleicht dann auch leichter gelesen werden, größeres Publikum finden und vieles mehr. Also zum Beispiel deine ausgedehnten Galizien-Recherchen, würde ich da nennen, die sehr aktuell jetzt sind, auch wenn du nicht zu Kriegszeiten dort warst. Also diese viele Dinge ließen sich romanmäßig verarbeiten. Sag uns ganz kurz,
3: wie ja, das so bei dir ist. Vielen Dank für diese Frage, die mir tatsächlich noch nie gestellt wurde. Und ich kann nur in aller Kürze sagen, warum ich keine fiktiven Romane bisher geschrieben habe, weil ich eben die Gegenwart so super spannend finde. Und da ist so vieles, das es zu bearbeiten lohnt und mich reizt und mich bewegt. Ich habe gar keine Zeit, mich der Fiktion zu widmen, so könnte man das sagen.
2: Ja, das ist überzeugend. Ja, es ist vor allem auch auf sehr schöne Art und Weise nicht kalkulierend, ne? Weil wenn man den Buchmarkt kennt, dann weiß man, dass man mit so einem Roman einfach sich besser vielleicht durchsetzen könnte. Aber Regina Hilber setzt sich auch so durch. Und die zweite Frage, ja, die Essays, die in diesem, ich wollte sie eigentlich vorlesen, damit man ein bisschen weiß, was da drinnen ist. Also die Überschriften der drei Abschnitte. Das erste sind Randnotizen aus Italien, das sind also mehr. Mhm.
3: Da werden wir uns heute bewegen in Italien.
2: Genau, von Essays, die sich mit Italien beschäftigen. Zwischenaufnahmen aus deutschsprachigen Randzonen. Hier geht es, glaube ich, hauptsächlich um ehemalige Ostdeutschland oder die Randgebiete zum Osten hin.
3: Also man kann einfach prinzipiell sagen, wie der Titel schon es benennt, am Rande, Zwischenaufnahmen aus der Mitte Europas. Es geht immer um Randstädte. Manchmal ist es auch ein Binnenrand in einem Land und es sind hauptsächlich Städte, die jetzt nicht touristisch überlaufen sind oder überhaupt nicht touristisch sind und die einfach an Grenzzonen liegen oder lagen und unterrepräsentiert sind. Aber gerade da gibt es so viel Spannendes.
2: Mhm, genau. Und das ist das eben, sag mal, was das Buch so lohnend macht, dass man einfach brutal viel darüber erfährt, über diese Essays. Und der dritte Teil, da geht es dann um das ehemalige Galizien und Lodomerien, also der historische Teil, der jetzt sozusagen die Westukraine eigentlich bildet.
3: Genau, Westukraine und auch ein Teil von Ostpolen.
2: Mhm, genau. Die zweite Frage also zu den Stilarten. Die Essays sind ja zu verschiedenen Zeiten und wahrscheinlich auch in verschiedenen Stimmungen. Manchmal klingt das sehr erzählerisch, andere Male ist das so ein bisschen frech, forsch, übermütig, widerspenstig.
3: Spielerisch.
2: Spielerisch sind jetzt so vielleicht die Attribute. Würdest du den Eindruck bestätigen, dass da manche Texte so herausfallen, ein bisschen so wie aufpoppen? Etwa bei dem Text, um den es heute geht, oder
3: ja,
2: kann man das präziser formulieren?
3: Danke, dass du das so schön herausgefiltert hast. Also manche Texte sind einfach rein essayistisch, da ist sehr viel Kontext drinnen, sehr viel Literaturgeschichte auch und die lesen sich sehr publizistisch und andere sind erzählerisch und ein paar eben, was ich jedem ans Herz legen kann, wenn sie das Buch vielleicht danach lesen möchten, unbedingt Hart an der Kante am Alpenrand, das spiegelt unsere Jetztzeit wieder, in der wir uns befinden. Also wir haben ja das Gefühl, es geht alles den Bach runter, wir haben mit ziemlich harten Politiker, Parolen zu kämpfen, ja, wir sind das ja. Und dieser Text hebt sich darüber hinweg und geht einfach in den Lechtaler Alpen wandern und stellt sich die Frage, kippen oder nicht kippen, ja, beim Abgang. Und das ist spielerisch gedacht und aber vielleicht kann man das nur so verarbeiten.
2: Mhm. Seine Metapher eigentlich für die Situation, in der wir uns eigentlich seit einigen Jahren schon befinden.
3: Muss man sich sprichwörtlich im Fallen bewusst werden, dass es sich doch lohnt, weiterzumachen und beharrlich zu bleiben.
2: Dritte und letzte Frage vorweg. Wie sehr ist hier der Informationsgehalt eines Essays wichtig, das Sachliche sozusagen? Eh klar, das ist hier sehr wichtig, das merkt man immer und überall. Und zwar nicht nur auf den jeweiligen Ort bezogen, sondern da kommen ganz viele Bezüge herein dann, die sich ergeben. Die Frage ist, wie gehst du vor, wenn du dich auf ein Essay vorbereitest? Ist es sehr aufwendig oder darf es dann auch Lücken geben oder wie gehst du vor?
3: Ja, also zwangsweise muss es Lücken geben, die gibt es leider. Also man könnte einen Essay nie so ausarbeiten, ja, dann wäre er halt 1000 Seiten lang, um alles zu berücksichtigen, gerade bei Galizien, Lodomerien, das ja so wahnsinnig reichhaltig ist, ein toller deutschsprachiger Literatur auch aus den vorigen Jahrhunderten. Und ja, man kann nicht alles abbilden, aber mir geht es beim Schreiben nicht darum, den Leser zu bedienen, gar nicht, den irgendwie, dass ich alles unterbringen möchte für den Leser, sondern diese Dinge tragen sich mir zu, auch Begegnungen auf der Reise. Es hat viel mit Zufällen zu tun, mit spontanen Ereignissen und auch mit dem eigenen Wissenskosmos. Das kennst du auch als Autorin, man trägt so viel Input mit sich herum und manchmal passiert es, dass man einen Essay beginnt und dann holt man sich das quasi aus der Hirnfestplatte und es passt einfach perfekt jetzt hier dazu, zu dieser oder jenen Stelle und so entsteht das einfach. Genau, das macht einfach auch Spaß.
2: Genau, dann bitte ich dich jetzt, deine etwas gekürzte Passage zu lesen.
3: Ja, keine Sorge.
2: Du sagst noch, aus welchem Essay.
3: Ja, genau, genau. Vielen Dank, Erika, für die tolle Einleitung und auch Dankeschön an das Literaturhaus Innsbruck für die Einladung. Wir machen es aber uns heute wahrhaftig schön. Wir fahren jetzt alle gemeinsam nach Ferrara in die Fahrradstadt Italiens. Vielleicht waren Sie da schon mal oder in der Nähe. Es ist eine ganz tolle Renaissance-Stadt. Es geht ein bisschen um neufaschistische Tendenzen in Europa, aber wir bleiben bei den Ästhetizismen. Wir machen uns es richtig schön in der Fahrradstadt. Und natürlich geht es um Giorgio Bassani und den Jahrhundertroman Die Gärten der Vinci-Contini. Ein Fishing for Compliments braucht die Renaissance-Stadt in Italiens Provinz ohnehin nicht. Sie strahlt für sich selbst. Ja, sogar Lucrezia, die Borgia, hatte in dritter Ehe als Herzogin von Ferrara die schönen Künste eingeführt mit ihrem Gatten Alfonso I. Von einer Leckerei zur nächsten. Schmucker, Renaissance-Overkill, daneben allerlei alter Ramsch in den engen, geschwungenen Gassen, zerschlissenes, von der Sonne verschossenes, ziegelrotes Textil vor den Fensteröffnungen. Um alles herum der Zikadentorpedo. Ausgerechnet das eine Jahr erwischt, in welchem die Dezibelmonster zu Abertausenden aus der Erde schlüpfen und sich auf jeden Baum auf der Stadtmauer in Position bringen zum Paarungsorchester, während die westliche Gesellschaft immer weniger Sex hat, sagen Studien. Immerhin. Viele Jahre duckten sich die Larven wortkarg in der Erde. Die stille Nachmittagsstunde um 3 unter der Laube des Café Ariosto. Still, weil die wenigen Mittagsbesucher die runden Tischchen bereits verwaist zurückgelassen haben und die ersten Geschäfte erst nach 17 Uhr wieder öffnen. Zikadenschwärme auch hier. In den Platanen vor der abgesenkten, für die Stadtverhältnisse sehr groß geratene Piazza. Ihre Platzmitte ziert sinngemäß eine Ariosto-Büste. Eine Straße hinter dem Café befindet sich der berühmteste aller Ferraresa-Palazzi, der weiße Palazzo dei Diamanti. Hier sind wir nun und halten uns auf an der feudalen, aber ruhigen Kreuzung, packen Giorgio Bassanis italienischen Jahrhundertroman aus, der nach Mitte des vorigen Jahrhunderts um die Welt ging. Sehr lange, bevor ich die Gärten der Finzi Contini gelesen hatte, kannte ich Vittorio De Sicas Romanverfilmung aus dem Jahr 1970. Als ich den Film zum ersten Mal sah, war ich gerade mal 12, 13 Jahre alt gewesen. Das groß angekündigte Fernsehereignis lief im ORF im Hauptabendsprogramm und der Schauspieler Helmut Berger, der in De Sicas Film die Rolle des Alberto Finzi Contini mimte, hatte lange schon Skandal wie Kultstatus erreicht. Dass Ferrara die Fahrradstadt Italiens sei, wenn nicht die Fahrradstadt Südeuropas, weiß ich noch aus dem Italienischunterricht, dem diese Besonderheit der Provinzstadt ein eigenes Kapitel wert war. Ferraras gegenwärtiger Puls innerhalb seiner alten Stadtmauer schlägt ganz im Zeichen des langsamen und sauberen Fortbewegungsmittels, welches das bedächtige Tempo vorgibt. Der Corso Ercole Primo d'Este, also die Hauptstraße, zwischen dem Castello Estense und der Engelsmauer, ist die schönste und prächtigste Straße der Stadt, stets menschenleer und ohne Verkehrsaufkommen. Auf ihr Fahrrad zu fahren, kommt einem hedonistischen Super-GAU gleich. Mit jenem Superlativ sowie dem Alleinstellungsmerkmal als Fahrradstadt wartet auch Giorgio Bassanis Roman Die Gärten der Finzi Contini auf. In seinem Erinnerungsepos spielt das Fahrrad bereits eine zentrale Rolle, ja wird im Buch wie im Film zum stillen Protagonisten. Der Surrealist Giorgio De Chirico nannte die Renaissance-Stadt die metaphysischste aller Städte. Er lebte hier mehrmals temporär vor und während des Ersten Weltkriegs, versteckte sich in einem Sanatorium außerhalb der Stadtmauern, nachdem er und sein Bruder vor dem Militärdienst geflohen waren. Beeinflusst von Nietzsche und Schopenhauer entwickelte De Chirico von Ferraras Stadtsymmetrien gleichsam inspiriert die berühmte Pittura Metaphysica. Der Genuss an der Schönheit hat einen besonderen, milde berauschenden Empfindungscharakter, wissen wir von Sigmund Freud. Und Giorgio Bassanis Zuschreibung jener erhabenen Geraden in seinem fiktiven Roman über das Schicksal der jüdisch-aristokratischen Dynastie der Finzi Contini könnte Sublimierung nicht besser darstellen. Ich zitiere Bassanis Satz zu dieser Straße. Breit und gerade wie ein Schwert. Vom Castell bis zur Mura degli Angeli, in seiner ganzen Länge von den gewaltigen braunen Bauten der Adelshäuser gesäumt, ist der Corso mit seinem weiten, erhabenen Hintergrund von roten Ziegeln, grünen Pflanzen und Himmel, der einen wahrhaftig ins Unendliche zu führen scheint, so schön und von solcher Anziehungskraft auf die Fremden, dass sich die sozialkommunistische Stadtverwaltung, die seit nahezu 15 Jahren im Amt ist, von der Notwendigkeit überzeugt hat, ihn keinesfalls anrühren zu lassen. Es ist eine berühmte und überdies im Wesentlichen unberührt gebliebene Straße. Und unberührt ist diese Straße auch heute noch. Nach Querung des Corso Porta Mare wird das Licht in der stillen und stets menschenleeren Straße noch sanfter, diffuser. Die bis zu 10 Meter breite und ebenso hohe Stadtmaueranlage, die Ferraras Zentrum komplett umschließt, ist heute Ruheoase und einziger Grüngürtel der Ferraresa. Auf ihr turnen im wahrsten Sinne des Wortes die Stadtbewohner mit Hingabe und Müßiggang. An Kuriosität ist dieser Akt der nochmaligen Verlangsamung und Geräuschminderung in der ohnehin autofreien Stadt kaum zu überbieten. Auf der Spazier- und Fahrradmeile, umschlossen von einer beidseitigen Baumallee, Ahorn, Linden, Pappeln und Platanen wechseln sich ab, wird gelaufen, gewalkt, spaziert, Fahrrad gefahren oder auf den zahlreichen Holzbänken verweilt, gelesen und geplaudert. Statt auswärts gewandt, geht der Blick dabei stets frei auf die Ebene hinaus, auf sonnenverbrannte Grassteppen. An den Wochenenden wird die Baumallee auf der Stadtmauer zum Huis Hu der Ferraresa, während die Innenstadt etwas leergefegt wirkt. Vertreten sind alle Generationen. Trotzdem, oder gerade deswegen, bleiben Begegnungen zwischen rollstuhlschiebenden Pensionisten und zwischen an den lückenbildenden Spaziermassen vorbeizischenden Fahrradfahrern stets friedlich. Erhaben und her bewegt sich das Stadtvolk, wie schon damals von Giorgio Bassani in seinem Büchlein »Die Brille mit dem Goldrand« beschrieben. Wer als Besucher der Stadt nicht auf dem alten Gemäuer flaniert, läuft oder Fahrrad fährt, hat Ferraras wahren Puls und Charakter nicht geatmet. Es ist kein Zufall, dass in Bassanis Roman die Stadtmauer eine besondere Rolle einnimmt. Als beschützendes Konstrukt gegen den zunehmend bedrohlichen Faschismus sowie den 1938 von Mussolini in Triest ausgerufenen Rassengesetzen wird die Ummauerung auch jene Kleinstadt-Idylle nicht verschonen. Die erste direkte Anbahnung zwischen Giorgio und Micole, den beiden Hauptprotagonisten, wird ebenso an einer signifikanten Mauer stattfinden. An und auf der Ummauerung des Anwesens der Finzi Contini. Micoles Steighilfeanweisung über die hohe Mauer zum Garten des Familienansitz wird zum verführerischen Apfel, den sie dem schuljungen Giorgio anbietet, ihn damit in ihrer beider noch kindliche Leben zieht. Das inhalierte, historisch Schöne mit all seinen Sublimierungen ablegen nun, den schmalen Weg auf der Stadtmauer nach Kilometer 2 verlassen, nicht umkippen jetzt auf der steilen Abfahrt zur Asphaltstraße hinunter, mit Schwung durch die frisch geteerte, stets verwaiste Via Scandiana rollen. Das klappernde Fahrrad an den Zögelbaumlehnen, die alten Herren an den wenigen Tischchen beobachten mich genau. An dieser Ecke mit seinem berühmten Palazzo Schifaneuer bildet das Vorgärtchen zur Chiesa di Santa Maria in Vado eine seltene grüne Oase. Meine persönliche Geheimecke, in die sich weder Touristen noch besonders viele Einheimische verirren. Toter Punkt all around und Grind sorgen dafür, dass diese ordinäre Bar Scandiana, umschirmt von drei kleinen Pinien, ein paar Tischchen aufgestellt hat, ein Geheimtipp bleibt. Auch wenn die Bar kein Skiwasser anbietet, das edle Getränk aus den Alpen, das Giorgio Bassani tatsächlich immer wieder in seinen Roman erwähnte und sogar mit einer Fußnote versah. Ich zitiere, und das wurde 1962 publiziert, oder Skiwasser, ein durstlöschendes Getränk, das zu gleichen Teilen aus Wasser und Himbeersaft bestand und einer Zitronenscheibe und einigen Weinbeeren sein besonderes Aroma verdankte. Ein Getränk, das Micole allen anderen vorzog und auf das sie besonders stolz war. Also hier nimmt er Bezug auf den winterlichen Urlaub in Österreich. Verweilen, ins Nichts hineingaffen, lesen, sondieren, sich und anderes aussortieren. Nirgendwo gestaltet sich das schöner als an meinem angestammten Eckpunkt. Giorgio Bassanis ehemaliges Wohnhaus und sein geliebter Tennisplatz liegen gleich um die Ecke hinter der Via Madama. Kants Ansicht nach beeinträchtigen geistige Ablenkungen die Erfahrung von Schönheit. Man müsse denken, um Schönheit zu erleben. Selbst das Buchblättern ist nun in der Zwischenzeit in Slow Motion gekippt. Ich absorbiere das Zikadengetöse von der zwergenhaften Schirmpinie über mir, nippe am sämigen Kaffee, belausche die alten Herren in den scheußlichen Plastikstühlen neben mir, angeschwitzt, hineingeschweißt, fange nicht mehr als ein paar italienische Wortfetzen auf. Mehr gibt die auf Verweilmodus geschaltete Sprachkompetenz nicht her in diesem Moment. Die drei Tischchen könnten sauberer sein. Die Espressotasse ohne Schmutzrand. Das unebene Pflaster ohne Müll. Der Stuhl aus Holz statt Plastik. Die chinesische Barista freundlicher. Aber je stumpfer das Auge, desto weiter reicht das Gute, schrieb Nietzsche in Die fröhliche Wissenschaft. Über dem so beschaulichen wie fiktiven Anwesen der Vinci Contini mit seinen gigantischen Washingtonia Palmen schwebt das Langsame ebenso wie das Melancholische, das bleischwer auf die jungen Erwachsenen Nicole, Alberto und Giorgio drückt. Ein weltweit erfolgreicher Film wurde daraus, der ohne Sex und Gewalt auskomme. So hatte es der Produzent Arthur Cohn in seiner bewegenden Preisrede bei der Oscarverleihung 1972 für den besten fremdsprachigen Film formuliert. Gegen den Rat und den Widerstand vieler habe er den Film trotzdem produziert.

0: Herzlichen Dank.
1: Danke dir.
0: Kommen wir aber nun zu einem weiteren Kleinod der österreichischen Literatur und zunächst zur Autorin Karin Ivancic. Sie ist Burgenland-Kroatin.
2: Mein Vater war Kroate, ich kann die Sprache nicht, aber ja. Ivancic

0: Workshops und Akademien für kreatives Schreiben geleitet und ist als Autorin vielfach ausgezeichnet worden. Karin Ivancic ist, es soll nicht unerwähnt bleiben, auch bekennende Blumendiebin. So der Titel eines ihrer Bücher, eines, das ich sehr liebe, soll heißen, die Natur ist ihr sehr wichtig, oder?
1: Ja, sehr.
0: Ja, Blumen, Sonnenblumen vor allem und Vögel haben es ihr angetan. Und sie ist, so kann man mit Fug und Recht sagen, um die Welt gereist. Der Süden, Afrika, Asien, Südamerika, ich glaube, sie war überall. Also die Ferne und dort eventuell das Fremde scheinen es ihr besonders angetan zu haben und hat sie auch vielfach zum Schreiben inspiriert. Ihre zahlreichen Veröffentlichungen können Sie, ich sage es noch einmal, liebes Publikum, im Netz nachlesen. Heute geht es um dieses Buch, Sansibar, Erkundungen eines Paradieses. Es ist ein Buch, das sich mit einer Insel beschäftigt, die, wie sollte man sagen, sie ist eben ein Paradies und ein Genussort vielleicht auf den ersten Blick, könnte man sagen. Und das Buch ist darum oder eben deswegen auch ein Genussbuch, finde ich. Es ist, in diesem Buch geht sie eine sehr persönliche und in Teilen auch lyrische Annäherung an die ostafrikanische Insel Sansibar, die zu Tansania gehört und die eben auf den ersten Blick das Bild eines absoluten Paradieses im Indischen Ozean abgibt. Es gibt wohl kaum jemanden, der Fotos sieht, der nicht sagen würde, wunderbar, da will ich auch einmal hin. Doch Karin Ivancic schaut viel tiefer und hinter die Postkartenidylle und setzt sich sehr ernsthaft mit Geschichte, mit Kultur, mit den Menschen dieser Insel auseinander. Unseren Leserinnen und Lesern erschließen sich interessante Einblicke zur Lebensweise auf Sansibar und zur Geschichte auch des Kolonialismus. Daher zum besseren Verständnis vielleicht ein paar inhaltliche Fragen oder ein paar Fragen, die sich auf Sansibar als Ort, als Insel beziehen. Es ist also ein Inselstaat aus zwei Inseln bestehend. Und, Inselstaaten haben immer, also eine Merkmale der Bevölkerung von Inselstaaten, denke ich, sind immer ganz eigene.
1: Ja.
0: Und da möchte ich dich jetzt einfach fragen, oder dass du uns kurz skizzierst, wie du diese Merkmale umreißen würdest. Weil du ja diese, Karin Ivancic ist 8-mal oder 9-mal über mehrere Wochen in Sansibar gewesen. Sie ist also eine intime Kennerin dieser Bevölkerung.
1: Ich glaube, dass es einen größeren Zusammenhalt gibt. Allein die Tatsache, dass rundherum Meer ist und Wasser ist. Und in der Stelle, die ich dann vorlesen werde, komme ich auch noch darauf, als ich dann Hatschi frage. Ich glaube, dass die Leute mehr aufeinander schauen. Und das hat mir wahnsinnig gut gefallen, weil ich eben aus Wien, aus einer europäischen Hauptstadt komme. Und in den letzten Jahren vor allem beobachtet habe, dass dieses Aufeinanderschauen und dieses Soziale bei uns in Europa, mein Eindruck, immer mehr nachlässt. Ich habe dann oft auch verglichen, ja, wie werden die Alten behandelt. Das war zum Beispiel für mich was ganz Faszinierendes, zu merken, wie kaputt wir eigentlich sind in unseren Gefilden, die Alten so wegzusperren oder raus aus unserem Fokus zu nehmen. Und also nicht nur in Afrika, sondern auf dieser Insel ist es so und auch in Tansania ist es so, dass du mit dem Alter an Respekt gewinnst und dass die Ältesten im Dorf, die am angesehensten sind, und bei uns im Dorf, zum Beispiel, wenn ich von Deutsch-Jandorf rede, ja, das ist ein kleiner Ort im Dreiländereck, da sieht man diese alten Menschen gar nicht mehr. Die sind in ihren Häusern, die wohnen auch meistens nicht mit ihren Familien zusammen, sondern die Kinder und Kindeskinder haben sich alle ein Haus gebaut und sind woanders. Das heißt, es ist oft so, dass die Alten in Heimen landen auch. Ja. Da wollte ich auch dahinter schauen. Warum, wieso funktioniert das so gut bei euch? Ja?
0: Du hast jetzt zu meiner zweiten Frage schon einiges vorweggenommen, nämlich die hätte sich auf die Beziehung der Tansanier, sagt man, oder? Zum Mutterland, kann man das so sagen?
1: Ja.
0: Tansania.

0: Wie ist da die Beziehung? Ist es eine sehr positive, freundliche oder eine sich eher abgrenzende? Vielleicht also ganz kurz. Mhm.
1: War immer eine etwas, also ich muss dazu sagen, als ich 2017 das erste Mal in Sansibar war, war das ein komplett anderes Sansibar, als es heute 2026 ist. Ja. Es gab einen großen, großen Wandel mit Corona, weil der damalige Präsident Magufuli die Insel und ganz Tansania für Corona-frei erklärt hat. Das heißt, 21 ging es los damit, dass Horden, Massen von Touristinnen und Touristen, vor allem auch aus dem osteuropäischen Raum, diese Insel gestürmt haben, weil sie keinen Test gebraucht haben, weil sie einfach so ins Land konnten. Ja. Damit hat sich diese Insel, da kommen wir dann auch zu den Schattenseiten, die ich dann im letzten Kapitel auch beschreibe. Ich bin innerhalb von diesen 4 Jahren, wo ich zugeschaut habe, wie sich diese Insel ändert, auf so viel draufgekommen, was Menschen tun und lassen, auf diesem Flecken Erde, der wie gesagt so groß ist wie Vorarlberg, was es mit einem Land macht, wenn Touristen, und zwar zu viele Touristen, kommen.
0: Als ganz letztes vielleicht, es kommen ja auch mehrere historische Figuren vor, ja. Zum Beispiel eine Prinzessin oder ein gewisser Herr Baumann und andere mehr. Vielleicht möchtest du ganz kurz erzählen, weil da bist du dann auch in diesem Spannungsverhältnis zwischen Wien, in den Archiven und dann Sansibar, wie du da so switcht und diese Figur herausarbeitest, wer das war, die Prinzessin. Salme.
1: Auf Prinzessin Salme bin ich gestoßen bei meinem ersten Aufenthalt, am Ende meines ersten Aufenthalts. Sie ist 1844 geboren und war eine der Töchter des Sultans, hat sich in einen Deutschen verliebt, Heinrich Rüthe, eine verbotene Liebe, wurde dann zur Persona non grata erklärt und ist nach Deutschland geflohen, nach Hamburg, und hat in Hamburg, ihr Mann ist dann leider sehr, sehr schnell verstorben, hat in Hamburg als arabische Prinzessin gelebt und die hat geschrieben. Das war eine blitzgescheite Frau, die Essays, Briefe geschrieben hat und in einem Buch veröffentlicht hat. Und an dieses Buch bin ich rangekommen durch den Museumsdirektor. Und dieses Buch habe ich genommen, um mit ihr in einen fiktiven Dialog zu treten. Also eine Frau des 21. Jahrhunderts spricht, tauscht sich aus und vergleicht Europa mit Sansibar über die Jahrhunderte hinweg sozusagen. Und das ist auch der Einstieg ins Buch, genau. Wo ich von Prinzessin Salme erzähle und weiterführend im zweiten Kapitel dann zu Oskar Baumann übergehe, der ein österreichischer Afrika-Forscher war und als Konsul in Sansibar gelebt hat, und der hat zum Glück auch geschrieben. Und da habe ich über Recherchen, bin ich an diese schmalen Hefte rangekommen, was der über Sansibar geschrieben hat. Für mich war das so spannend, dass ich darüber eigentlich durch diese zwei historischen Persönlichkeiten zum Schreiben dieses Buches gekommen bin, weil es darüber nichts gab. Ich habe da nichts gefunden, und ich finde, ein Land, ein Ort zu entdecken geht vor allem auch über die Geschichte, die dieses Land hatte, ja, über die Literatur und über die Geschichte, die dahinter steckt. Und da sind wir wieder ähnlich. Ja.
0: In Reginas Essays fließt immer die Literatur ein.
1: Und ich nehme da eben auch diese zwei Autoren, die Autorin, den Autor und arbeite mich an ihnen
0: bundes. So, aber jetzt bitte und alle lesen.
1: Also normalerweise lese ich auch die Geschichte von Salme, die gefällt den Menschen sehr gut, da ist sehr viel drinnen. Aber heute habe ich mich dazu entschlossen, aus den Dörfern zu erzählen. Und wie ich da hingekommen bin und wie ich mich bewegt habe. Ja. Also wie gesagt, es war die Idee einer Freundin, dorthin zu fahren. Unvergesslich, als ich am zweiten Tag meines ersten Aufenthaltes auf der Insel, ich hatte ein Häuschen in zweiter Reihe in einem Garten in Patschi gemietet, durch dieselbe enge Gasse wie am Vortag Richtung Meer schlenderte und nach dem Blau am Ende dieses Lichttunnels Ausschau hielt. Aber da war nichts. Kein Azur, Aquamarin oder türkises Funkeln, nichts, alles weiß. Als ich am Ende des schmalen Ganges angekommen war, traute ich meinen Augen nicht. Das Meer war verschwunden, nur Sand, soweit das Auge reichte. Ich lief geradeaus weiter Richtung Horizont, drehte mich immer wieder um, um einen Blick auf das Ufer und die Palmen und Hotels zu werfen. Rundum drehte ich mich im Kreis wie ein Derwisch und lachte. Ich fühlte mich in meine Kindheit zurückversetzt und erinnerte mich an den gefrorenen Neusiedlersee im Burgenland, dessen spiegelglatte Fläche ich auf Schlittschuhen durchkreuzt hatte, zwischen Schilfhalmen hindurch. Hier waren es Meeresalgen, die aus dem feuchten Boden ragten. Ihre feenhaften Arme tanzten durch die Luft, dazwischen kleine himmelspiegelnde Seen, je näher ich dem schmalen, funkelnden Streifen Wasser am Horizont kam. Ich betrat eine ansonsten im Verborgen liegende Welt. Sie war anders als die, die ich vom Schnorcheln kannte. Der Wind holte weit aus und legte sich wie ein breiter Schal um meine Ohren. Vom Boden vernahm ich das Prickeln und Knistern winziger Tiere, Fische, Schnecken, Würmer und Krebse, die aus ihren Wohnröhren krochen und wieder darin verschwanden. Zwischen Blubberblasen und weißem Schaum. Da und dort als Eyecatcher und wie mit der Hand ausgestreut Seeigel, deren Stacheln schwarz-violett glänzten. Jeder Quadratzentimeter Sand, ein Reaktor puren Lebens. Die Stärke eines Erlebnisses wird durch eine gute Portion Naivität gesteigert. Dieses einfache Rezept kennt jeder aus der Kindheit. Als Gewinn winken einmalige Momente. Hätte ich davor in einem Reiseführer gelesen, dass sich der Indische Ozean in Pace bei Ebbe bis zu einem Kilometer zurückzieht, hätte ich dieses unglaublich schöne Erlebnis so nicht gehabt. Ich war geblendet vom weißen Sand und von der Vorstellung, mich in den nächsten Wochen barfuß darauf bewegen zu dürfen. Der Strand erstreckte sich kilometerweit die Ostküste entlang und war nicht durch Absperrungen von Ressorts unterbrochen, wie ich es aus anderen Ländern kannte. Ich war begeistert von der Weite, von Ebbe und Flut, von den surreal anmutenden Maasai-Kriegern, die die Strände durchkämmten, und von den bunten Seaweed-Frauen, die ihre Algengärten im seichten Meerwasser bearbeiteten, von der Freundlichkeit der Menschen, von den Kindern, Tieren und Pflanzen, vom Licht. Auf Sansibar gehen die Menschen fast alle Wege zu Fuß. An öffentlichen Verkehrsmitteln gab es bis vor ein paar Jahren nur die einfache Version der Daladalas. In den Pickups und Kleinbussen wurden serienmäßige Bänke demontiert und mit platzsparenden, geschweißten Eigenbauten bestückt. Nicht selten sitzen Fahrgäste auch auf den hinteren Stoßstangen oder in Fensteröffnungen, sodass nur der Hintern herausschaut. Die Sammeltaxis fahren unregelmäßig und sind bis auf den letzten Platz besetzt. Die Dächer vollgepackt mit allem möglichen Kram, festgezurrte Taschen mit Lebensmitteln und Hausrat, Holzkäfige mit Hühnern. Als Mzungu wird man für dich zur Seite rücken. Karibu sana, das heißt willkommen. Inzwischen sind auch komfortablere Minibusse mit Originalsitzen und Tuk-Tuks im Einsatz. Auch ich war viel zu Fuß unterwegs. Die Dörfer kann man teilweise bequem über den Strand erreichen. Manchmal, wenn Felsen das Weiterkommen unmöglich machten und ich auf die Flut vergessen hatte, unternahm ich überraschende Ausflüge über Stock und Stein, an abgeschiedenen Höfen vorbei und durch Tiergehege hindurch. Eine meiner liebsten Vergnügungen, wenn ich am glitzernden Rand des Ozeans entlang spazierte, war der Tanz mit den Krebsen. Meine Schritte gaben den Takt an. Trat ich leise auf, verzögerten und verlangsamten sich ihre Bewegungen, beschleunigte ich und setzte ich die Füße fest auf, flitzte es vor meinen Augen, Bälle wurden eingelocht, Beinchen liefen schneller, weiß in weiß, Ton in Ton. Sobald die Sonne zu stark auf meinen Kopf brannte, ruhte ich mich unter einer Palme aus, holte die Kamera hervor und zoomte die Tiere heran, suchte ihre schönen, großen Augen. Der Schulweg beträgt oft mehrere Kilometer. Einige Kinder borgen sich Fahrräder aus, auf denen sie Freunde oder jüngere Geschwister mitnehmen. Nach Unterrichtsschluss säumen sie in weißen, blauen, grünen und orangenen Trachten die Straßen. Sie singen und lachen, ein Tatzelwurm, händchenhaltender, fröhlicher junger Mädchen und Burschen, der sich durch die sattgrüne Landschaft windet. Das Flattern und Winken dutzender Hände, wenn wir im Auto an ihnen vorbeifuhren. Als alleinreisende Frau hatte ich für weitere Strecken und Einkaufsfahrten meinen zuverlässigen Freund Haji engagiert. Er war ein junger Mann von 25 Jahren und kannte die ganze Insel, was nicht schwierig ist, sie hat die Größe von Vorarlberg. In 3 bis 4 Stunden Autofahrt ist man vom Norden im Süden. Und er kannte die Leute von der Ost- und Westküste. Alle waren verschwistert oder verschwägert, Brothers, Sisters and Cousins. Für Haji war alles easy. Hakuna Matata, er war zufrieden. Er hatte einen guten Job, seit mehr als einem Jahr war er verheiratet und welch ein Glück, das erste Kind war unterwegs. Mambo Vipi, Poa. Die Bäume der Allee seien über 150 Jahre alt, erzählte er mir während einer unserer Fahrten von Stone Town, das ist die Hauptstadt, in eines der Dörfer an der Ostküste. Der Sultan von Oman ließ sie damals pflanzen und alle Inselbewohner hatten Angst vor ihm, denn jeder war für seinen eigenen Baum verantwortlich und wenn der keine Früchte trug, dann Kopf ab. Der jetzige Präsident sei okay und die Polizisten seien Hajis Freunde. Ab und zu stecke er ihnen Bakschisch, Kito Kitogo, etwas Kleines oder eine Flasche kaltes Wasser zu. Korruption findet in allen Bereichen statt. Überall auf der Welt. Eine Hand wäscht die andere, sagt man in Europa. Und die Maasai, bei denen es schlichtweg keine Aufstiegschancen gibt, die sich nichts dazu verdienen können an Ruhm und Ehre, außer älter zu werden, sagen, das Herz ist es, das gibt, die Hände sind nur zum Loslassen da. Haji gab mir den Rat, immer eine 1000 Tansanien-Schilling-Note, das sind umgerechnet ungefähr 40 Cent, bereit zu behalten, always be ready, um diese diskret zu zücken, wenn ich mich in Schwierigkeiten befände. Alles andere würde sich weisen. Ich stellte Haji Fragen zu Land und Leuten. Seine Antworten fielen oftmals verblüffend aus. Das Thema Religion und Unterschiede zwischen Muslimen und Christen kommentierte er einmal so. Almost the same. One God and you should follow his orders. To be a good person and do no harm to other people. You have a woman too, a mother. That's good, no? Die Religionszugehörigkeit war bei den Sansibari, auf die ich traf, tatsächlich kein großes Thema. Sie lebten nach ihrem Glauben, andere sollten nach dem ihren leben. Auf Sansibar sind bislang keine ausgewiesenen Gruppen von Extremisten bekannt, die Demokratie und gegenseitigen Respekt und Toleranz gegenüber anderen Glaubensrichtungen dezidiert ablehnen und gegen Andersgläubige Attentate verüben würden. Das hat unter anderem mit dem Einfluss der Sufi-Orden zu tun. Es ist tatsächlich so. Wie es mit Gewalt und mit der Kriminalitätsrate aussehen sehe, wollte ich ein anderes Mal wissen. Haji meinte, dass es auf einer Insel immer weniger Kriminelle gäbe als auf dem Festland. This is for sure. Weil sich die Leute zweimal überlegen würden, einen Blödsinn anzustellen. Denn wohin flüchten? Die meisten Einheimischen konnten nicht schwimmen und eine Dhow, das sind diese weißen Segelschiffe, anzuheuern, sei gefährlich. Jeder kennt jeden. Ähnliches erklärte mir einmal ein Raster auf St. Lucia, einer Insel über dem Winde, dessen jüngeren Bruder die Finger durchgegangen waren und der wegen Diebstahl ins örtliche Gefängnis musste. Er nahm mich mit, um ihn in dem großen Haus oben auf dem Hügel zu besuchen. So etwas hatte ich noch nicht gesehen. Ein Ausblick zum Niederknien, Room with a View to the Sea und das ein Gefängnis. Es war kein schönes Gebäude, aber zweckdienlich, mit vielen Fenstern und massiven Gitterstäben, Glasscheiben existierten nicht. Die Verwandten kamen täglich her, um ihre vom Weg abgekommenen Sprosse mit Essen zu versorgen und mit ihnen zu plaudern. In Stone Town sei das ganz ähnlich, lachte Haji, als ich ihm davon erzählte. Leider gäbe es momentan keinen einzigen Verbrecher in seiner Verwandtschaft, zu dem er mich bringen könnte. Sorry, Mama. Und mit einem Augenzwinkern ergänzte er, You want me to work on it? Im Gegenzug stellte er mir Fragen über Weiße. Unter anderem konnten er und seine Freunde nicht verstehen, warum so viele Reiche im Zungus sind wir die Weißen, sich so schlecht kleideten. Da hat er freilich recht. Manche Touris sahen neben den Einheimischen wie Obdachlose aus. Und warum sie Ja sagen und die Verabredungen dann doch nicht einhalten würden? Tja. Die Einheimischen nehmen einen hier beim Wort. Man sollte vermeiden, okay, tomorrow zu sagen, wenn man es nicht so meint. Diese Lektion habe ich bald begriffen. Der solcher Art Angesprochene wird auf mich warten, stundenlang. The tongue should not be separated from the head. Ich wohnte während meiner Aufenthalte an mehreren Orten. Vorzugsweise wählte ich Unterkünfte, die sich in Gehweite zu einem Dorf befanden, darunter Kiwenga, Michambi, Kisimkase, Pache, Beju. Besonders oft besuchte ich Chambiani. Dort fügen sich mehrere Dörfer ineinander, beinahe der gesamte Strandabschnitt wurde über eine Strecke von ungefähr 2 Kilometern touristisch erschlossen. Die Bungalows sind nahe an die Wohnhäuser der Einheimischen gebaut und in manchen Unterkünften schaut man durchs hintere Fenster direkt in jene der Locals. Warum diese übrigens nicht in unmittelbarer Nähe zum Wasser gebaut sind, ist schnell erklärt. Vor dem Meer haben sie enormen Respekt. Seine Wellen züngelten in früheren Zeiten bis zu den jetzigen Hotelanlagen und bedeuteten in der Regenzeit und bei stürmischem Wetter Gefahr. Da sich die Hotels mittlerweile immer dichter aneinander reihen und das frühere Brachland dazwischen fehlt, ist es für die kühlende Meeresbrise noch schwieriger geworden, die dahinterliegenden Häuser zu erreichen. Oft saß ich auf der Terrasse und schaute dem Meer beim Kommen und Gehen zu, beobachtet die Frauen bei der Seaweed-Ernte, das ist Seegras, die Kinder beim Spielen und wie sich das türkisblaue Wasser wieder langsam Pole-Pole näherte. Unter dem geflochtenen hellbraunen Dach kleine Meisen, die sich zuzwinkernd Nachrichten übermittelten, im Hintergrund das laute Krächzen der Krähen. Ich mochte sie nicht, weil sie sich früh morgens Küken aus dem Dorf schnappten und über meinen Kopf hinweg abtransportierten. Dann hörte man wütendes Geschimpfe der Einheimischen, die ihnen Flüche nachschrien. War ich unaufmerksam und ließ Essen für ein paar Sekunden aus den Augen, saß schon eine da und pickte sich ein Stück aus der Papaya. Selbst die Milch im Kännchen interessierte sie und ich musste schnell sein, um sie mit einem auslernenden Wischen und wildem Fuchteln meiner Arme zu vertreiben. Die Blätter der Kokospalmen rauschten und knisterten, jede einzelne klang anders. Gemeinsam ergaben sie ein Orchester flinker, grün-gelb gesprenkelter Spitzerfinger, die einander zärtlich berührten. Der Wind, ihr Dirigent, ließ sie einander näher kommen. Die unteren Wedel wiegten sich heftiger, sie wogen schwerer und neigten sich einander zu. Oben im Wipfel standen sie eng zueinander, bewegten sich im selben Takt. Zwischendurch krähte ein Hahn, ein-, zweimal. Als hätte er verschlafen und das morgendliche Weckrufkonzert seiner Kollegen versäumt. Die Zeit richtete sich nach den Gezeiten, nach Sonnen- und Wasserstand. Bei Vollmond kam das Wasser dem Land am nächsten, schwappte über die Holzpfosten der Hotelanlagen, die es aufhalten wollten. Dann war kein Durch- und Weiterkommen am Strand möglich und man musste die schmalen Durchgänge zu den befestigten Häusern nehmen. War der Mond voll, hielten sich die Kinder länger am Strand auf. Man passte sich den Gegebenheiten an und keiner mechanischen Uhr wie in Europa.
2: 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Verena Gollner bedankt sich im Namen des Literaturhausteams für ihre Aufmerksamkeit und wünscht Ihnen eine gute Zeit.

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0: Ja, hallo meine Damen und Herren, zur heutigen 166. Sendung der Sendereihe Der existierende Mensch. Heute, so wie das Anfangslied uns das einfach ganz gut einmal gezeigt hat, es geht um das, wo das Anfangslied begonnen hat und was geendet hat. Es geht um Lachen. Lach-Yoga, der Titel der heutigen Sendung. Bei mir zu Gast ein Lach-Yoga-Lehrer. Ja, kann man so sagen, oder?
1: Alles. Genau, ja. Loch-Yoga-Lehrer.
0: Loch-Yoga-Lehrer, genau. Und Maschinenbautechniker.
1: Genau, ehemals. Auch schon länger nicht mehr tätig im Beruf.
0: Okay. Ah ja. Ja, weiß ich nicht. Können wir nachher schauen, ob man da vielleicht auch zum Lachen gehabt hat. Oder auch nicht?
1: Ja.
0: Schon ein bisschen.
1: Was zum Lachen findet man eigentlich überall, wo man gerecht hinschaut.
0: Okay, ja. Ja, wenn wir nachher hören, meine Damen und Herren, wie wichtig auch Lachen ist. Ja, ganz was Wichtiges. Sie vielleicht als fleißige Hörerinnen und Hörer, vielleicht kommt Ihnen der Name bekannt vor, Alois Soder. Bei der Sendung 115 war er mal schon zu Gast bei mir. Da ist es gegangen um Meditation und Yoga. Die Sendung können Sie auch gerne nochmal abrufen. Einfach auf www.derexistierendemensch.at gehen. Und da finden Sie auch den Link zum Alois. Wenn Sie da noch weitere Fragen haben, sich erkundigen wollen, oder Sie können die heutige Sendung nochmal anhören oder wie gesagt auch die vergangene nochmal hören. Da gibt es einen existenziellen Steckbrief zum Alois, aber trotzdem, weil ja vielleicht einige neue dabei sein, und weiß ich nicht, oder? 22, es war so 3.2.22, ist ein bisschen Zeit vergangen. Vielleicht ist ja da noch was dazukommen oder es fällt in Alois heute was anderes ein zu den Fragen. Alois, geboren?
1: Am 5.12.1986, also am Krampaltag.
0: Am Krampaltag, okay. Passt vielleicht auch zum Lachen.
1: Ja, der Schelm.
0: Der Schelm, genau. Ja, ja. Und ich glaube, es gibt schon aus dem Yoga ja auch so Übung, so mit Gesicht verziehen, oder? Weil genau. Richtung Krampus ausschaut.
1: Ja, genau. Das ist eigentlich der Löwe. Und gerade zu der Krampuszeit nenne ich den dann auch den Krampus. Mhm. Passt ja gut.
0: Ja, passt total gut. Ja. Du, ich gehe normalerweise ja so diesen Existenz-Checkbericht gleich mal durch, aber sollen wir am Anfang gleich die Kramperl-Übung machen? Wenn der jetzt gleich schon irgendjemand mitmachen will, wie macht man denn die?
1: Ja, das ist eine ganz einfache Übung und funktioniert so, dass man die Zunge ausstreckt, den Mund weit aufreißt, die Augen nach oben rollt und laut Bäh schreit. Mhm. Ich würde sagen, das machen wir jetzt einfach einmal gemeinsam.
0: Das probieren wir jetzt, ja genau, ja. Gut.
1: Also wir atmen gemeinsam tief ein und dann eben die Zunge ausstrecken, Augen nach oben rollen und beischreien. Also einatmen.
0: Ihr werdet den Pegel ein bisschen weiter zurückfahren. Nicht, dass ein paar gerade beim Autofahren sein. Okay. Da schreckt es ganz stark.
1: Ja. Aber wie man sieht, man ist dann gleich beim Lachen auch schon.
0: Ja, die Übung hat was, ganz eine mächtige Übung.
1: Ja, genau, okay. Ist auch gerade in der Winterzeit, es ist so den Rachen stärken und gegen Verkühlungen ganz gut helfen. Mhm. Da schreit man die Viren gleich wieder raus.
0: Ah ja, genau. Schreit man aus, oder sie fürchten sich und können gar nicht rein.
1: Ja, genau.
0: Ja, du Alois, wie war deine Kindheit?
1: Schön, ja.
0: Also, war da auch Lachen viel rein oder hat es da nichts zu lachen gegeben?
1: Doch schon, also es ist, das ist gerade bei uns familiär schon irgendwie, ist auch, wenn irgendwelche Probleme waren, ist ausgeredet worden und dann ist wieder drüber gelacht worden. Also Lachen war immer schon wichtig und auch gerade mein Opa, das ist eigentlich ein ganz lustiger Kerl, der hat sich da immer den Schmäh in der Situation und ja, ist mittlerweile 95 Jahre alt, also man sieht, Lachen ist gesund.
0: Ja, ja, nicht schlecht. Ja. Du, und dann, so nach der Kindheit, weil ich jetzt erst gesagt habe, so Maschinenbautechniker, das heißt, du warst nicht immer Yogalehrer und auch nicht Lach-Yogalehrer?
1: Ja? Genau, ja. Ich habe dann in einer großen Firma gelernt, Maschinenbau und Kunststoffverarbeiter und ja, ich muss sagen, die Lehrzeit war eigentlich auch recht witzig. Also wir sind da ganz ein lustiger Haufen gewesen auch und sind da ist auch eine Freundschaft entstanden, was heute noch einer von meinen besten Freunden ist. Und der dann auch mit mir das erste Mal nach Indien gereist ist, der Luki. Mhm. Und ja, dann haben wir recht viel Spaß gehabt. Und da haben wir uns immer wieder sehr viel Spaß gemacht. Ja.
0: Du und der Dön noch einmal, für alle, was es noch nicht wissen, von Maschinenbautechniker in Richtung dann komplett was Neues, Yogalehrer, Meditationslehrer.
1: Ja, das ist dann eigentlich mit dem entstanden, dass ich gleich nach der Lehre das erste Mal für ein halbes Jahr nach Indien gereist bin. Und da haben wir als erstes einmal aufs Meditieren draufgekommen bin. Und das war also ein bisschen die Idee, warum ich hingereist bin. Und da habe ich mir noch gedacht, na Yoga, das ist einmal Dummbiegen, das ist nichts für mich. Mhm. Und bin dann wieder zurückgekommen, habe den Zivildienst gemacht und irgendwie wahrscheinlich, also das war im Altersheim dann und irgendwie durch das auch, und dann eben bei der zweiten Indienreise, die gleich danach war, habe ich mir dann gedacht, na vielleicht das Yoga, damit dass man dann nicht am Ende des Lebens so dahin vegetiert, ist vielleicht doch nicht so schlecht und habe dann einmal einen Versuch geben und habe da recht einen guten Yogalehrer gehabt gleich und der uns das da so als Meditation in Bewegung auch vermittelt hat und ja, somit bin ich dabei hängen geblieben. Mhm. Und habe dann, wie ich wieder zurückgekommen bin, die Ausbildung gemacht und ja, dann nebenzu angefangen und
0: Du und dazu mal schon war so dieses Element Lachen, Lach-Yoga schon mit drinnen oder ist das dann erst mit der Zeit dann dazugekommen?
1: Das ist dann mit der Zeit dazugekommen. Also das war dann 2008 habe ich die Ausbildung gemacht und 2012 habe ich dann die Lach-Yoga-Ausbildung gemacht. Mhm. Das war durch den Deutschland oben. Und ich habe zuerst eigentlich auch gar nicht gewusst, was das ist. Ich habe mir einfach nur gedacht, das klingt lustig. Mhm. Und ja, bin dann auch mit einem Freund von mir, der was auch Yogalehrer ist, haben wir gesagt, das machen wir. Mhm. Und am Abend davor, bevor wir rausgefahren sind, haben wir uns ein Video davon angeschaut. Mhm. Und dann waren wir so, oh Gott, für was haben wir uns denn wir da jetzt eigentlich angemeldet? Das schaut ja irre aus. Also wenn man sich so ein Video anschaut bei YouTube, dann ist es eher oft abschreckend. Mhm. Aber wenn man dann selber dabei ist, ist es ja gewaltig. Weil man es geht sehr viel darum, dass man mal die Hemmungen fallen lässt und dass man sie im wahrsten Sinne zum Offen macht.
0: Okay, ja, sei mal gespannt, da gehen wir nachher noch näher drauf ein, genau. Du, und so am Ende, so wie das letzte Mal war, kommt meistens so diese Frage da, was machst du gern? Ist es Lachen oder was gehört da rein jetzt gerade aktuell, heute? 4.6.26, was machst du gern?
1: Puh, ja, vieles. Also Lachen gehört auf jeden Fall dazu. Also ein Tag, wo man nicht gelacht hat, ist eigentlich ein verlorener Tag. Mhm. Also das ist schon definitiv etwas, dass man immer wieder irgendwo die Komik in der Situation findet. Mhm. Irgendwie ist doch immer, wenn man so ein bisschen hinschaut, meistens läuft eigentlich ein Kabarett.
0: Mhm. Ja, ist vielleicht ein guter Blick. Ja. Mhm. So, es läuft ein Kabarett, aber sehr viele sehen es halt nicht, oder?
1: Genau, ja.
0: Nehmen es vielleicht zu ernst.
1: Es war eben auch bei der Ausbildung, das war ganz ein guter Hinweis von der Lehrerin, so quasi, es gibt immer drei Seiten, wie man auf was blicken kann. Es gibt die positive, die negative oder die humorvolle.
0: Mhm. Du, Alois, an der Stelle, was passt da gut für Musik? Und sag uns noch ganz kurz das erste Lied. Vielleicht auch, von wem war das und warum hast du das ausgewählt und was spielen wir jetzt?
1: An das habe ich ganz spontan gestern, weil du mir ja geschrieben hast, ich sollte noch einen Titel schicken. Mhm. Und jetzt war ich so ein bisschen überrascht und mir gedacht, ah ja genau, was schicke ich denn jetzt? Und sitze im Auto und dann kommt das Lied. Bei YouTube habe ich einfach so den Shuffle laufen und dann habe ich gedacht, ah ja perfekt, also der Locher. Mhm. Und ja, einfach eine gute Scheibe, Gorillas, viel gut. Passt zum Thema.
0: Was könnten wir jetzt spielen?
1: Jetzt könnten wir zum Thema spielen, weil gerade ins zwar das Lädel verbindet. Das war ja bei deiner Prüfungsstunde das Lädel, den Mountain Man.

0: Ja, willkommen zurück zur heutigen 166. Sendung der Sendereihe Der existierende Mensch. Alois Soder zu mir, bei mir zu Gast in der Sendung. Ein
1: Yogalehrer.
0: Ja, na und Maschinenbautechniker.
1: Ja, genau. Ja.
0: Ein ehemaliger, lachender Maschinenbautechniker und Yogalehrer, Lach-Yogalehrer. Heute geht's um Lachen. Ja, Alois, du hast davor so von diesen drei Zugängen zur Situation gesprochen, oder?
1: Genau, ja. Ja,
0: also ganz wichtig, gern nochmal wiederholen, weil das finde ich wichtig.
1: Also es gibt immer sozusagen den positiven Blickwinkel, den negativen und vor allem den humorvollen. Mhm. Weil das Humor heißt ja nicht gleichzeitig, dass es positives Denken ist, sondern es gibt ja auch den schwarzen Humor.
0: Ja.
1: Und auch der ist ganz wichtig.
0: Ja, und ich finde es wichtig, oder? Ich finde es immer als Psychologe, Psychotherapeut total wichtig, eben auch als Existenzanalytiker, weil ganz was Wichtiges ist ja, dass wir so aus der Situation auch mal rauskommen, oder? Dass wir also nicht nur in diesen, wenn es schwierige Situationen drinnen sind, dass wir gefangen sein, dass wir in unseren Tunnelblick drinnen sein und dass wir dann merken, boah, scheiße, ich weiß jetzt nicht, wie ich reagieren soll, sondern dass ich auf eine Distanz, ein bisschen auf eine Ebene ein bisschen weiter wegkommen, oder? Und gerade wenn ich jetzt ins Humorvolle, wenn ich ins Lachen reinkomme, oder? Dann kann ich über was lachen, oder ich kann über mich, ich kann über die Situation lachen. Und wenn ich da drüber lache, bin ich weiter weg, da bin ich nicht mehr als noch voll und ganz drinnen.
1: Genau, ja. Und es ist auch das, dass man sich dann auch so nicht so ernst nimmt. Das ist ja oft das Problem, was man vielfach hat. Und vor allem das über sich selbst lachen kann auch, ist ja ganz eine wichtige Sache.
0: Du, und woher kommt das Lach-Yoga? Hat es das immer schon gegeben? Ist das ganz eine alte Tradition? Ist das was Neueres?
1: Es ist eigentlich relativ neu. Das hat ein indischer Arzt, ich vergesse jedes Mal wieder seinen Namen, so Anfang der 90er Jahre entwickelt. Weil er sich immer so ein bisschen mit dem Lachen auseinandergesetzt hat und einfach auch die positiven Wirkungen davon. Und mittlerweile gibt es ja ganze Studienrichtungen dazu. Also so die finden wir alles Mögliche mit den ganzen positiven Wirkungen, was halt Immunsystem und was der Kuckuck was weiß ich. Also ich glaube, grundsätzlich weiß ja jeder, wie gut das ein herzhafter Lacher tut. Und ja, da ist dann in Indien so ein bisschen eine Bewegung entstanden und hat sich eigentlich auch gleich weltweit recht gut verbreitet. Und gibt es auch die verschiedensten Herangehensweisen. Bei vielen geht es rein nur ums künstliche Lachen. So wie ich es gelernt habe, ist es dann immer das künstliche Lachen eigentlich sozusagen die Vorbereitung für dann das freie Lachen. Und ja.
0: Du, ich habe mich da gestern ein bisschen schlau gemacht mit meiner Tochter, haben uns so verschiedene Beiträge angeschaut und da sind wir auf das gekommen, dass da der Musculus Risorius wichtig ist. Das wäre so dieser im Volksmund bezeichnende Lachmuskel. Das ist so der Muskel, der so die Mundwinkel nach oben zieht. Der wäre anscheinend bedeutsam.
1: Ja.
0: Risorius.
1: Ist ja schon ganz ein witziger Name. Also.
0: Genau.
1: Zieht er sich gleich automatisch auf. Ja, und wenn der nicht arbeitet, dann kann man ja auch mithelfen. Da gibt es ja auch dieses Zwei-Finger-Lachen.
0: Okay, wow, wie geht das?
1: Das ist, wenn einem einmal so gar nicht zum Lachen zumute ist, dann nimmt man einfach die zwei Zeigefinger und hebt sie dir an die Mundwinkel und dann schiebt man die Mundwinkel nach oben. Und am besten schaut man dann noch in den Spiegel oder man hat wie in unserem Fall gegenüber da.
0: Genau.
1: Und dann kommen wir schon gar nicht mehr anders, dass wir lachen.
0: Ja. Also meine Damen und Herren, wir sitzen jetzt so da und ziehen die Mundwinkel nach oben, also vielleicht hören Sie es auch über die Mikrofone.
1: Ja, aber wenn man gerade nicht zwei Hände frei hat, man kann das natürlich auch mit einer Hand machen.
0: Ah ja.
1: Mit Zeigefinger und Mittelfinger oder man nimmt Zeigefinger und den kleinen Finger.
0: Ah ja.
1: Also da sind der Kreativität keine Grenzen gesetzt.
0: Okay, also gibt es nicht so ganz, ganz enge Grenzen, oder? Dass nur die zwei Finger gehen. Aber
1: da darf man sich völlig frei fühlen.
0: Okay, ja super. Ja gut.
1: Ja
0: und da gibt es doch auch die Übung, die habe ich mal irgendwo gelesen, dass man sich zum Beispiel irgendeinen Kugelschreiber nehmen kann, da zwischen die Zähne einklemmen oder zwischen die Mundwinkel einklemmen kann.
1: Ja, die kenne ich jetzt zum Beispiel noch nicht.
0: Ja,
1: aber
0: können wir ausprobieren?
1: Ja, Hast du einen für mich?
0: Ja.
1: Perfekt.
0: Genau. Also extra Freirad-Kugelschreiber. Einfach einmal so zwischen die Mundwinkel rein und gehen wir rauf.
1: Ah, ja. Das geht auch gut. Vor allem, wenn man mit den Lippen nicht berühren will, dann muss man sowieso auch schon ein bisschen.
0: Genau, dann muss man auch wieder aufziehen. Ja.
1: Und da habe ich mal gesehen, von der Vera Birkenbiel, die hat das einmal in einem Vortrag auch so erwähnt, dass, ich glaube, 60 Sekunden reichen da schon aus, dass man, wenn man die Mundwinkel nach oben zieht, dann werden automatisch Glückshormone ausgeschüttet.
0: Mhm.
1: Und auch wenn man richtig in einer beschissenen Situation ist und es ist dann eigentlich nicht so ein Lachen, dann kann man das machen und sich eigentlich sozusagen dann auch wieder so ein bisschen rausholen aus der Situation.
0: Mhm.
1: So wie du das ja mal vorher beschrieben hast, was ja eben wichtig ist, dass man ein bisschen rauskommt aus dem.
0: Mhm. Ja, Alois, hast du noch eine Musik für uns?
1: Ja, jetzt müssen wir schauen, was ich dir da gestern alles geschickt habe.
0: Genau, schau mal, was du hast.
1: Was haben wir denn da noch? Was auch ganz gut passt, ist Happy.
0: Mhm. Gerne.
1: Von Pharrell Williams.

0: geführt, wobei ich mir vorstellen kann, dass es vielleicht nicht explizit erwähnt worden ist, aber dass vielleicht aus dieser Kultur stammend auch diese Elemente vielleicht immer schon auch irgendwie drinnen waren, weil wie du ja gesagt hast, so Löwe oder so, diese Übung ist eigentlich eine ganz alte Übung, oder?
1: Ja, genau, ja. Die ist schon in recht alte Texte erwähnt. Und die Idee dahinter ist ja das, dass es, das heißt deshalb Lach-Yoga, beim Yoga geht es ja ganz viel darum, den Geist zur Ruhe kämmern zu lassen. Und so jetzt die Idee beim Lachen ist ja das, wenn man denkt, kann man nicht lachen. Und wenn ich lache, dann kann ich nicht denken. Okay. Also wenn man so richtig herzhaft lacht, dann bleibt man ja eigentlich der Verstand stehen. Wenn man das so kennt, wenn man so richtig ins Lachen kommt und dann da oft schon gar nicht mehr weiß, warum das man eigentlich angefangen hat. Genau, das ist eigentlich dann auch so gesehen dann einfach eine Meditationsform.
0: Mhm. Ja.
1: Eine ganz lustige nur dazu.
0: Ja, ja, natürlich, von der Seite siehst du, habe ich es noch gar nicht so betrachtet. Aber klar, wenn man so voll in ein Lachflash reinkommt, dann schaltet einmal oben das ein bisschen aus. Ja, dann genau. Ist man nur mehr in den Moment rein, in dem Lachen.
1: Ja.
0: Du, wie hat da eigentlich die Ausbildung ausgeschaut? Du hast gesagt, du bist mit einem Kollegen von dir zu dir zur Ausbildung hingefahren. Ja, warst zuerst genau. Dann irgendwo erstaunt, oder? Wo du euch davor dieses Video ein bisschen angeschaut hast?
1: Ja, da waren wir so ein bisschen, hey, okay, für was haben wir uns da jetzt angemeldet? Naja, wurscht. Schauen wir es ihn so.
0: Okay.
1: Sind dann ein bis nach Kassel aufgefahren, da in Norddeutschland. Und das war eine recht lustige Umgebung, weil das war so ein Yoga-Ashram und da haben sie auch die Leute recht ernst genommen mit dem Yoga und gleichzeitig war diese Lach-Yoga-Ausbildung, da wo es genau ums Gegenteil gegangen ist.
0: Also ganz konträr.
1: Ganz konträr. Ja. Es war an sich schon lustig, dann war eigentlich, und es hat so ausgeschaut, das sind 4 Tage hat das dauert und wir haben am Tag 2 bis 3 so Lach-Yoga-Sessions gehabt. Die dauern immer so, je nachdem, wie lange das freie Lachen dann anhält, das so 3/4 Stunde bis maximal 1 Stunde ungefähr, dann ist man eh fertig.
0: Okay. Mit,
1: weil, wenn man mal 1 Stunde lacht, dann weiß man auch, was man tun hat. Mhm. Und ja, war ganz spannend da zum Miterleben. Wir haben jetzt eh gerade so zwischendrin kurz geredet, weil der Stefan und ich waren die einzigen zwei, was sie irgendwie da so aus Spaß und Jux und Tollerei angemeldet haben. Und die meisten anderen waren so, ja, ich habe schon so lange nicht mehr wirklich gelacht. Und eher so ein bisschen fast in Richtung depressiv unterwegs auch manche. Und da war so spannend zum Beobachten bei einer, die hat gar keine Gesichtsfarbe gehabt am Anfang. So richtig grau war die. Und so über die Tage hinweg hat sie so rote Flecken im Gesicht gekriegt. Und zum Schluss von der Ausbildung war sie, hat sie auf einmal eine Gesichtsfarbe gehabt und ein Streuen im Gesicht. Also das war wirklich schön zum Beobachten, wie es wirkt.
0: Mhm. Ja, interessant. Ja. Und interessant auch so das, wo du sagst, dass das alle nicht per se hinkommen sein, weil vielleicht ein Maß an Lustigkeit da war, sondern eigentlich so dieses Gegenteil,
1: genau.
0: Vielleicht so diese Sehnsucht, das wieder ins Leben einzubringen. Ne?
1: Genau, ja. Ja.
0: Mhm. Okay. Und dieser Effekt war im Prinzip bei allen dann vorzunehmen.
1: Genau, ja. Bei der halt ganz speziell, weil da war es so richtig eben, weil so dazwischen diese Flecken im Gesicht gekriegt hat und dann richtig so eine nette Gesichtsfarbe zum Schluss dann da war.
0: Ja. Du, und hat es auch Leute gegeben, die es abbrochen haben, die was einfach gemerkt haben, boah, das ist gar nicht meins? Oder hat sich jeder so arrangieren können dann mit dem?
1: Nein, es hat sich eigentlich jeder richtig gut einlassen. Wohl.
0: Okay.
1: Ja. Nein. Ja. Es war nicht keine große Gruppe, ich glaube, wir waren 8, 9 oder so irgendwie.
0: Mhm.
1: Ja.
0: Ja, weil bei so wie du ja gesagt hast, so, man kommt vielleicht schon ein bisschen so. So an seine Grenzen, oder? So,
1: ja.
0: So, weil irgendwo lachen, sich in der Gruppe zeigen und vielleicht fremde Leute, für viele schon auch das Thema Scham dann auch. Ja,
1: ja klar. Mhm. Ja. Es ist auch generell beim Lach-Yoga, es ist also, man muss sich schon wirklich auch darauf einlassen. Deswegen sage ich auch so bei den Lach-Yoga-Stunden auch immer dazu, dass man, wenn man sich heute nicht danach fühlt, dann kann man jederzeit gern rausgehen.
0: Mhm.
1: Weil es geht halt

0: darum, dass sich jeder so ein bisschen aus sich rausgeht, sich auch zum Affen macht. Mhm. Und natürlich, wenn dann einer nebenbei steht und einen Kopf beidelt, dann ist es natürlich für die anderen auch wieder schwieriger, dass sie sich darauf einlassen. Mhm. Also es ist ganz viel einfach auch eine gruppendynamische Sache.
1: Ja. Ja, das finde ich auch wichtig, oder? Gerade so diese Ermächtigung, dann gut auf seine Grenzen zu schauen, oder? Ich muss da jetzt nicht mitmachen, sondern ich kann da ganz gut schauen, passt es für mich nicht, oder was für Position nehme ich ein, oder wenn ich dann merke, vielleicht in der Übung, es wird mir zu viel, dass ich dann also diese Grenze wahrnehmen kann.
0: Genau, mhm. Genau. Eben, dass man sich da völlig frei fühlt.
1: Ja. Weil wir ja auch öfter so das haben, was nicht, meine Damen und Herren, haben wir bei anderen Sendungen, glaube ich, auch ein paar Mal schon gehabt, aber können es vielleicht selber auch nachvollziehen, dass man manchmal so das hat, man hat schöne Momente, fühlt sich total frei, ausgelassen, lustig und auf einmal kommt genau in diesen schönen Moment auf einmal genau dieses andere dann rein, oder? Also wie so quasi eine weiße Wand, oder? Und dann auf einmal kommt wie so ein schwarzer Fleck rein, oder? Und dann auf einmal komme ich drauf, oh, da geht es mir nicht so gut, oder? Und umgekehrt kann es auch sein, oder? Also von dem her auch spannend, oder? Dass so diese Emotionen gegenseitig sich teilweise einfach auch bedingen, ja?
0: Genau, ja. Mhm. Ja. Es ist ja generell auch Lachen und Weinen ja ganz nah an benannt. Es ist ja, es ist sogar beim Lach-Yoga eine Übung, wo man so nach oben hin so richtig übertrieben lacht und so nach unten sie bike und dann so mal reinraunzt.
1: Ah, ja.
0: Merkt man selber auch, das ist eigentlich, ja, viel um ist nicht.
1: Mhm. Ja. Ja, und bei Boards keine Tränen daherkommen. Also genau, wenn wir voll lachen, das Tränen kommen, oder? Ja. Und wenn wir weinen, das Tränen kommen.
0: Genau, ja.
1: Scheint so ein bisschen verschaltet zu sein, ja. Und wie du sagst, so diese Variationsbreite unten, oben. Ja. Mhm. Spannend, so das mal auszuprobieren, ja.
0: Ja.
1: Und du hast die immer leicht dann mit dem Lachen. Das war, weil du ja gesagt hast, in deiner Familie war Lachen immer ein Bestandteil.
0: Ja.
1: Weil es gibt ja immer wieder mal Leute, die tun sich gar nicht einmal so leicht, oder? Entweder es war vielleicht einmal drinnen und sie haben es dann verlernt, aber auch manche Leute, die per se gar nicht einmal so einen leichten Zugang dazu haben. Ja,
0: ja ich glaube, grundsätzlich haben wir das alle veranlagt, weil Kinder lachen ja immer. Also nicht immer, und dann rühren sie auch gar einmal, aber es ist dann auch schnell wieder das Lachen. Also wir haben das ja alle irgendwo in unserer Kindheit mehr oder weniger erfahren, aber und dann hat über die Kultur halt auch so ein bisschen verloren.
1: Mhm.
0: Weil dann heißt es, ja, man muss ernst sein und erwachsen und da und so und so. Und dann kommt man halt immer mehr weg von dem. Und das ist ja halt auch das Wichtige, dass man sich das noch irgendwie bewahrt. Das Lachen.
1: Mhm.
0: Da habe ich ich habe mir jetzt da gerade mal so ein Buch gekauft zu dem Thema.
1: Mhm.
0: Und da ist, denke ich gerade auf das Zitat drauf, was ich da gelesen habe. Wann ich es finde, heißt es.
1: Ja, schauen wir mal.
0: Das ist, da haben wir Eselsohr. Genau, da haben wir es. Wir hören nicht auf zu spielen, weil wir älter werden, sondern wir werden alt, weil wir aufhören zu spielen.
1: Mhm.
0: Und das trifft eigentlich auch genauso aufs Lachen, ja, zu Lachen. Mhm. Und ja, das ist halt das, was wir so ganz gern verlernen.
1: Mhm. Ja. Ja, also nicht aufhören zu spielen und nicht aufhören zu lachen.
0: Genau.
1: Genau.
0: Ja.
1: Was spielen wir an der Stelle für ein Lied?
0: Wo man da gerade bei den Kindern sind, dann kommt man da eigentlich, weil das ist von meinem Sohnemann das Lieblingslied, Hooked on a Feeling.

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3: Ja, heute zum Thema Lach-Yoga. Alois Soder bei mir zu Gast in der Lehrer, in der Sendung. Jetzt habe ich schon ganz überhapst, weil ich im Kopf gehabt habe. Alois Soder, Yoga-Lehrer, Maschinenbautechniker. Sie hören eben im Hintergrund lachen. Genau. Und Sie hören, und das finde ich eben dann ganz, ganz spannend, ist eine Live-Sendung, oder? Und da passieren genauso so Verhaspelungen oder alles, aber das macht es auch aus, dass genau. Wir also das nicht voraufgenommen haben, jetzt auch nicht das schön ausschneiden, weil wir dann vielleicht das perfekt machen wollen. Nein, wenn wir Fehler machen, machen wir Fehler.
4: Genau.
3: Ist völlig wurscht.
4: Ja. Und perfekt fürs Thema Lach-Yoga.
3: Genau, genau. Ja, das finde ich auch wichtig, oder? So Thema Lachen. Dieses sich zu erlauben, nicht perfekt sein, oder? Weil genau. Dann kann ich auch ein bisschen über mich lachen, wenn ich einfach merke, hey, ist mir jetzt ein Lapsus passiert oder keine Ahnung, wo ich mich vielleicht irgendwo verrennt, oder? Dass man da auch ein bisschen drüber lachen kann.
4: Ja? Genau, ja.
3: Wichtig.
4: Ja. Das ist eines der besten Sachen überhaupt für den Alltag auch, dass man, ja, das ist genau dieses humorvolle Sehen. Mhm. Und eben vor allem auch bei sich selbst anfangend. Mhm. Dass man erkennt, ja, perfekt ist man sowieso nicht. Und ja.
3: Ja, da finde ich ja ganz spannend, meine Damen und Herren. Ich habe da mal so ein Buch gelesen, das Buch der Freude. Und da ist so ein Interview gegangen, das ein Journalist geführt hat mit Dalai Lama und mit Desmond Tutu, Kardinal von Südafrika. Und die haben beide ja keine leichten Geschichten hinter sich. Mit ins Exil gehen, mit ganz, ganz schwierige Situationen erlebt. Und dieses Buch ist, so wie der Name sagt, Buch der Freude. Das kann man dann als Hörbuch anhören. Dann hört man auch ein bisschen so zum einen, wie ist den Interviewer gegangen, aber Stimmen von denen, es gibt da auch Interviews, muss man mal im Netz nachschauen, wo die selber drüber reden. Und die haben beide so eine ganz freundliche, aber lustige Art. Die nehmen sich beide so ein bisschen so auf die Schippe, können gegenseitig über sich und über den anderen lachen, aber das auf eine wertschätzende Art und Weise. Es ist nie untergriffig, es ist nie so dieses, um den anderen fertig zu machen, sondern um gemeinsam über Sachen zu lachen. Und das finde ich super. Ja,
4: genau. Ja, genau. Genau, das macht es aus. Mhm. Dass man eben so, weil Lachen ist ja etwas, was, das ist eine Kommunikationsform, das passiert im Miteinander. Sicher kann man mit sich so immer lachen, aber meistens passiert es dann ja mit jemand anderen oder mit mehr aus.
3: Genau, ein soziales Event.
4: Ja, genau.
3: Ja, cool.
4: Ja,
3: cool. Du hättest da für uns noch was, wenn du jetzt sagst, weil wir wissen ja nicht, wie viele jetzt da zuhochen. Es kann sein, dass doch einige zuhochen gerade und die vielleicht mit uns soziales Eventmäßig miteinander auch lachen wollen. Was genau. Hast du da für eine Idee?
4: Ja, also grundsätzlich haben wir also die Grundlachübung an sich ist, dass man sie in die Hände klatscht und dabei ha, ha, ho, ho, ho.
3: Okay.
4: Ja. Lacht. Das ist schon mal, man merkt da nicht, das ist ja schon ein Blödsinn in dem Sinne und bringt einen dann eh schon auch ganz gleich zum Lachen. Und das stimuliert dann ja so mit den Händen das Klatschen und einfach dieses künstliche Ha-Ha-Ho-Ho-Ho-Lachen. Mhm. Also das kann man ja dort einmal so machen. Man könnte, wenn man jetzt so ganz ungebunden und frei ist und einen Raum hat, dann kommt man auch aufstehen dazu und im Raum dabei herumspringen.
3: Okay, das könnte man auch noch machen. Ja.
4: Das könnte man auch noch machen.
3: Wir bleiben jetzt da sitzen für Sie, weil wenn wir da um und umspringen, dann hören wir sonst teilweise nicht mehr, weil wir dann vielleicht irgendwo weiter hinten sein. Aber bitte gern, wenn Sie Möglichkeit haben, gerne aufstehen.
4: Genau. Okay. Also, dann einmal so richtig schön in die Hände klatschen und ha, ha, ho, ho, ho, ha, ha, ho, ho, ho, ha, ha, ho, ho, ho, ha, ha, ho, ho, ho. können. Das war eine ganz simple Übung.
3: Ja, cool.
4: Ja. Und so funktioniert das, war beim Lach-Yoga dann, also sind die Lachübungen so. Und dann kommt wieder jemand so ein Blödsinn daher, sowas wie der Lachrasenmäher.
3: Lachrasenmäher, okay.
4: Das ist, ich finde, das ist fast meine Lieblingsübung.
3: Echt? Benzin oder Elektro?
4: Benzin.
3: Benzin.
4: Definitiv okay. Benzin.
3: Definitiv Benzin.
4: Ja, okay. Ja, weil das muss ein bisschen stottern.
3: Ah ja, okay. Ja gut, dann probieren wir mal. Lachrasenmäher, wie geht der?
4: Man stellt sich hin, mir jetzt nicht, aber die Menschen zu Hause gern.
3: Ja.
4: Und so wie wenn man an Rasenmäher anstarrt, also okay. Wo man richtig eben auch unten so diesen den Schnirl rauszieht und da macht man dann schon so ein Lachgeräusch dazu. Und das macht man so 2-3 Mal. Und dann, wenn er anspringt, dann läuft man wütend durch den Raum, hebt sich am Rasenmäher ein und lacht ganz laut.
3: Okay. Ja, probieren wir mal. Du sitzt. Ja. Das ist ein sitzender Rasenmäher jetzt mir gegenüber. Probieren wir mal. Ja.
4: Also mal mit anstarten und mal. Und so rennt man durch den Raum. Also gerade in der Gruppe ist das eigentlich ganz eine lässige Erfahrung, wenn dann jeder so durch den Raum läuft mit seinem imaginären Rasenmäher da vorne dran.
3: Das kann ich mir vorstellen, wenn wirklich ja. Da so eine Gruppe mit, keine Ahnung, 7, 8, 10 Leute, oder? Und die rennen auf einmal dann im Raum aneinander.
4: Genau, ja. Okay. Das macht es dann aus. Das ist genau dieses, wo man sich ein YouTube-Video dazu anschaut, dann denkt man sich, oh Gott. Und wenn man aber so mittendrin ist, dann kommt da das Kind aus an, außer. Das ist dann, da kommt man wieder mit seiner Wurzel, wo man ja herkommt, eigentlich in Berührung und das stimuliert dann einfach auch dieses freie Lachen.
3: Wow. Ja. Also ganz, ganz viel Freiheit da drinnen, gell?
4: Genau, okay. Ja.
3: Ja. Schön, schön. Ja. Vielleicht spielen wir noch gerade ein vorletztes Lied und bis wir da, dass wir dann zu einem Abschluss kommen, weil so ganz lang haben wir gar nicht mehr. Du hast ja doch einige Lieder mitgebracht. Was können wir jetzt gerade noch spielen?
4: Ja, einmal eins, was aus der Reihe tanzt, nehmen wir mal Satellite for Rise Against.

0: Ja, Lachen. Davor der Lachrasenmäher als Übung. Dann haben wir so die Übung gehabt, da Mundwinkel nach oben ziehen. Wir haben, was haben wir noch? Das heißt, das für eine Übung gehabt?
1: Also das mit Klatschen.
0: Ah ja, das Klatschen, hahaha, hohoho, waren wir da. Also schön, schön. Ein Haufen Übungen drinnen. Ja, jetzt haben wir so am Ende von der Sendung angekommen. Mir fällt so das Zitat ein von Karl Valentin, oder? Ich lache, weil ich lache, wenn es regnet, weil wenn ich nicht lache, dann regnet es trotzdem.
1: Ja.
0: Finde ich immer wieder gut, wenn es regnet, oder? Weil man dann eher so mal vielleicht Scheibenhoniges regnet, oder? Und zwar aber jetzt ist ein bisschen die andere Seite mit einzunehmen. Du zeigst da jetzt so welchen Lied auch nochmal gesagt, einen Ausspruch, was du gern sagst.
1: Ja, zum einen ist, nimm dich selbst nicht zu ernst, weil das macht ja sonst auch keiner. Das ist schon mal ganz gut. Mhm. Der andere ist das, dass man sich eigentlich gar nicht wirklich Gedanken machen muss, was sich die anderen über einen denken könnten, weil eh jeder so damit beschäftigt ist, sich Gedanken darüber zu machen, was sich die anderen über einen denken könnten, dass eh keiner irgendwie die Kapazität hat, sich über den anderen Gedanken zu machen. Somit kann man sich eigentlich auch schon wieder völlig frei fühlen.
0: Ja, ja. Ja, ist schön, so, ja. Oder? Wenn man eh ganz einen Haufen da in die Richtung denkt, ja, super, gibt auch wieder Freiheit.
1: Genau.
0: Ja, schön, schön. Ja, ist das, was du gern so am Ende in die Leute mit auf den Weg geben willst, oder ist noch irgendwas drinnen, wo du sagst, das wäre da auch noch wichtig?
1: Ja, im Grunde, dann würde ich sagen, so eine, gerade so Sprüche finde ich ja, die bleiben aber so ein bisschen hängen. Das muss man immer wieder dann auch so, ja, was sind in Situationen, wo es vielleicht immer nicht so leicht ist, dann vielleicht wieder einfallen und man dann auch wieder weiterhilft.
0: Mhm.
1: Ich habe ja da selben so auch einen tätowiert direkt am Unterarm, der ist auch wunderbar. Ah, das geht vorbei.
0: Mhm.
1: Aber ich habe mal in einer Weisheitsgeschichte aufgeschnappt und habe mir gedacht, naja, stimmt, das ist was, das passt in jeder Situation.
0: Genau.
1: Weil egal, ob es eine schöne Situation ist, in dem Wissen, dass sie vorbeigeht, genießt man es mehr. Und wenn es etwas ist, was man nicht so genießt, dann ist es dann auch nicht so tragisch, weil auch das geht vorbei.
0: Mhm. Und passt gut jetzt an der Stelle, ja, weil auch die Sendung ist jetzt dann vorbei. Vielen Dank, dass du wieder zu Gast in der Sendung warst, so nach 4 Jahren. Weil wir es gehört haben, 2022 war ja der Alois auch schon mal da. Jetzt auch wieder, und schauen wir, vielleicht dann 2030.
1: Ja, wer weiß.
0: Kommst
1: ja.
0: Vielleicht wieder.
1: Ganz gerne, ja.
0: Schauen wir, was dann für ein Thema da ist.
1: Ja. Ja, danke auf jeden Fall für die Einladung.
0: Ja, bitte, gerne.
1: Es ist immer eine Freude mit dir.
0: Ja, super. Und danke für deine Spontanität. Was spielen wir an der Stelle noch?
1: Was haben wir jetzt gesagt? An Ghostbusters haben wir gesagt. Spüren wir, weil das ist auch, das ist das zweite Lieblingslied von meinem Sohnemann.
0: Ah, schön. Genau. Dann für deinen, möchtest du einen Namen sagen?
1: Für den Theo.
0: Für den Theo. Theo, für dich Ghostbusters.

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Er führte menschliche Themen von universellem Wert in den Tango ein. Traurigkeit, Melancholie, enttäuschte Liebe, Ehrgeiz, Dekadenz und auch soziale Ungerechtigkeit. Auch wenn seine Umgebung in Buenos Aires das Bordellleben mit seinen Zuhältern und Huren war, war er der Schöpfer des charakteristischen Tango-Liedes. Pascal Contursi, argentinischer Dichter, Sänger und Gitarrist, erfand den Tango Canción. Er schrieb die ersten wichtigen Texte des Tango. Er war übrigens der Vater des ebenso berühmten Tango-Dichters José María Contursi, dem wir eine weitere Sendung widmen werden. Champagne Tango. Zu diesem berühmten Tango von Manuel Arostegui schrieb Pascal Contursi einen Text. Es gibt aber heute nur mehr instrumentale Aufnahmen wie diese berühmte von Carlos Di Sarli aus 1952.

In den ersten Jahrzehnten des 20. Jahrhunderts, nachdem die Einwanderungswelle Hunderttausende einsamer Männer an den Rio de la Plata nach Buenos Aires und Montevideo schwemmte, führte Pascal Contursi das Thema des Verlassenwerdens, des Schmerzes angesichts des Scheiterns in der Liebe ein und machte damit den Tango zum gefühlvoll gedichteten Lied. Er ersetzte die seichten und lustigen und oft auch obszönen Texte des frühen Tangos und legt zwischen 1914 und 1915 neue poetische Maßstäbe für das Genre fest, die als Besonderheit bisweilen die Erzählung einer vollständigen Handlung in wenigen Versen beinhaltet. Aufgrund seiner tiefgründigen Themen, seiner gewagten Metaphern und der perfekten Übereinstimmung von Text und Musik gebührt ihm das Verdienst, eine neue Ära des Tangos eingeläutet zu haben. Er verfasste 33 Tango-Kompositionen, manche davon sind heute noch berühmt. Außergewöhnlich ist Pobre Baica, das er 1914 für die Musik von El Motivo des Pianisten Juan Carlos Gobian konzipierte. Darin zeigte sich Contursi bewegt vom Drama einer Prostituierten, die von Alter und Krankheit gezeichnet ist. Mina, einst die beste Milonguera, sie war in jenen Tango-Nächten die Königin der Feste. Heute hat sie weder Schuhe noch Kleider, ist krank und ihr Freund trägt nichts zur Bude bei. Und ihre großen Augen haben nicht mehr diesen starken Glanz und in ihrem Gesicht erblassten die Farben. Sie ist krank, leidet und weint und ahnt, dass sie so, krank und ohne Geld, niemand mehr lieben wird. Arme Kleine, die Leute verrückt gemacht hat, die es verstand, mit einem Blick eine Leidenschaft zu entzünden. Heute hat sie niemanden mehr, der aus Zuneigung in ihr Bett kommt. Arme kleine Vorstadtdame, die ohne Herz geblieben ist. Und wenn aus den Bandoneons Töne eines Tangos zu hören sind, fühlt die kleine Schlammblume Nostalgie nach jenen anderen Zeiten von Vergnügen und von Lieben. Heute ist es nur mehr Bitterkeit, die sie zum Weinen bringt.

Pascal Contursi wurde 1888 in einer kleinen Stadt in der Pampa geboren. Seine Familie zog nach Buenos Aires um und ließ sich im alten, bescheidenen Viertel San Cristobal nieder. Bereits als Teenager begann er, Texte für seine eigenen Gitarre-Improvisationen zu schreiben und zog einige Jahre später in das am gegenüberliegenden Ufer des Rio de la Plata liegende Montevideo, der Hauptstadt Uruguays. Er schrieb Gedichte und sang im Cabaret Moulin Rouge in Montevideo dazu seine eigenen Melodien, die er auf seiner Gitarre begleitete. Eines dieser Songs war Lita, ein von dem Pianisten Samuel Castriota geschriebenes Stück, das nach Veränderung der Verse durch Contursi als Minoche Triste bekannt wurde. Sein Freund Carlitos Gardel sang Minoche Triste zunächst in Montevideo und brachte es in Buenos Aires im Esmeralda Theater zur Uraufführung. Minoche Triste gilt als der Beginn des Tango Canción. Per canta, du hast mich geliebt in der besten Zeit meines Lebens und hast meine Seele verwundet und einen Dorn in meinem Herzen hinterlassen. Wissend, dass ich dich liebte, dass du meine Freude warst und mein brennender Traum. Nun gibt es für mich keinen Trost mehr und deshalb bin ich in einem Taumel, um deine Liebe zu vergessen. Wenn ich in meine Bude gehe und ich sehe sie in Unordnung ganz traurig, verlassen, ist mir zum Weinen zumute. Ich bleibe lange stehen und starre auf dein Porträt, um mich zu trösten. Im Zimmer gibt es keine dieser hübschen kleinen Fläschchen mehr, arrangiert mit kleinen Schleifen, die alle die gleiche Farbe haben. Der Spiegel ist beschlagen, es scheint, als hätte er geweint um deine Abwesenheit. Nachts, wenn ich ins Bett gehe, kann ich die Tür nicht schließen, denn wenn ich sie offen lasse, habe ich die Illusion, dass du zurückkommst. Ich bringe immer die Kekse zum Mate, als ob du da wärst und wenn du das Bett sehen würdest, das uns beide nicht sieht. Die Gitarre in der Garderobe hängt noch, niemand spielt mehr auf ihr und bringt ihre Saiten zum Schwingen und die Lampe im Zimmer hat auch deine Abwesenheit gespürt, denn ihr Licht wollte nicht mehr meine traurige Nacht erhellen. Carlos Gardel in einer remasterten Aufnahme von 2015.

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1: In Montevideo war Contursi mit dem Sohn des Besitzers des Nachtclubs Moulin Rouge befreundet, einem 18-jährigen Architekturstudenten Gerardo Matos Rodriguez, der Anfang 1916 La Comparsita komponiert hatte. Das Lied war ursprünglich als Marsch für eine kleine Karnevalsgruppe komponiert worden. Comparsa heißt in Lunfardo, der Sprache der Einwanderer, eine Gruppe von Masken, die ein Karnevalensemble bilden. Matos Rodriguez zeigte die Noten dem Orchesterleiter Roberto Firpo im Café La Geralda. Firpo, ein damals bereits geachteter Komponist, sah sich die Partitur an und stellte schnell fest, dass sie sich als Tango umwandeln lassen. In der ihm vorgelegten Form bestand die Komposition aus zwei Teilen und Firpo fügte einen dritten Teil ein, aus eigenen, wenig bekannten Tangos und aus Passagen von Giuseppe Verdis Oper Il Trovatore. Diese veränderte Fassung wurde als Tango erstmals öffentlich im alten Café La Giralda in Montevideo vom Orchester Robert Firpo gespielt. 1916 wurde sie dann von Odeo Records lediglich als B-Seite einer 78er Platte gepresst und hatte nur mäßigen Erfolg, sodass es nach einigen Jahren an Bekanntheit verlor. Matos Rodriguez hatte die Partitur von La Comparsita und die Werknutzungsrechte als 20-jähriger Architekturstudent für die lächerliche Summe von nur 20 Pesos an einen Verlag verkauft und anschließend das Geld beim Pferderennen verspielt. Hier die noch instrumentelle Aufnahme von Roberto Firpo aus 1916.

Eine Wende kam dann, als Pascal Contursi und sein Geschäftspartner Enrique Maroni in ihrem Theaterstück mit dem Titel »Ein Programm eines Nachtclubs« einige Szenen mit Tangos einfügte, darunter eine mit dem Titel »Si supieras«, »Wenn du wüsstest«. Und diesen Text, wie es damals üblich war, mit der Musik eines bereits komponierten Tangos unterlegten. Allerdings ohne Zustimmung des Komponisten. Wenn du wüsstest, dass ich immer noch in meiner Seele jene Liebe für dich bewahre, wer weiß, wenn du wüsstest, dass ich dich niemals vergessen habe, zurückkehrend zu deiner Vergangenheit, wirst du dich an mich erinnern. Die Freunde kommen mich nicht einmal mehr besuchen, niemand will mich trösten in meinem Kummer. Seit jenem Tag, als du weggingst, fühle ich Schmerzen in meiner Brust. Sag, Liebste, was hast du mit meinem armen Herzen gemacht? Trotzdem, ich erinnere mich immer an dich mit der heiligen Liebe, die ich für dich hatte, und du bist in allen Teilen ein Stück meines Lebens. Die Augen, die meine Freude waren, suche ich überall und kann sie nicht finden. In das verlassene Zimmer kommt nicht mehr die Morgensonne durch das Fenster, so wie damals, als du noch da warst. Und jener kleine Hund, mein Kamerad, fraß nicht in deiner Abwesenheit. Als er mich eines Tages allein sah, hat auch er mich verlassen. Zu besonderer Berühmtheit machte diese Version mit dem Text Pascal Contursis Carlos Gardel. Hier eine Aufnahme aus 1927 in Barcelona. Carlos Gardel hat diese Textversion zur berühmtesten gemacht.

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1: Matos Rodriguez war zu dieser Zeit in Paris und erlebte dort, dass das Lied ein großer Hit wurde. Auch Francisco Canaro spielte die Melodie bei seinen Auftritten in Paris als Si Supieras und sagte Matos Rodriguez, das Lied sei bei allen Orchestern der letzte Schrei. Die Veränderung des Textes verärgerte Matos allerdings so sehr, dass er die nächsten zwei Jahrzehnte mit verschiedenen Gerichtsverfahren in Urheberfragen und Tantiemen verbrachte und es schließlich schaffte, dass La Comparsita als Titel des Liedes wiederhergestellt wurde. Jedoch blieb Contursis Text untrennbar mit dem Lied verbunden. Matos Rodriguez schrieb in den folgenden Jahren einen neuen Text und benannte den Tango wieder mit seinem ursprünglichen Titel La Comparsita, der von niemandem mehr geändert werden sollte. So kam es, dass der Titel La Comparsita, die kleine Karnevalsgruppe, offensichtlich nicht zum berühmten Text Si Supieras passt. Der Text von Contursi Maroni wurde aber bereits am meisten gesungen, sodass der von Matos geschriebene Text fast in Vergessenheit geriet. 1948 formulierte Canaro, der zu dieser Zeit Präsident der argentinischen Gesellschaft der Autoren und Komponisten war, eine rechtlich verbindliche Vereinbarung, die die Rechtsstreitigkeiten beendete. Es wurde vereinbart, dass die Erben von Contursi und Maroni aufgrund des Erfolgs der überarbeiteten Texte 20% der Tantiemen erhalten sollten, während die Erben von Rodriguez 80% erhalten. Zusätzlich sollte jede neue Druckauflage der Noten von La Comparsita speziell sowohl die Texte von Rodriguez als auch die von Contursi und Maroni enthalten. La Comparsita genießt nun seit über 100 Jahren weiterhin große Beliebtheit, sodass es Tradition aller Milongas auf der Welt geworden ist, als letztes Lied der letzten Tanda gespielt zu werden. Interessanterweise wurde es auch zum traditionellen ersten Tanz bei türkischen Hochzeiten. Dann allerdings naturgemäß nur in instrumenteller Fassung. Matos Rodriguez hat einen eigenen Text hinzugefügt, der kaum mehr gespielt wird, aber den ich trotzdem in Übersetzung zeigen möchte. Die Parade endloser Elenden zieht vorbei, rund um jenen kranken Menschen, der bald vor Kummer sterben wird. Darum weint er in seinem Bett, quält sich erinnernd an die Vergangenheit, die ihn leiden lässt. Er verließ sein altes Mütterchen, die hilflos zurückblieb. Verrückt vor Leidenschaft und blind vor Liebe rannte er hinter seiner Geliebten her, die hübsch war, eine Zauberin, eine Blume der Lust, aber sein Begehren verspottete, bis sie genug hatte und ihn für einen anderen verließ. Lange Zeit danach kam er ins mütterliche Heim zurück, um sein krankes und verwundetes Herz zu heilen. Als er erfuhr, dass sein heiliges Mütterchen, das er zurückgelassen hatte, im vergangenen Winter vor Kälte starb. Heute, allein seinem Schicksal überlassen, wartet er begierig auf den Tod, der bald kommen wird, und in der traurigen Kälte, die langsam das Herz einnimmt, fühlt er den Stich seiner Grobheit. Zwischen Schatten hört man ihn leidend atmen, aber er lächelt vor dem Tod, weil ihm ein süßer Frieden überkommt. Er fühlt, dass vom Himmel das gute Mütterchen seine Schmerzen lindert und ihm seine Schuld vergab.

Eine selten gespielte moderne instrumentelle Version ist durch ein YouTube-Video mit bisher 10 Millionen Zugriffen berühmt geworden, wo Robert Herrera und Silvana Capra 2008 in Taipei zu La Comparsita tanzt. Die Version ist von Walter Rios.

Figuren, die fast immer Männer sind, manchmal Kriminelle, manchmal Bohemians, Alkoholiker, Lügner. Aber bisweilen handeln die Texte auch von Frauen, wie wir schon gehört haben. Ein weiterer berühmter Tango ist Flor de Fango, eine Milonguita. Die Milonguitas waren die jungen und schönen Mädchen, die in den Kabarets von Buenos Aires arbeiteten. Und diese reichen Kunden unterhielten, die es liebten, Champagner zu trinken und in ihren Armen Tango zu tanzen. Das erste Kabarett und vielleicht berühmteste war das 1910 eröffnete Amenville, aber es gab auch das Chanteclair, das Tabaris, das Royal Pigalle, das Montmartre und viele andere unterschiedlicher Prestige. Flor de Fango, ein junges Mädchen, stammt aus bescheidenen Verhältnissen, geboren und aufgewachsen in einem Conventicho, also in einem armen Viertel. Für alle jungen Mädchen konnten die Kabarets ein Ausweg aus der Armut sein. Und Flor de Fango versuchte, ihr Leben zu ändern, indem sie begann, diese luxuriösen Tanzlokale zu besuchen. In diesen Kabarets wurde die ganze Nacht getanzt. Sie waren die Tempel des Tangos, aber auch des Lasters und des Verderbens. Hier konnte man sehr reiche Männer treffen, die den Mädchen, die dort arbeiteten, Ströme von Champagner und Berge von Kokain anboten. Sie schenkten ihren Auserwählten Geld, teurer Schmuck und modische Kleidung und versorgten sie mit luxuriösen Wohnungen. Die jungen Tänzerinnen ihrerseits wechselten oft von einem Liebhaber zum nächsten und gaben sich dem Meistbietenden hin, vielleicht sogar dem süßesten und romantischsten Verehrer, solange er großzügig war und die Taschen voller Geld hatte. Flor de Fango lernt aber auch einen Mann kennen, der sie verführt und das gesamte Geld erpresst, das sie bis dahin verdient hatte. In diesen lasterhaften Kreisen muss man sehr klug sein, denn es ist leicht, großzügige, aber auch skrupellose Menschen zu treffen. Und Flor de Fango mag ein bisschen naiv sein. Die Freuden des Tangos haben dich aus der Vorstadt gelockt, aber deine Freunde haben dich in den Ruin getrieben. So eine Zeile. Jetzt lebt sie in einer bescheidenen Wohnung, hat ihren gesamten Schmuck verkauft und ist eine Unglückliche, die das Leben ausgetrocknet hat und ihr auch das Herz genommen hat. Kleine Puppe, schon lange schaue ich dir zu und verzeihe, wenn ich dir sage, dass ich dich schon von Geburt an kenne. Deine Wiege war eine Mietskaserne, in der Petroleumleuchten brannten. Mit genau 14 Jahren lieferten die Tangowonnen dich dem Lotterleben aus. Dir gefielen die Juwelen, die modischen Kleider und die Champagnerorgien. Du hattest Oberwasser, gingst die Begleitung eines Dienstmädchens, um als höhere Tochter zu gelten, und wurdest von vielen beneidet, wie du auf großem Fuß lebtest. Du gabst dich deinen Gelüsten hin, bis du die Dame eines spendablen Kaufmanns wurdest. Den hattest du dann ruiniert und als er ohne Zaster war, in einem Eingang eines Cafés stehen lassen. Danach warst du das Schätzchen eines alten Apothekers, aber der Sohn des Polizeikommissars nahm dir das ganze Geld ab. Dann begann dein Niedergang. Du hast deine Juwelen versetzt und dir ein Zimmer in einem Pensionshaus gemietet. Du wurdest Couplet-Sängerin und mit vielen Enttäuschungen verlorst du dein Herz. Dein Leben verging wie eine Lilie unter Ängsten und Schmerzen, aber nur ein Kummer bedrückt dich. Du hattest auf der Welt keinen Trost und dir fehlte die Liebe einer Mutter. Du warst eine prächtige Sumpfblume und die Tangowonnen haben dich aus deinem Zimmer gelockt. Deine Liebhaber führten dich hinters Licht, aber auch sie selbst verloren dich Nacht für Nacht im Trubel des Festes.

Auf dem Höhepunkt seiner Popularität reiste Pascal Contursin 1927 nach Europa und ließ sich in Spanien und später in Frankreich nieder. In Paris schrieb er zur Musik des dort sehr erfolgreichen Juan D'Ambrogio, genannt Pachicha, eine seiner bewegendsten Tangos, das wehmütige Bandoneon Arrabaliero. Dieser letzte seiner Tangos zeigt vielleicht wie kein anderer zuvor die tiefe emotionale Beziehung zwischen zwei Verlassenen, einem Mann und einem Bandoneon. Bandoneon der Vorstadt, alter abgeschlaffter Blasbalg. Wie ein von einer Mutter verlassenes Baby fand ich dich an der Tür eines Klosters ohne Putz an den Wänden, im Licht einer kleinen Laterne, die dich des Nachts beleuchtete. Bandoneon, weil du siehst, dass ich traurig bin und nicht mehr singen kann, weißt du auch, dass meine Seele von einem Kummer gezeichnet ist. Ich nahm dich mit auf mein Zimmer und wiegte dich an meiner kalten Brust. Auch ich war verlassen in meiner Bude. Mit deiner heiseren Stimme wolltest du mich trösten, aber deine schmerzhaften Töne haben meinen Schmerz nur größer gemacht.

1930 in Paris verschlechterte sich Contursis Gesundheitszustand. Er zeigte Symptome von Wahnsinn, verstärkt durch seine Exzesse beim Trinken und den Mangel an liebevoller und medizinischer Betreuung. Schließlich wurde er eines Nachts von Carlos Gardel völlig mittellos und verwirrt auf der Straße gefunden, zitternd vor Kälte auf dem Place Pigalle. »Pascal, ist dir nicht kalt?« fragt ihn Carlito. »Ich sterbe vor Hitze«, antwortet Contursi dem gerührten Sänger. Angesichts des Ernstes der Lage verfrachteten seine Freunde ihn auf Kosten von Carlos Gardel, der inzwischen zu einem der größten Kassenmagneten der Paramount Studios geworden war, mit List und sanfter Gewalt auf ein Schiff zurück nach Buenos Aires. Dort nahmen ihn seine Ex-Frau und sein Sohn in Empfang, und bis zu seinem Tod lag er im Krankenhaus, wo er im Alter von nur 43 Jahren in depressiver Demenz im letzten Stadium von Syphilis starb.

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Wir hören uns wieder nächste Woche, same time, same station. Und durch die Sendung wird euch wieder begleiten Peter Jordan. Und zum Schluss eine ganz besondere Comparsita mit einem ganz persönlichen Text. Julio Sosa erklärt, warum er Tango singt. Ich bitte Sie um Erlaubnis, meine Damen und Herren, dass dieser Tango für mich spricht. Und meine Stimme zwischen seinen Klängen wird sagen, warum ich so singe. Weil ich als Kind in Tango gewiegt wurde, im mütterlichen Lied, um den Schlaf zu rufen. Und ich hörte das Murren des Bandoneons unter dem Weinlaub meines alten Hofs. Weil ich die Geldeintreiber sah mit meinen armen, weinenden und offenen Augen. Und im traurigen Zimmer meiner Eltern sang die Armut ihr Winterlied. Und ich wurde im Tango gemacht. Ich formte mich aus Lehm, aus Elend, aus den Bitterkeiten, die die Armut gibt, aus Tränen der Mutter, aus der Rebellion der Starken, der die Arme verschränken muss, wenn der Hunger kommt. Und ich wurde im Tango gemacht, weil der Tango ist männlich, weil der Tango stark ist. Er riecht nach Leben, er schmeckt nach Tod. Weil ich viel geliebt habe und weil sie mich betrogen haben und weil ich das Leben verbraucht habe, Träume zu kauen. Weil ich ein Baum bin, der nie Früchte trug. Weil ich ein Hund bin, der keine Besitzer hat. Weil ich Hass habe, den ich nie ausspreche. Und weil ich liebe, verblute in Küssen. Weil ich viel geliebt habe und nicht geliebt wurde. Deshalb singe ich so traurig. Deshalb.

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